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1: Der Wochenstart ist bewölkt und nass heute, also Regenschirm definitiv mitnehmen. Die Temperaturen, die gehen auf bis zu 25 Grad rauf.
0: Es ist 2:30. 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
2: Ich bin Dominik Schweiger. Das Thema mit der Pflichtkrankschreibung vom ersten Tag an ist ziemlich emotional aufgeladen, findet auch Bundesfinanzminister Klingbeil. Im ARD-Sommerinterview hat er gesagt:
3: Ich habe gestern mit jemandem telefoniert, der sagt: Leute, ich habe dreimal im Jahr richtig heftige Migräne und ihr wollt ja wohl nicht, dass ich mich dann zum Arzt schleppen muss. Das kann nicht euer Ernst sein. Und da, genau darum geht es nicht. Und deswegen muss man jetzt in der Umsetzung im Parlament und wenn das Gesetz vorliegt, muss man das sehr pragmatisch machen.
2: Es brauche pragmatische Lösungen, so Klingbeil. Das könnte zum Beispiel auch bedeuten, dass man die Krankschreibung ab dem ersten Tag zwar braucht, sie dann aber noch nicht beim Arzt abholen muss. Bei Porsche könnte ein weiterer großer Stellenabbau bevorstehen. Nach Informationen des Handelsblatts will der Sportwagenbauer bis zu 4000 weitere Arbeitsplätze streichen. Betroffen wären demnach vor allem Management und Verwaltung. Porsche selbst bestätigte die Zahlen nicht, kündigte aber ein Spar- und Zukunftsprogramm an, das den Konzern schlanker machen soll. Das waren die Nachrichten um 20:30.
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2: Gute Nachrichten von den Straßen, aktuell keine Störungsmeldungen, eine gute und vor allem sichere Fahrt.
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1: Die Wolken halten sich heute hartnäckig am Himmel. Außerdem müssen wir uns immer mal auf Regen einstellen an diesem Montag. Dazu gibt's Temperaturen um die 25 Grad.
0: Es ist 3 Uhr. 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
2: Ich bin Dominik Schweiger. Vor der Entscheidung über die Krankenkassenreform zeichnet sich Entlastung für viele Familien ab. Union und SPD beraten über Änderungen am Sparpaket für die gesetzlichen Krankenkassen. So soll die kostenlose Mitversicherung von Ehepartnern für Eltern mit Kindern unter 12 Jahren länger bestehen bleiben als zunächst geplant. Außerdem könnte der Bund mehr Geld zuschießen, um Beitragserhöhungen zu begrenzen. Die Reformpläne der Bundesregierung, insbesondere die neue Krankschreibungsregelung, kamen ja nicht überall wirklich gut an. Genau das war auch Thema im ARD-Sommerinterview mit Finanzminister Klingbeil. Ronny Thorau berichtet aus Berlin.
3: Auch der Finanzminister hat offensichtlich mitbekommen, dass vor allem die geplante Krankschreibung ab dem ersten Tag viele Menschen aufregt. Klingbeil plädiert da jetzt für Pragmatismus in der Umsetzung.
4: Im Parlament und wenn das Gesetz vorliegt, muss man das sehr pragmatisch machen.
3: Dass die Reformen für Menschen auch Belastungen bedeuten, rechtfertigt Klingbeil damit, dass das eben die Folge von jahrzehntelangem Reformstau sei.
2: Nach dem tagelangen Stromausfall in Berlin zieht heute eine Expertenkommission Bilanz. Die stellt Vorschläge vor, wie die Hauptstadt besser auf ähnliche Krisen vorbereitet werden kann. Auslöser des Blackouts im Januar war ein mutmaßlich linksextremistisch motivierter Brandanschlag auf eine Kabelbrücke. Rund 100.000 Menschen waren zeitweise ohne Strom und Heizung. Die Bundesnetzagentur kann wohl bis 2028 nicht überprüfen lassen, ob die Deutsche Post schnell genug Briefe austrägt. Bei einem verlorenen Rechtsstreit mit einem Marktforschungsunternehmen muss die Auftragsvergabe neu gestartet werden. Und das dauert. Die Post ist verpflichtet, 95% aller Briefsendungen spätestens nach 3 Werktagen zuzustellen. Die nächste WM-Sensation ist perfekt. Norwegen steht zum ersten Mal im Viertelfinale einer Fußball-Weltmeisterschaft. Die Skandinavier besiegten Brasilien mit 2:1. Erling Haaland entschied die Partie mit 2 späten Treffern. Neymars Anschlusstor in der Nachspielzeit änderte nichts mehr an dem Aus der Brasilianer.
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2: Gute Nachrichten von den Straßen, aktuell keine Störungsmeldungen, eine gute und vor allem sichere Fahrt.

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1: Der Wochenstart ist bewölkt und nass heute, also Regenschirm definitiv mitnehmen. Die Temperaturen, die gehen auf bis zu 25 Grad rauf.
0: Es ist 3:30. 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
2: Ich bin Dominik Schweiger. Vor der Entscheidung über die Krankenkassenreform zeichnet sich Entlastung für viele Familien ab. Union und SPD beraten über Änderungen am Sparpaket für die gesetzlichen Krankenkassen. So soll die kostenlose Mitversicherung von Ehepartnern für Eltern mit Kindern unter 12 Jahren länger bestehen bleiben als zunächst geplant. Außerdem könnte der Bund mehr Geld zuschießen, um Beitragserhöhungen zu begrenzen. Die Reformpläne der Bundesregierung, insbesondere die neue Krankschreibungsregelung, kamen ja nicht überall wirklich gut an. Genau das war auch Thema im ARD-Sommerinterview mit Finanzminister Klingbeil. Ronny Thorau berichtet aus Berlin.
3: Auch der Finanzminister hat offensichtlich mitbekommen, dass vor allem die geplante Krankschreibung ab dem ersten Tag viele Menschen aufregt. Klingbeil plädiert da jetzt für Pragmatismus in der Umsetzung.
4: Im Parlament und wenn das Gesetz vorliegt, muss man das sehr pragmatisch machen.
3: Dass die Reformen für Menschen auch Belastungen bedeuten, rechtfertigt Klingbeil damit, dass das eben die Folge von jahrzehntelangem Reformstau sei.
2: Das waren die Nachrichten um 3:30.
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2: Gute Nachrichten von den Straßen, aktuell keine Störungsmeldungen, eine gute und vor allem sichere Fahrt.
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1: Die Wolken halten sich heute hartnäckig am Himmel. Außerdem müssen wir uns immer mal auf Regen einstellen an diesem Montag. Dazu gibt es Temperaturen um die 25 Grad.
0: Es ist 4 Uhr. 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
2: Ich bin Dominik Schweiger.
3: Für gesetzlich Krankenversicherte könnten einige geplante Mehrbelastungen geringer ausfallen als vorgesehen. Laut der FAZ hat Gesundheitsministerin Wagen ihren Gesetzentwurf zur Finanzreform der Krankenkassen überarbeitet. Demnach sollen mitversicherte Ehe- und Lebenspartner weniger zahlen als zunächst geplant. Auch bei Medikamenten und Krankenhausaufenthalten sind Entlastungen vorgesehen. Dafür soll der Bund die gesetzlichen Krankenkassen kommendes Jahr mit 1,4 Milliarden Euro zusätzlich unterstützen. Im Bundeskabinett geht's heute um den Haushalt fürs kommende Jahr, also wie viel Geld unsere Regierung ausgeben darf. Dafür muss der Bund neue Schulden aufnehmen, die aber sofort reinvestiert werden sollen. Das hat Finanzminister Klingbeil im ARD-Sommerinterview verteidigt. Es ging aber auch um die umstrittene neue Krankschreibungsregelung. Dazu hat er gesagt:
4: Wir haben etwas verabredet, dazu stehe ich auch und jetzt müssen wir gucken, und das ist meine Botschaft, dass wir eine pragmatische Umsetzung finden, und die kann man finden, wenn man erstens sagt, ihr müsst euch nicht krank zum Arzt schleppen und auch nicht krank auf die Arbeit schleppen, und das zweite ist, am besten geben wir den Tarifpartnern oder den Betrieben Möglichkeiten, das Ganze so zu regeln, wie sie es gerne hätten, weil ich glaube, es gibt auch Arbeitgeber, die sagen, will ich gar nicht.
3: Klingbeil könnte es sein, dass die Krankschreibung gar nicht am ersten Tag beim Arzt geholt werden muss. Bei Porsche könnte ein weiterer großer Stellenabbau bevorstehen. Nach Informationen des Handelsblatts will der Sportwagenbauer bis zu 4000 weitere Arbeitsplätze streichen. Betroffen wären demnach vor allem Management und Verwaltung. Porsche selbst bestätigte die Zahlen nicht, kündigte aber ein Spar- und Zukunftsprogramm an, das den Konzern schlanker machen soll. Ein spektakulärer Einbruch beschäftigt die Polizei im Elsass. Aus dem Lalique-Museum haben Unbekannte Schmuck im Wert von mehreren Millionen Euro gestohlen. Nach Angaben der Ermittler drangen die Täter am frühen Sonntagmorgen in das Museum ein und entwendeten gezielt rund 20 Ausstellungsstücke. Jetzt werden Aufnahmen der Überwachungskameras ausgewertet. Norwegen hat bei der Fußball-WM Brasilien mit 2:1 aus dem Turnier geworfen. Matchwinner war Erling Haaland mit 2 späten Toren in der Schlussphase. Neymar verkürzte tief in der Nachspielzeit noch per Elfmeter. Für Brasilien kam das aber zu spät. Für Norwegen ist es der erste Einzug in ein WM-Viertelfinale überhaupt.
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3: Gute Nachrichten von den Straßen, aktuell keine Störungsmeldungen, eine gute und vor allem sichere Fahrt.
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1: Der Wochenstart ist bewölkt und nass heute, also Regenschirm definitiv mitnehmen. Die Temperaturen, die gehen auf bis zu 25 Grad rauf.
2: Es ist 4:30. 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
3: Ich bin Dominik Schweiger.
4: Für gesetzlich Krankenversicherte könnten einige geplante Mehrbelastungen geringer ausfallen als vorgesehen. Laut der FAZ hat Gesundheitsministerin Wagen ihren Gesetzentwurf zur Finanzreform der Krankenkassen überarbeitet. Demnach sollen mitversicherte Ehe- und Lebenspartner weniger zahlen als zunächst geplant. Auch bei Medikamenten und Krankenhausaufenthalten sind Entlastungen vorgesehen. Dafür soll der Bund die gesetzlichen Krankenkassen kommendes Jahr mit 1,4 Milliarden Euro zusätzlich unterstützen. Im Bundeskabinett geht's heute um den Haushalt fürs kommende Jahr, also wie viel Geld unsere Regierung ausgeben darf. Dafür muss der Bund neue Schulden aufnehmen, die aber sofort reinvestiert werden sollen. Das hat Finanzminister Klingbeil im ARD-Sommerinterview verteidigt. Es ging aber auch um die umstrittene neue Krankschreibungsregelung. Dazu hat er gesagt:
5: Wir haben etwas verabredet, dazu stehe ich auch und jetzt müssen wir gucken, und das ist meine Botschaft, dass wir eine pragmatische Umsetzung finden, und die kann man finden, wenn man erstens sagt, ihr müsst euch nicht krank zum Arzt schleppen und auch nicht krank auf die Arbeit schleppen, und das zweite ist, am besten geben wir den Tarifpartnern oder den Betrieben Möglichkeiten, das Ganze so zu regeln, wie sie es gerne hätten, weil ich glaube, es gibt auch Arbeitgeber, die sagen, will ich gar nicht.
4: Klingbeil könnte es sein, dass die Krankschreibung gar nicht am ersten Tag beim Arzt geholt werden muss.
3: Das waren die Nachrichten um 5:30.
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3: Gute Nachrichten von den Straßen, aktuell keine Störungsmeldungen, eine gute und vor allem sichere Fahrt.
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1: Als Klinikseelsorger besteht mein Alltag vor allem im Patientenbesuchen. Das ist insofern spannend, weil ich in der Regel überraschend komme und ich nicht weiß, in welcher Verfassung die Patientin bzw. der Patient ist. Wie wir einander begegnen, ob wir einander begegnen, alles offen. Manche Begegnungen, manche Wendungen wirken noch lange nach. So wie die Begegnung mit der an einem Tumor erkrankten Patientin, die sich mitten im Gespräch plötzlich aufrichtete und mir mit fester Stimme sagte: Nicht ich habe den Tumor, der Tumor hat es mit mir zu tun. Nicht ich habe den Tumor, der Tumor hat es mit mir zu tun. Das hat mich sehr beeindruckt und nachdenklich gemacht. Ich bin nicht die Krankheit, ich bin nicht das Schicksal, die Krise oder was auch immer. Meine wahre Identität liegt viel tiefer. Als Christ sehe ich meine tiefste Identität darin, Kind Gottes zu sein. Geliebtes Kind Gottes, das diese Liebe nie verlieren kann. Und das tut mir einfach gut. Ich wünsche Ihnen einen schönen Tag. Hermann Berger, Krankenhausseelsorger in Straubing.

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1: Die Wolken halten sich heute hartnäckig am Himmel. Außerdem müssen wir uns immer mal auf Regen einstellen an diesem Montag. Dazu gibt's Temperaturen um die 25 Grad.
0: Es ist 5 Uhr. 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
2: Ich bin Dominik Schweiger. Guten Morgen. Vor der Entscheidung über die Krankenkassenreform zeichnet sich Entlastung für viele Familien ab. Union und SPD beraten über Änderungen am Sparpaket für die gesetzlichen Krankenkassen. So soll die kostenlose Mitversicherung von Ehepartnern für Eltern mit Kindern unter 12 Jahren länger bestehen bleiben als zunächst geplant. Außerdem könnte der Bund mehr Geld zuschießen, um Beitragserhöhungen zu begrenzen. Die Reformpläne der Bundesregierung, insbesondere die neue Krankschreibungsregelung, kamen ja nicht überall wirklich gut an. Genau das war auch Thema im ARD-Sommerinterview mit Finanzminister Klingbeil. Ronny Thorau berichtet aus Berlin.
3: Auch der Finanzminister hat offensichtlich mitbekommen, dass vor allem die geplante Krankschreibung ab dem ersten Tag viele Menschen aufregt. Klingbeil plädiert da jetzt für Pragmatismus in der Umsetzung.
4: Im Parlament und wenn das Gesetz vorliegt, muss man das sehr pragmatisch machen.
3: Dass die Reformen für Menschen auch Belastungen bedeuten, rechtfertigt Klingbeil damit, dass das eben die Folge von jahrzehntelangem Reformstau sei.
2: Nach dem tagelangen Stromausfall in Berlin zieht heute eine Expertenkommission Bilanz. Die stellt Vorschläge vor, wie die Hauptstadt besser auf ähnliche Krisen vorbereitet werden kann. Auslöser des Blackouts im Januar war ein mutmaßlich linksextremistisch motivierter Brandanschlag auf eine Kabelbrücke. Rund 100.000 Menschen waren zeitweise ohne Strom und Heizung. Südeuropa kämpft weiter gegen die Flammen. Besonders angespannt ist die Lage im Süden Frankreichs. Westlich von Perpignan sollen rund 5.000 Menschen vor einem Waldbrand in Sicherheit gebracht werden. Ein Anwohner und ein Feuerwehrmann wurden bereits lebensgefährlich verletzt. Die Tour de France fährt wegen des Feuers auf ihrer dritten Etappe in der Region ohne Zuschauer. Auch in Portugal und Griechenland sind hunderte Einsatzkräfte gegen große Waldbrände im Einsatz. Die nächste WM-Sensation ist perfekt. Norwegen steht zum ersten Mal im Viertelfinale einer Fußball-Weltmeisterschaft. Die Skandinavier besiegten Brasilien mit 2:1. Erling Haaland entschied die Partie mit 2 späten Treffern. Neymars Anschlusstor in der Nachspielzeit änderte nichts mehr an dem Aus der Brasilianer.
5: Danke, Matthias. Wir schauen fix auf die Straßen. Oh, da ist es ruhig. Ihr kommt gut durch. Blitzer habt ihr uns heute Morgen noch keine gemeldet. Wenn ihr irgendwo einen entdeckt, gerne durchklingeln oder eine WhatsApp schicken. Geht beides unter der 0800 14 15 800. Gute Fahrt.
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5: Kurz nach 5 am Montagmorgen. Guten Morgen zusammen.
7: Schichtwechsel für die einen, ab in den Stall für die anderen. Und ein Teil, der dreht sich nochmal für ein paar Minuten im Bett um.
5: Wir starten mit einer Boyband in die neue Woche. Und Beyoncé ist auch mit am Start. Crazy in Love.
7: Jetzt aber erstmal gechillte Minuten mit Olivia Dean.

0: Der Sound der 90er zum Wachwerden. Picture of You, Boyzone bei den Muntermachern. Guten Morgen, Montag, der 6. Juli.
1: Heute vor 40 Jahren setzt Boris Becker Maßstäbe. Zum zweiten Mal hintereinander gewinnt das Bobberle Wimbledon.
0: Vor 17 Jahren, da steht die Entscheidungsschlacht gegen Lord Voldemort an. Harry Potter und der Halbblutprinz kommt in die Kinos und bricht natürlich erneut alle Rekorde.
1: Vor 69 Jahren lernen sich zwei Männer bei einem Konzert in England kennen. John Lennon trifft auf Paul McCartney. Beide verstehen sich sofort und beschließen, eine Band zu gründen. Und der Rest, der ist Geschichte. Der Anfang der Beatles.
0: Hochkarätige Geburtstagskinder haben wir heute. George W. Bush, der wird 80, genauso wie Sylvester Stallone. Happy Birthday.
1: Unser Tageshit ist um einiges jünger. Vor 23 Jahren auf Platz 1 der Charts, Beyoncé mit Crazy in Love.
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0: Gute Laune am Montagmorgen mit Crowded House. 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

0: Es wird 5:30. Die letzten Wolken sollten sich jetzt dann verziehen. Wir schauen mal, was es Neues gibt auf der Welt.
1: In Geiselhöring wird angepackt. Matthias Lüfte hat gleich dazu alle Infos in unserem News Update. Jetzt checken wir noch das Wetter. Da bekommen wir heute mehr Wolken als Sonne. Bei 20 bis 25 Grad, da ziehen immer wieder noch vereinzelt Schauer durch. Morgen wird es dann schon wieder schöner. Mehr Sonne als Wolken und 25 bis 30 Grad.
2: Es ist 5:30. 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
3: Mit Matthias Löw. Das macht die KI. Das hören wir immer öfter. Viele Jugendliche in Niederbayern fragen sich darum, zerstört die KI die Chance auf den Traumjob? Um welche Jobs es geht, sagt uns Susanne Frei von der Agentur für Arbeit Landshut Pfarrkirchen.
4: Berufe, in denen man viel am PC arbeitet, zum Beispiel im Büro, in der IT oder im kreativen Bereich, also zum Beispiel Mediengestalter, sind aktuell sehr beliebt. Den Jugendlichen ist aber durchaus klar, dass KI diese Berufe deutlich verändern wird. Einige setzen sich deshalb mit der Frage auseinander, inwieweit der Wunschberuf dann noch zu ihnen passt.
3: Was die jungen Leute zurzeit auch verunsichert, ist der Stellenabbau in der Industrie.
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5: Wenn es um Bioökonomie, Energie und Rohstoffe geht, dann ist in Straubing das Cunaro die richtige Adresse. Das Kompetenzzentrum für nachwachsende Rohstoffe. Heute wird 25-jähriges Jubiläum gefeiert. Dazu kommen Bayerns Wirtschaftsminister Hubert Aiwanger und Staatsministerin Michaela Kaniber ins Herzogsschloss. Aus Straubing, Holger Bier.
2: Landkreis Rottal-Inn aktuell.
6: Es hat sich bald ausgeholpert. Die B388 bei Deneich bekommt eine Schönheitsbehandlung. Bevor wir über die frisch sanierte Straße gleiten können, müssen aber erstmal die Bauarbeiter anrücken. Ab heute ist die B388 darum im Bereich der Ortsumfahrung Deneich gesperrt. Bis zum 2. August. Danach können die Autofahrer durch die Baustelle fahren. Aus Deneich, Daniel Falkiewicz.
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3: Um ganz viel Geld geht es heute im Bundeskabinett. Hier sollen der Regierungsentwurf für den Haushalt 2027 und die Finanzplanung bis 2030 beschlossen werden. Finanzminister Klingbeil konnte ja die Milliardenfinanzlücke für 2027 schließen, muss dafür aber rund 6,8 Milliarden Euro aus einer Rücklage entnehmen. Der Bundestag soll den Haushalt nach der Sommerpause beraten und dann im Herbst verabschieden. Ein riesiger Waldbrand tobt in Frankreich. Rund 5000 Menschen werden aus Ortschaften in den Pyrenäen evakuiert. Ein Anwohner und ein Feuerwehrmann wurden schon lebensgefährlich verletzt. Auch in Griechenland und Portugal gibt es größere Waldbrände. Sensation bei der Fußball-Weltmeisterschaft. Norwegen gewinnt gegen Brasilien im Achtelfinale mit 2:1. Damit steht Norwegen zum ersten Mal in seiner Geschichte im Viertelfinale. Und für Brasilien ist der Traum vom WM-Titel damit geplatzt. Soweit unser News-Update. Mehr gibt's auf der Website und in der App.
1: Danke, Matthias. Wir schauen fix auf die Straßen mit einer Meldung von der A92 München Richtung Deggendorf. Da gibt's ab heute zwischen Platting West und dem Kreuz Deggendorf eine Baustelle. Hier ist die Fahrbahn verengt auf nur eine Spur. Außerdem ist die Ausfahrt Plattling Nord gesperrt. Blitzer, heute Morgen noch Fehlanzeige. Ihr habt einen für uns, dann klingelt durch oder schickt uns eine WhatsApp ins Studio 0800 14 15 800. Danke und gute Fahrt.
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0: Zurück in alter Frische nach einem relativ schönen Sommerwochenende. Und was hast du so angestellt?
1: Hallo, bei uns war zweites Volksfestwochenende. Was werde ich wohl gemacht haben? Hm?
0: Was frage ich eigentlich gar? Dann frage ich euch, wie war euer Wochenende?
1: Ja, mit Sicherheit genauso super wie bei uns. Wir starten jetzt gemeinsam in die neue Woche mit der neuen von Alex Warren, Fever Dream.
0: Und mit einem Millennium mit Kelly Clarkson. My life would suck without you.
1: Well, der gute Bon Jovi, der liegt scheinbar noch im Bett. Es ist aber ganz schön unbequem, so mit lauter Rosen im Bett. Naja, jeder wie es mag. Guten Morgen.
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0: gleich 5:45. Wir starten in die neue Woche. Langeweile kommt da keine auf.
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0: Vor uns liegt eine sportliche Woche. Die Fußball-WM in USA, Kanada und Mexiko wird langsam richtig spannend. Achtelfinalspiele noch heute und morgen. Ab Donnerstag geht's in die Viertelfinale. Die Tour de France rollt von Barcelona nach Frankreich. Und beim Tennisturnier in Wimbledon laufen heute die letzten Achtelfinal-Matches. Ab morgen dann Viertelfinale.
2: Ah, nach so viel Sport denkt man auch lieber nochmal ans Essen. So einen knusprigen Gickel, den gibt's beim ein oder anderen Volksfest. Es geht wieder weiter, Maß Bier und ein Brezen dazu und schon ist die Welt in Ordnung. Nicht nur in Bayern, beim nationalen Brathändl-Tag. Da feiert heute ganz Deutschland das Brathähnchen.
0: Ob Tetris, Pac-Man oder Super Mario, damit haben wir uns alle schon mal die Zeit vertrieben. Am Mittwoch ist Tag der Videospiele.
2: Am Freitag, da holen wir uns dann die Tracht raus. Es wird wieder Ozapft. Die Volksfeste gehen weiter. Unter anderem in Bogen, in Taufkirchen, in Mainburg, in Wallerfing, in Reischbach oder in Zwiesel.
0: Passend zum Sommerwetter ist am Sonntag bayernweiter Tag des Schwimmens. Viele Bäder in unserer Region bieten an diesem Tag viele Kurse an, damit wir alle gut und sicher schwimmen können.
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1: Sie ist ein riesen The Cure-Fan, ist sogar schon mit Frontman Robert Smith auf der Bühne gestanden. Aber nein, der neueste Titel von Olivia Rodrigo hat damit eigentlich gar nichts zu tun.
2: Nein, sie teilt eine Erkenntnis mit uns. Eine neue Liebe ist nicht wie ein neues Leben.
1: Lalalala.
2: Schade eigentlich.
1: Vor kurzem rausgekommen und ganz was Besonderes. Unser Bonussong der Stunde, The Cure von Olivia Rodrigo. Oh.

0: Nee, das hat gar nichts von diesem Gothic Rock von The Cure. Es bleibt wirklich nur beim gleichen Namen.
1: Na, es geht jetzt gleich in die 80er. The Twisted Sisters. We're not gonna take it. Schönen guten Morgen.
0: Erst haben wir aber ein News-Update für euch.
1: Angriff auf Polizisten in Straubing. Alle Infos dazu gleich von Matthias Löw. Jetzt noch unser Blick aufs Wetter. Das hat heute mehr Wolken als Sonne im Gepäck. Ab und zu ziehen noch Schauer durch. Die Temperaturen so um die 25 Grad. Morgen wird's dann schon wieder schöner. Bis zu 30 Grad und mehr Sonne als Wolken.
2: Es ist 6 Uhr. 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
3: Mit Matthias Löw. Arbeiten bei über 30 Grad. Das ist anstrengend und kann auch ganz schön gefährlich sein. Bei der letzten Hitzewelle merken das vor allem Menschen in Niederbayern, die draußen arbeiten müssen. Was tun? Ein Vorschlag kommt vom DGB Bayern. Andreas Schmal, welcher denn?
4: Ab einer bestimmten Temperatur muss man vielleicht die Arbeit auch mal abbrechen und dort irgendwie Arbeitszeiten verlegen, früher anfangen, Mittagspause, südeuropäisches Modell, wo man mittags dann in der prallen Sonne vielleicht nicht mehr arbeitet, wo man die Arbeit vielleicht einmal kürzer gestaltet. Ist natürlich schlecht für einen Arbeitgeber, da will man seine Aufträge ja fertig werden, aber die Gesundheit von Menschen geht da einfach vor.
3: Die letzte Hitzewelle ist auch an den Krankenhäusern bei uns in Niederbayern nicht spurlos vorbeigegangen. In die Notaufnahmen sind mehr Menschen als sonst gekommen.
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5: Mit einem schwierigen Kunden bekommt es der Rettungsdienst am Hagen zu tun. Ein junger Mann greift den Rettungsdienst an. Um den berauschten 21-Jährigen unter Kontrolle zu bringen, kommt die Polizei und hilft. Im Rettungswagen geht es dann wenig später drunter und drüber. Der Betrunkene schnallt sich während der Fahrt ab und greift einen Polizisten an. Aber der Beamte kann den Patienten überwältigen und die Fahrt endet in der Notaufnahme. Aus Straubing, Emil Schmidt.
2: Der Sport in der Region.
6: So kann's weitergehen. Der FSV VfB Straubing hat sein Testspiel gegen den FSV Prüfening souverän gewonnen mit 5:0. Gleich zum Start ist der Landesligist die klar bessere Mannschaft. Besonders erfreulich aus Sicht von Trainer Michael Kettel. Neben der dominanten Leistung bleibt sein Team zum ersten Mal in der Vorbereitung ohne Gegentor. Kommendes Wochenende bestreitet dann der FSV VfB Straubing seine beiden letzten Testspiele vor dem Saisonauftakt. Aus Straubing, Erich Schemmer.
2: Und jetzt maximal informiert über Deutschland und die Welt.
3: Um ganz viel Geld geht es heute im Bundeskabinett. Hier sollen der Regierungsentwurf für den Haushalt 2027 und die Finanzplanung bis 2030 beschlossen werden. Finanzminister Klingbeil konnte ja die Milliardenfinanzlücke für 2027 schließen, muss dafür aber rund 6,8 Milliarden Euro aus einer Rücklage entnehmen. Der Bundestag soll den Haushalt nach der Sommerpause beraten und dann im Herbst verabschieden. Ein riesiger Waldbrand tobt in Frankreich. Rund 5000 Menschen werden aus Ortschaften in den Pyrenäen evakuiert. Ein Anwohner und ein Feuerwehrmann wurden schon lebensgefährlich verletzt. Auch in Griechenland und Portugal gibt es größere Waldbrände. Sensation bei der Fußball-Weltmeisterschaft. Norwegen gewinnt gegen Brasilien im Achtelfinale mit 2:1. Damit steht Norwegen zum ersten Mal in seiner Geschichte im Viertelfinale. Und für Brasilien ist der Traum vom WM-Titel damit geplatzt. Soweit unser News-Update. Mehr gibt's auf der Website und in der App.
1: Danke dir, Matthias. Jetzt geht's fix auf die Straßen und in den Verkehr mit einer Meldung von der A92 München Richtung Deggendorf. Da ist ab heute eine Baustelle und zwar zwischen Plattling West und dem Kreuz Deggendorf. Hier sind die rechte Spur und der Standstreifen blockiert. Außerdem ist die Ausfahrt Plattling Nord gesperrt. Ja, wo stehen Sie denn, die Blitzer? Wir haben noch keine, ihr vielleicht? Dann klingelt kurz durch oder schickt uns eine WhatsApp 0800 14 15 800. Kommt gut an.
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1: Kurz nach sechs, schönen guten Morgen am Montag. Ja, das Wochenende ist rum. Schön was. Das halt immer irgendwie zu kurz.
0: Ach, ne? Wir machen uns die kommende Woche einfach auch schön. Geht am allerbesten mit dem Musikmix deines Lebens. Der hat alles zu bieten, was uns gefällt. Einen Hit aus den 90ern zum Beispiel von Sixpence None the Richer.
1: Ja, Ja, und dann geht die große Sucherei wieder los. Zusammen mit Ray. Where's my husband? Guten Morgen.
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0: ob die Gute ihren Mann irgendwann mal findet. Ray, where's my husband?
1: Ja, die muss halt mal am richtigen Ort suchen, oder? Vielleicht ist der ja im Bayernpark.
0: Ah, da haben sich schon Liebschaften gefunden. Mittlerweile gibt's den seit 35 Jahren. Angefangen hat damals alles mit dem Filztal-Wildpark. Tiere schauen, Schweinchenbahn und Rodelbahn.
1: Seitdem ist der Bayernpark Jahr für Jahr gewachsen. In diesem Jahr jetzt Jubiläum mit großer Feier. Guten Morgen, Alex Huber.
2: Hallo, Christi. Hi.
0: Alex, wir haben ja gemeinsam Großes vor am 1. August. Verrat mal kurz.
2: Da können Paare aus ganz Niederbayern eine Busfahrt gewinnen im Partybus. Da gibt es dann 3 Stationen, wo die abgeholt werden und die kommen dann zu uns im Park und genießen einen wahnsinnig tollen Tag, hoffentlich sonnigen Tag bei uns im Park zu unserem 35-jährigen Jubiläum.
1: Also das ist cool. Party und wir holen ab und bringen wieder heim.
2: Ja, die werden auch verpflegt mit Essensmackerl und Getränkegutscheinen. Das wird ein sehr runder Tag für alle Beteiligten.
0: Oh ja, eine richtig, richtig coole Geschichte. Ihr müsst euch quasi um gar nichts kümmern.
1: Naja, außer halt bewerben.
0: Ja.
1: Und das könnt ihr bei uns auf der Homepage maximalradio.de machen. Mit ein bisschen Glück fahren wir euch in unserem Partybus zur Jubiläumsfeier am 1. August.
0: Also stöbert mal in den alten Fotos. Wir würden nämlich gerne Fotos mit euren Erlebnissen im Bayernpark sehen. Schickt sie uns durch und schon seid ihr im Lostopf. Wir sind gespannt. Band, was da fotomäßig so alles aufschlägt bei uns.
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0: Die gute Sarah Larsen bei den Muntermachern. Lush Life, Musikmix deines Lebens. Ja, eigentlich schon über 10 Jahre alt, die Nummer. Dank TikTok jetzt wieder neu in den Charts. Ja, die ganze Welt tanzt die Choreo.
1: Das ist echt so ein irres Phänomen. Das ist
0: total.
1: Die Kids entdecken auf TikTok unsere Musik und stellen dann fest, so schlecht ist die gar nicht.
0: Ja, TikTok ist ja überhaupt irgendwie so eine Sache. Immer mehr Künstler, die werden über die sozialen Netzwerke berühmt, wie die Dame Lola Young. Messi. Gleich in der Playlist für deinen Sommer.
1: Und nein, nicht jeder, der ein Video einstellt, wird jetzt zwingend berühmt. Liebe Kids, verlasst euch da lieber nicht drauf. Lernt's was Gescheites.
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0: gleich wird's 6:30. Matthias Löw macht sich auf den Weg ins Studio.
1: Die Meldung hat er dabei. Neues von den Dorfburm. Mehr dazu gleich bei uns in den Nachrichten. Jetzt noch der Wettercheck. Ja, da kann es vereinzelt heute noch regnen. Ansonsten bekommen wir ganz viele Wolken, ganz wenig Sonne und die Temperaturen so bei 20 bis 25 Grad. Morgen ist dann wieder Sommer angesagt, bis zu 30 Grad. Die Sonne, die zeigt sich auch viel öfter. Die Wolken, die halten sich dezent im Hintergrund.
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3: mit Matthias Löw. Respekt, Fehlanzeige. In den Freibädern der Region wird der Ton rauer, wie in der Landshuter Schwimmschule. Hier werden Besucher und Personal immer öfter von Badegästen belästigt. Täter sind vor allem junge Männer mit Migrationshintergrund, sagt der Landshuter OB. Wie schon berichtet, soll ein Sicherheitsdienst an besucherstarken Tagen für Ordnung sorgen. Es gibt Nulltoleranz, macht Oberbürgermeister Thomas Haslinger klar.
4: Wir werden bei Verstößen gegen das Betäubungsmittelgesetz Und hier gilt es insbesondere den Cannabiskonsum in der Nähe von Familien hart ahnden. Wir werden Hausverbote aussprechen und diejenigen, die diesen sozialen Frieden versuchen zu stören, werden mit der vollen Härte des Gesetzes und auch mit der harten Konsequenz der Stadt Landshut rechnen müssen.
3: Dabei will die Stadt eng mit der Polizei zusammenarbeiten.
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5: Wenn es um Bioökonomie, Energie und Rohstoffe geht, dann ist in Straubing das Cunaro die richtige Adresse. Das Kompetenzzentrum für nachwachsende Rohstoffe. Heute wird 25-jähriges Jubiläum gefeiert. Dazu kommen Bayerns Wirtschaftsminister Hubert Aiwanger und Staatsministerin Michaela Kanniber ins Herzogschloss. Aus Straubing, Holger Bier.
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6: Neue Saison, neues Glück. Nach ihrem Abstieg aus der Regionalliga Bayern will die Spielvereinigung Hankhofen-Heiling jetzt in der Bayernliga Süd richtig durchstarten. Vergangenen Freitag haben die Dorfburm ihre neue Mannschaft für die anstehende Saison präsentiert. Trainer Tobias Beck sieht viel Potenzial im Team.
7: Ich muss nicht bei Null anfangen. Wir haben einen Bestandskader, wo viele Spieler letztes Jahr schon dabei waren. Wir haben 4 Neuzugänge, darunter mit Lummer Michi einen, der wo mich als Trainer auch schon kennt. Und natürlich junge, talentierte Spieler, die wo auch relativ gut aufnahmefähig sind, die wo sofort verinnerlichen, was ich von ihnen verlange. Und dementsprechend haben wir eine gute Basis, wo wir aufsetzen können.
6: 4 Neuzugänge spielen ab der kommenden Saison in der Mannschaft. Als neuer Co-Trainer wird Georg Seewald die Dorfpum unterstützen. Aus dem Meierhofer Baustadion, Erich Schemmer.
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3: Um ganz viel Geld geht es heute im Bundeskabinett. Hier sollen der Regierungsentwurf für den Haushalt 2027 und die Finanzplanung bis 2030 beschlossen werden. Finanzminister Klingbeil konnte ja die Milliardenfinanzlücke für 2027 schließen, muss dafür aber rund 6,8 Milliarden Euro aus einer Rücklage entnehmen. Der Bundestag soll den Haushalt nach der Sommerpause beraten und dann im Herbst verabschieden. Ein riesiger Waldbrand tobt in Frankreich. Rund 5000 Menschen werden aus Ortschaften in den Pyrenäen evakuiert. Ein Anwohner und ein Feuerwehrmann wurden schon lebensgefährlich verletzt. Auch in Griechenland und Portugal gibt es größere Waldbrände. Was für ein Spiel! Norwegen steht zum ersten Mal überhaupt im Viertelfinale einer Fußball-Weltmeisterschaft. Die Mannschaft hat Rekordmeister Brasilien mit 2:1 rausgeschmissen. Und im Viertelfinale ist auch England. Das Team hat Mexiko mit 3:2 geschlagen. Soweit unser News-Update. Mehr gibt's auf der Website und in der App.
1: Danke, Matthias. Wir schauen kurz, was auf den Straßen gerade los ist. A92 München Richtung Deggendorf. Ab heute eine Baustelle zwischen Plattling West und dem Kreuz Deggendorf. Die Fahrbahn ist hier verengt. Außerdem ist die Ausfahrt Plattling Nord gesperrt. Blitzer, heute Morgen noch Fehlanzeige. Ihr habt einen für uns, dann klingelt durch oder schickt uns eine WhatsApp ins Studio. 0800 14 15 800. Danke und gute Fahrt.
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0: Heute wird geknutscht.
1: Bitte was?
0: Es ist der internationale Tag des Kusses. Also erstmal ein dickes Guten Morgen, Bussi.
1: Könnt ihr euch noch an euren allerersten Kuss erinnern?
0: Also ich leider gar nicht mehr.
1: Ja, war ja scheinbar echt spektakulär.
0: Vermutlich, ja.
1: Wie schaut's bei euch aus? Sind da noch Erinnerungen?
0: Also wenn's gut war, dann sicher. Und erst recht, wenn's peinlich war.
1: Ja, ganz egal, wir lachen gerne zusammen. Der erste Kuss, eure Erinnerungen, gerne per WhatsApp ins Studio 0800 14 15 800.
0: Ja, und keine Sorge, wir verraten auch keine Namen.
1: Gleich geht's in die 80er. Starship, we built the city.
0: Dazu Neupapa Mark Forster.
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1: zwei. Ja, das wird er öfter hören von seinen Kindern, wenn die mal größer sind, besonders als Teenager. Mach ich nicht heute, mach ich übermorgen. Und los geht's jetzt mit dem King of Pop rein in die neue Woche. Schönen guten Morgen.

0: Montagmorgen, gleich 5:45.
1: Ja, das Wochenende war eigentlich irgendwie ideal, oder? Sommerlich, wir haben nicht zu sehr schwitzen müssen und wir haben auch was erledigen können. Waren ja nicht wieder über 30 Grad. Also Rasenmähen, Aufräumen, Balkon, Terrasse, das war alles irgendwie möglich.
0: Ja,
1: ne?
0: Leider.
1: Was?
0: Ich habe dann immer so ein schlechtes Gewissen, wenn ich mich doch mal 5 Minuten in den Liegestuhl lege. Weil wir wissen ja alle, es gäbe so viel zu tun.
1: Naja, kennen wir das Gefühl nicht alle? Es gibt sogar einen niederbayerischen Ausdruck dafür.
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3: Websat. Vor der Prüfung. Vor dem ersten Date. Oder wenn die damals die Mutter zur Rede gestellt hat, weil du wieder irgendeinen Schmarrn gemacht hast. Dann war man immer websat. Also nervös, hektisch, aufgeregt. So eine Mischung aus Herzklopfer und Panik. Websat kann man aber auch sagen, wenn man sich nicht starthalten kann. Also, heute darf man ADHS dazu sagen. Ich war auch Websat in der Schule als Kind. Hab mich nie starthalten können. Wie ein Händel auf der Herdplatte, das sogar mein Stuhl gesagt hat. Jetzt hock die endlich einmal gescheit hin und sei start. Ein gewebsater Mensch ist nie ganz da, weil ein Teil von ihm rennt immer schon voraus.
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1: Manchmal schreibt das Leben die verrücktesten Geschichten. Da sitzt ein Typ im Knast, hat noch nie ein Album veröffentlicht und trotzdem reißen sich die Plattenfirmen um ihn.
2: Ja, Dominik Feig, der hat seinen Millionenvertrag hinter Gittern unterschrieben. Kaum draußen ist steil nach oben gegangen für ihn, auch mit dem Titel Baby Doll.

0: Babydoll. Dominik Feig, der ist eigentlich schon länger auf dem Markt. Dank TikTok ist er jetzt so richtig berühmt geworden und läuft bei ihm.
1: In den 80ern gab es kein TikTok. Ja, wie auch. Es hat ja noch nicht mal Internet gegeben.
0: Dafür?
1: Aber coole Titel.
0: Genau.
1: Won't Back Down. Den haben wir gleich im Musikmix deines Lebens. Gleich 7 Uhr. Wir geben euch ein News-Update mit auf den Weg.
0: Unsere Jugend in Angst vor der künstlichen Intelligenz. Die Meldung und noch viel mehr gleich von Matthias Löw aus der Nachrichtenredaktion.
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0: Jetzt noch der Blick aufs Wetter. Das wird heute eher so Semisommer. 20 bis 25 Grad, vereinzelt noch Regen, die Wolken dominieren. Morgen dann wieder Freibadwetter und zwar so, wie es Spaß macht. Sonne, harmlose Wolken und bis zu 30 Grad.
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6: Mit Matthias Löw. Das macht die KI. Das hören wir immer öfter. Viele Jugendliche in Niederbayern fragen sich darum, zerstört die KI die Chance auf den Traumjob? Um welche Jobs es geht, sagt uns Susanne Frei von der Agentur für Arbeit Landshut Pfarrkirchen.
7: Berufe, in denen man viel am PC arbeitet, zum Beispiel im Büro, in der IT oder im kreativen Bereich, also zum Beispiel Mediengestalter, sind aktuell sehr beliebt. Den Jugendlichen ist aber durchaus klar, dass KI diese Berufe deutlich verändern wird. Einige setzen sich deshalb mit der Frage auseinander, inwieweit der Wunschberuf dann noch zu ihnen passt.
6: Was die jungen Leute zurzeit auch verunsichert, ist der Stellenabbau in der Industrie.
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8: Bald sind die Schlaglöcher rund um Geiselhöring weg. Bis es auf der Ortsumgehung nicht mehr rumpelt, müssen wir aber Umwege in Kauf nehmen. Heute geht die Sanierung los. Gut 5 Wochen lang wird die Staatsstraße voll gesperrt. Betroffen ist der Bereich zwischen den Kreiseln an der Hadersbacher und Dingolfinger Straße. Aus Geiselhöring, Daniela Feller.
5: Die Wirtschaft in der Region.
9: Wir springen über den großen Teich. Das ist jetzt das Motto beim Landauer Werkzeughersteller Einhell. Noch in diesem Jahr will das Unternehmen den Sprung auf den US-Markt wagen. Einhell kündigt die mehrheitliche Übernahme eines Importeurs für Gartengeräte an. Und trotz eines schwächeren Wachstums hält Einhell an seinen ehrgeizigen Zielen fest. Langfristig will der Werkzeughersteller den Jahresumsatz von 1,2 auf 2 Milliarden Euro steigern. Aus Landau, Petra Jakobs.
5: Und jetzt maximal informiert über Deutschland und die Welt.
6: Wer fährt in Zukunft unsere Kinder in die Schule? Das ist die Frage, denn auch bei Busfahrern droht ein Fachkräftemangel. 40% der Bus- und Straßenbahnfahrer sind mindestens 55 Jahre alt, zeigt eine Studie. Experten empfehlen darum unter anderem, ältere Beschäftigte länger im Erwerbsleben zu halten. Porsche hat ja schon einen Stellenabbau angekündigt, aber bei dem Sportwagenhersteller könnten bis zu 4000 weitere Jobs gestrichen werden. Besonders betroffen offenbar Mitarbeiter in den Bereichen Management und Verwaltung. Ein Porsche-Sprecher wollte den Bericht vom Handelsblatt nicht kommentieren. Was für ein Spiel! Norwegen steht zum ersten Mal überhaupt im Viertelfinale einer Fußball-Weltmeisterschaft. Die Mannschaft hat Rekordmeister Brasilien mit 2:1 rausgeschmissen. Und im Viertelfinale ist auch England. Das Team hat Mexiko mit 3:2 geschlagen. Soweit unser News-Update. Mehr gibt's auf der Website und in der App.
0: Danke Matthias, wir schauen kurz auf die Straßen. A92 München Richtung Deggendorf. Ab heute Baustelle zwischen Plattling West und dem Kreuz Deggendorf. Hier sind die Fahrstreifen verengt. Außerdem ist die Ausfahrt Plattling Nord gesperrt. Außerdem haben wir den üblichen Berufsverkehr. An den bekannten Stellen dauert's länger. Blitzer habt ihr uns heute Morgen noch keine gemeldet. Wenn ihr irgendwo einen entdeckt, gerne durchklingeln oder eine WhatsApp schicken. Geht beides unter der 0800 14 15 800. Gute Fahrt!
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10: Ja, jetzt war es also soweit. Taylor Swift hat Ja gesagt. Einen Tag vor dem Feiertag in Amerika, dem Independence Day, hat sie geheiratet.
0: Tja, das Spektakel war ja fast noch größer als alle Paraden zum 250-jährigen Jubiläum. Die New Yorker sind froh, endlich ist es rum. Der Madison Square Garden war Hochsicherheitszone, alle Gäste und das Brautpaar total abgeschirmt.
10: Ah, trotzdem wissen wir, dass rund 1000 Gäste gekommen sind und dass die Oscar-Verleihung ein Kindergeburtstag dagegen ist.
0: Gegen den Musikmix deines Lebens ist alles andere auch Kindergeburtstag. Wir lassen die Sonne aufgehen mit der Sunrise Avenue. Oder wie wär's mit ein bisschen Südamerika-Feeling? Mit dem offiziellen Song der Fußball-WM, Shakira, Shakira!
10: Und Karin schaut gleich vorbei, unsere Hit-Dolmetscherin.
0: Guten Morgen!
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0: Die Sonne gleicht doch nochmal auf am Montagmorgen. Die Sunrise Avenue. Und bei uns geht's jetzt sowieso auf. Die Karin ist da.
1: Guten Morgen, ihr zwei.
2: Guten Morgen. Mensch, Karin, endlich kann ich mit jemandem quatschen. Taylor Swift Hochzeit. Also viel ist ja noch nicht rausgekommen, gell? Aber so ein paar Gäste sind natürlich trotzdem schon gesehen worden. Krass, oder? Hast du das angeschaut?
1: Naja, da bin ich natürlich auch vor dem Fernseher geguckt und habe mir die ganzen Kleidl wieder angeschaut von den Promi-Damen. Das ist schon der Wahnsinn, was die da immer anhaben. Aber die haben natürlich auch eigene Designer. Und dann ist das ja auch kein Wunder. Wobei, bei manchen Kleidl fragst du dich wirklich, warum designt man sowas?
2: Ja.
1: So darf ich nicht rumlaufen.
2: Nee.
1: Aber die meisten schauen natürlich toll aus. Die haben ja alle immer top in shape. Mhm. Und dann schaut so ein Kleidl halt voll super aus.
0: Hallo? Hallo? Mädels, geht's noch? Ratschen bitte nachher. Kleidels vergleichen auch jetzt. Arbeiten, okay?
1: Oh.
0: Ja, oh, es geht los.
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1: Auf gut Niederbayerisch. Jetzt hören wir mal rein in T-Centro von Mattia Bazar. Den Liedtext kann man so übersetzen. Ich fühl die Musik bewegt sich fast nicht. Es ist eine Welt, die in mir explodiert. Ein Schauer läuft mir über den Rücken. Ein Treffer, voll ins Schwarze. Magst du mich oder nicht? Magst du mich oder nicht? Mei, das erinnert mich ja an das Blumenorakel, das man als Teenager immer gefragt hat, wenn der Basti aus der 10. mal wieder zu oft zwinkert hat. Dabei hat er nur eine Pollenallergie, weshalb seine Augen die ganze Zeit grinsen. Und dann hab ich ein Blär mal pflückt, die Blattl nacheinander abzupft und dazu gesagt, er liebt mich nicht. Meistens ist beim letzten Blall eh rausgekommen, dass der Basti mich nicht liebt. Und als mal anders war, hat er mich aber am nächsten Tag in der Schule trotzdem nicht besonders beachtet. Inzwischen ist der Basti aber eh gewampert, blattert und wohnt immer noch bei der Mama. Also, Happy End, wie man so schön sagt auf gut Niederbayerisch. Hier ist T-Santo.

0: Schönen guten Morgen am Montag, 7:15 vorbei.
1: Wer von euch hat das Glück und hat einen Garten?
0: Garten ist ja nicht gleich Garten, es gibt ja viel Garten, oder?
1: Also, ich kenne ja viele, die sagen, am besten alles betonieren, dann macht man keine Arbeit, aber das meinen wir jetzt natürlich nicht.
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0: Bei uns wird's gleich 7:30. Bevor es in die Nachrichten geht, hat die Dame noch Platz. Die gute Leonie. Don't worry. Gleiche Musikmix deines Lebens.
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2: Gleich 7:30, Zeit für die Nachrichten. Matthias Löw hat ein News-Update.
3: Die Meldung hat er zum Beispiel dabei, Hitzeschutz gefordert. Mehr dazu gleich.
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3: Jetzt checken wir noch das Wetter und da bekommen wir heute mehr Wolken als Sonne. Bei 20 bis 25 Grad ziehen vereinzelt noch Schauer durch. Morgen wird's dann schon wieder schöner, mehr Sonne als Wolken und 25 bis 30 Grad.
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6: Mit Matthias Löw. Arbeiten bei über 30 Grad. Das ist anstrengend und kann auch ganz schön gefährlich sein. Bei der letzten Hitzewelle merken das vor allem Menschen in Niederbayern, die draußen arbeiten müssen. Was tun? Ein Vorschlag kommt vom DGB Bayern. Andreas Schmal, welcher denn?
7: Ab einer bestimmten Temperatur muss man vielleicht die Arbeit auch mal abbrechen und dort irgendwie Arbeitszeiten verlegen, früher anfangen, Mittagspause, südeuropäisches Modell, wo man mittags dann in der prallen Sonne vielleicht nicht mehr arbeitet, wo man die Arbeit vielleicht einmal kürzer gestaltet. Ist natürlich schlecht für einen Arbeitgeber, da will man seine Aufträge ja fertig werden, aber die Gesundheit von Menschen geht da einfach vor.
6: Die letzte Hitzewelle ist auch an den Krankenhäusern bei uns in Niederbayern nicht spurlos vorbeigegangen. In die Notaufnahmen sind mehr Menschen als sonst gekommen.
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8: Statt zum Schlauch greifen Feuerwehrler hier in Pilsting zum Spaten. Und das mit einem ziemlich glücklichen Gesicht. Es ist Spatenstich für die Erweiterung und Generalsanierung des Feuerwehrhauses. Zeit wird's. Die Wache hat rund 40 Jahre auf dem Buckel und braucht dringend eine Runderneuerung. Mehr Platz haben die Feuerwehrler in Zukunft auch. Aus Pilsting, Martina Lesser.
5: Der Sport in der Region.
9: So kann's weitergehen. Der FSV VfB Straubing hat sein Testspiel gegen den FSV Prüfening souverän gewonnen mit 5:0. Gleich zum Start ist der Landesligist die klar bessere Mannschaft. Besonders erfreulich aus Sicht von Trainer Michael Kettel. Neben der dominanten Leistung bleibt sein Team zum ersten Mal in der Vorbereitung ohne Gegentor. Kommendes Wochenende bestreitet dann der FSV VfB Straubing seine beiden letzten Testspiele vor dem Saisonauftakt. Aus Straubing, Erich Schemmer.
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6: Wer fährt in Zukunft unsere Kinder in die Schule? Das ist die Frage, denn auch bei Busfahrern droht ein Fachkräftemangel. 40% der Bus- und Straßenbahnfahrer sind mindestens 55 Jahre alt, zeigt eine Studie. Experten empfehlen darum unter anderem, ältere Beschäftigte länger im Erwerbsleben zu halten. Porsche hat ja schon einen Stellenabbau angekündigt, aber bei dem Sportwagenhersteller könnten bis zu 4000 weitere Jobs gestrichen werden. Besonders betroffen offenbar Mitarbeiter in den Bereichen Management und Verwaltung. Ein Porsche-Sprecher wollte den Bericht vom Handelsblatt nicht kommentieren. Was für ein Spiel! Norwegen steht zum ersten Mal überhaupt im Viertelfinale einer Fußball-Weltmeisterschaft. Die Mannschaft hat Rekordmeister Brasilien mit 2:1 rausgeschmissen. Und im Viertelfinale ist auch England. Das Team hat Mexiko mit 3:2 geschlagen. Soweit unser News-Update. Mehr gibt's auf der Website und in der App.
3: Danke, Matthias. Wir schauen fix auf die Straßen. A92 München Richtung Deggendorf. Zwischen Plattling West und dem Kreuz Deggendorf ab heute Baustelle. Hier sind die Fahrstreifen verengt. Außerdem ist die Ausfahrt Plattling Nord gesperrt. Und wir haben den üblichen Berufsverkehr um die Zeit. An den bekannten Stellen dauert's etwas länger, aber nichts Dramatisches. Blitzer, heute Morgen noch Fehlanzeige. Ihr habt einen für uns, dann klingelt durch oder schickt uns eine WhatsApp ins Studio 0800 14 15 800. Danke und gute Fahrt.
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2: Montag, der 6. Juli und jetzt bin ich maximal verwirrt.
3: Ja, das kommt bei dir hin und wieder vor.
2: Nee, jetzt pass auf. Ausgerechnet heute hat die Erde die größtmögliche Entfernung zur Sonne. Im Januar zum Beispiel, da waren wir 5 Millionen Kilometer näher dran.
3: Was macht das jetzt für einen Sinn? Jetzt ist es doch unglaublich warm,
2: ja, oder? Sag ich
3: das
2: doch. Es gibt auch so eine astronomische Bezeichnung dafür, habe ich jetzt vergessen. Aha. Aber was wir lernen, Temperatur und Entfernung zur Sonne hängt nicht zusammen.
3: Das ist mir jetzt zu hoch für den Montagmorgen. Komm, wir machen lieber Musik. Zurück in die 90er mit Roxette. Und dazu packen wir die wunderbare Adele.
2: Also, wir sind heute am weitesten von der Sonne entfernt für dieses Jahr. Gott sei Dank ist es trotzdem Sommer.
3: Guten Morgen.

0: Montag, der 6. Juli. Schönen guten Morgen. Am Wochenende Bundesparteitag der AfD in Erfurt. Welten prallen aufeinander. 15.000, 20.000 Demonstranten waren es ungefähr. Die sind da angereist, aber zu spät. Die waren nämlich schon alle da.
1: Ja, leider wieder mal nicht ganz friedlich. Linksradikale Gruppierungen prügeln Journalisten, bespucken Polizisten und zünden Bengalos in der Innenstadt.
0: Tja, es hätte noch viel, viel schlimmer kommen können. Trotzdem bleibt ein Beigeschmack. Die Kosten für dieses maßlose Danebenbenehmen, die tragen nämlich wir Steuerzahler. Die anderen Parteien, die schweigen übrigens zustimmend.
1: Naja, also gerade mit Ruhm bekleckert haben sich die NGOs eh nicht. Zu spät gekommen, Blockaden an schon gesperrten Straßen, Festkleben an ungenutzten Bahntrassen, ja, und peinlich Rechtschreibfehler auf Plakaten.
0: Tja, schau dir an, wer da alles so aufgeschlagen ist. Mehr Infos gibt's jetzt vom Andi auf Niederbayerisch.
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3: Ich bin der Nickel Andi. Grüß euch. Der Plan, wie er ausschauen soll, steht. Jetzt muss er auch noch beschlossen werden. Das Kabinett will heute einen Haushalt fürs nächste Jahr durchwinken. 21 Milliarden haben zum Schluss noch gefehlt. Die sind jetzt aber da, sagen sie beim Bundesfinanzministerium. Man will mehr sparen und mehr einnehmen, heißt's. Bei der OPEC wollen sie mehr Ei auf den Markt bringen. Im August soll die Produktion um ein kurz hochgefahren werden, sagen sie. Dann soll ja der Preis niedriger werden. Überhaupt mit OPEC künftig schneller reagieren, heißt's. Weil der Ätna gerade so racht, haben sie am Flughafen von Catania gerade einen Verdruss. Auf die Nacht haben sie gerade ein paar Flieger fliegen lassen, weil sie sonst mit den Triebwerken ein Problem gekriegt hätten. Wie es weitergeht, muss man schauen. So, jetzt kommt's euch aus. Servus, macht's es gut.
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1: Der Titel ist ein ganz besonderes Schmankerl.
2: Oh, ja.
1: Die Band selbst hat ihn nie besonders gut gefunden, die Fans, die haben ihn geliebt. Drum wird er auf Live-Konzerten gern mal rausgehauen, so als Stimmungsbooster.
2: Im September 2010 war es auch in München soweit bei der 360-Grad-Tour. Nicht auf der Setlist, sondern eine spontane Überraschung für die Fans. Die Nummer, wer von euch war dabei? U2 mit Bodygirl.

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1: Gänsehaut pur. Und ich weiß sogar noch ganz genau, wo ich gesessen bin. 360 Degrees Tour von U2 in München. Party Girl, ihr Überraschungssong für die Fans.
2: One Republic, die haben auch schon in München gespielt, so vor knapp 3 Jahren war das. Need Your Love, gleich in der Playlist für deinen Sommer.
1: Kids im Büro, wir in der Arbeit. Matthias Löw im Studio für ein News-Update.
2: Mit der Meldung, Neues von den Dorfburen. Mehr dazu gleich. Wir checken noch das Wetter. Das hat heute mehr Wolken als Sonne mit dabei. Ab und zu, da ziehen noch Schauer durch. Es geht hoch bis so auf 25 Grad. Morgen dann schon wieder schöner, bis zu 30 Grad und mehr Sonne als Wolken.
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7: Ich bin Fabian Schaffer. Guten Morgen. Das Konzept für den Haushalt 2027 steht. Die Regierung will den Entwurf heute im Kabinett beschließen. Unterm Strich steigt die Neuverschuldung auf gut 200 Milliarden Euro. Aus guten Gründen, sagt Bundesfinanzminister Klingbeil im ARD-Sommerinterview. Claudia Wächter berichtet.
8: Wir können uns gegen Kreml-Chef Putin nicht mit einer schwarzen Null verteidigen, sagt der Bundesfinanzminister. Heißt, die Bundeswehr muss aufgerüstet werden. Sparen will er auch, aber das reicht nicht. Deshalb greift er auch auf Geld zurück, das ursprünglich für andere Zwecke vorgesehen war, um ein Riesenfinanzloch zu stopfen.
7: Union und SPD ringen vor der geplanten Verabschiedung des Sparpakets für stabile Krankenkassenbeiträge noch um Änderungen. Im Blick stehen Nachbesserungen bei der kostenlosen Mitversicherung von Ehepartnern, ein höherer Bundesbeitrag sowie Anpassungen für die Pharmabranche. Das Gesetz soll die gesetzlichen Krankenkassen entlasten und neue Beitragserhöhungen verhindern. Das Rüstungsunternehmen Helsing kann sich in Hallberg-Moos ansiedeln. In einem Bürgerentscheid hat eine Mehrheit von 59% dafür gestimmt. Die Helsing GmbH mit Sitz in München ist auf Verteidigungstechnologie spezialisiert und entwickelt unter anderem Drohnen. In Hallberg-Moos will sie einen 35 Hektar großen Technologiecampus für Forschung, Entwicklung und Produktion bauen. Von 300 Arbeitsplätzen ist die Rede. Porsche plant offenbar einen weiteren Stellenabbau. Das Handelsblatt berichtet, dass bei dem Sportwagenhersteller bis zu 4000 Jobs zusätzlich wegfallen sollen. Besonders betroffen sind demnach Mitarbeiter in den Bereichen Management und Verwaltung. Wegen der Absatzkrise fallen beim Sportwagenhersteller bereits mehr als 4000 Stellen weg. Die Fußball-WM hat ihren nächsten großen Aufreger. US-Präsident Trump soll Medienberichten zufolge bei FIFA-Boss Infantino angerufen haben, damit die Rotsperre von US-Stürmer Balogun ausgesetzt wird. Der darf nun im Achtelfinale gegen Belgien auflaufen. Eine Runde weiter sind unterdessen Norwegen nach einem 2:1 gegen Brasilien und England nach einem 3:2 gegen Mexiko.
2: Danke, Matthias. Wir schauen kurz, was auf den Straßen gerade los ist. A3 Passau Richtung Nürnberg zwischen Kirchroth und Wörth. Hier Gefahr durch Gegenstände auf dem linken Fahrstreifen. Und die A92 München Richtung Deggendorf. Ab heute Baustelle zwischen Plattling West und dem Kreuz Deggendorf. Hier sind die Spuren verengt. Außerdem ist die Ausfahrt Plattling Nord gesperrt. Und wir haben den üblichen Berufsverkehr. An den bekannten Stellen dauert's länger. Ja, wo stehen Sie denn, die Blitzer? Wir haben noch keine, ihr vielleicht? Dann klingelt kurz durch oder schickt uns eine WhatsApp 0800 14 15 800. Kommt gut an.
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1: Heute ist ein schöner Tag, der internationale Tag des Kusses.
2: Ja, wie war euer erster Kuss? Könnt ihr euch noch daran erinnern? Das wollen wir wissen. Und die Elli, die hat sich gemeldet.
11: Hallo zusammen. Also ich kann mich ja noch gut an meinen ersten Kuss erinnern. Ich glaube, es war im Kindergarten, ja, vielleicht auch in der Grundschule. Ich hatte keine Ahnung, wie das geht, aber der Daniel, der war danach mein Traummann. Den wollte ich unbedingt heiraten. Ich glaube, so ungefähr 2 Tage lang.
1: Also ich glaube, eine Geschichte in der Art, die können wir alle erzählen.
2: Ihr auch? Dann schickt uns gerne eine WhatsApp ins Studio 0800 14 15 800. Heute der internationale Tag des Kusses.
1: Wir liefern euch die Playlist dazu mit John Wayne.
2: Oder wie wär's mit den 90ern? Mit En Vogue, Don't Let Go. Ganz passend zum internationalen Tag des Kusses, One Republic, Need Your Love. Schönen guten Morgen.
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0: Ein wunderschöner 80er in der Playlist für den Sommer. Da war die Welt noch ein bisschen tiefenentspannter, oder?
1: Wow, ja, ich glaube nicht nur gefühlt, oder? Sie war es wahrscheinlich tatsächlich. Zumindest war es noch weniger stressig.
0: Ja, vielleicht liegt es auch daran, dass es damals noch kein Internet gegeben hat. Schwer vorstellbar irgendwie heutzutage.
1: Unsere Zwerge, die haben sich dazu natürlich auch Gedanken gemacht.
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0: starke Nummer von Linkin Park, In the End. Ja, dabei hätte es den Song um ein Haar gar nicht gegeben. Chester Bennington, der verstorbene Frontman der Band, hat den Song absolut nicht ausstehen können.
1: Ja, nicht so poppig und zu soft hat er den gefunden. Er war der Meinung, der wird irgendwie komplett durchfallen bei den Fans. Genau dieser Song, der ist mittlerweile bei Linkin Park zu einer Hymne geworden, und zwar für den verstorbenen Sänger.
0: Ja, das war auch einer der Gänsehautmomente bei den beiden Konzerten in München am 11. und 12. Juni. 60.000 Fans haben den Refrain gesungen. Die Erleichterung, dass die Band wieder da ist, die war zu spüren.
1: Kontrastprogramm gibt's gleich im Musikmix deines Lebens. Teddy Swims. Morgen, da spielt er in Deutschland, und zwar beim Chess Open in Stuttgart.
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0: 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Gleich 8:30, Zeit für ein News-Update und das gibt's von Matthias Löw.
1: Unsere Jugend in Angst vor der künstlichen Intelligenz. Mehr dazu gleich. Jetzt noch der Wettercheck. Da kann es vereinzelt heute noch regnen. Ansonsten bekommen wir viele Wolken und wenig Sonne. Die Temperaturen so bei 20 bis 25 Grad. Morgen dann wieder Sommer bei bis zu 30 Grad. Die Sonne, die zeigt sich auch viel öfter. Die Wolken, die halten sich dezent im Hintergrund.
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0: Mit Matthias Löw. Das macht die KI. Das hören wir immer öfter. Viele Jugendliche in Niederbayern fragen sich darum, zerstört die KI die Chance auf den Traumjob? Um welche Jobs es geht, sagt uns Susanne Frei von der Agentur für Arbeit Landshut Pfarrkirchen.
3: Berufe, in denen man viel am PC arbeitet, zum Beispiel im Büro, in der IT oder im kreativen Bereich, also zum Beispiel Mediengestalter, sind ja aktuell sehr beliebt. Den Jugendlichen ist aber durchaus klar, dass KI diese Berufe deutlich verändern wird. Einige setzen sich deshalb mit der Frage auseinander, inwieweit der Wunschberuf dann noch zu ihnen passt.
0: Was die jungen Leute zurzeit auch verunsichert, ist der Stellenabbau in der Industrie.
2: Der Blick in die Regionen mit unseren Niederbayern-Reportern. Stadt Straubing, aktuell.
4: Mit einem schwierigen Kunden bekommt es der Rettungsdienst am Hagen zu tun. Ein junger Mann greift den Rettungsdienst an. Um den berauschten 21-Jährigen unter Kontrolle zu bringen, kommt die Polizei und hilft. Im Rettungswagen geht es dann wenig später drunter und drüber. Der Betrunkene schnallt sich während der Fahrt ab und greift einen Polizisten an. Aber der Beamte kann den Patienten überwältigen und die Fahrt endet in der Notaufnahme. Aus Straubing, Emil Schmidt.
2: Die Wirtschaft in der Region.
5: Wir springen über den großen Teich. Das ist jetzt das Motto beim Landauer Werkzeughersteller Einhell. Noch in diesem Jahr will das Unternehmen den Sprung auf den US-Markt wagen. Einhell kündigt die mehrheitliche Übernahme eines Importeurs für Gartengeräte an. Und trotz eines schwächeren Wachstums hält Einhell an seinen ehrgeizigen Zielen fest. Langfristig will der Werkzeughersteller den Jahresumsatz von 1,2 auf 2 Milliarden Euro steigern. Aus Landau, Petra Jakobs.
2: Und jetzt maximal informiert über Deutschland und die Welt.
0: Mehr als 300 neue Jobs, eine Millioneninvestition und Hightech-Drohnen. In Bayern ist jetzt der Weg für ein Zentrum für Verteidigungstechnologie frei. In einem Bürgerentscheid in Hallberg-Moos haben die Einwohner grünes Licht für die Ansiedlung eines Militärdrohnenherstellers gegeben. Bayerns Wirtschaftsminister Aiwanger begrüßt die Entscheidung der Wähler. Einkaufen auch am Sonntag, das geht bis jetzt nur in Ausnahmefällen. Aber jetzt fordert der Handel mehr Möglichkeiten zur Öffnung von Geschäften an Sonntagen. Hintergrund ist eine Ankündigung der Koalition. Sie will Öffnungszeiten für Bäckereien, Konditoreien und Bibliotheken an Sonntagen verlängern oder möglich machen. Diese FIFA-Entscheidung entwickelt sich zu einem Polizskandal. Der Fußball-Weltverband hat die Rotsperre gegen den besten Torjäger der USA bei der WM aufgehoben. Wie sich jetzt herausstellt, soll US-Präsident Trump persönlich Druck ausgeübt haben. Der Achtelfinalgegner Belgien ist erstaunt über die plötzlich aufgehobene Sperre von Fularin Balagan und schließt Konsequenzen nicht aus. Soweit unser News-Update. Mehr gibt's auf der Website und in der App.
1: Danke Matthias. Wir schauen kurz, was auf den Straßen gerade los ist. A92 München Richtung Deggendorf. Ab heute zwischen Plattling West und dem Kreuz Deggendorf Baustelle. Hier sind die Fahrstreifen verengt. Außerdem ist die Ausfahrt Plattling Nord gesperrt. Und wir haben den üblichen Berufsverkehr. An den bekannten Stellen dauert's etwas länger. Blitzer, heute Morgen noch Fehlanzeige. Ihr habt einen für uns, dann klingelt durch oder schickt uns eine WhatsApp ins Studio. 0800 14 15 800. Danke und gute Fahrt.
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6: Zweigeteiltes Wochenende. Samstag ein super Sommertag. Ja, Sonntag dann endlich die Gelegenheit, mal wieder Klarschliff zu machen.
1: Ja, und wieder war das Wochenende zu kurz wie immer. Ja, baden gehen, das ist langsam so eine Sache. Läuft nicht immer so, wie wir uns das wünschen würden. Ja, im Freibad, nicht so schön.
6: Dazu gleich mehr. Erstmal gibt's Musik.
1: Die kommt vom Fastboy. Ganz neu, Beautiful Life. Und mit den Rembrandts haben wir die 90er mit dabei.
6: Schönen Wochenstart.

0: Schönen guten Morgen am Montag. Gleich wird's 8:45. Das Wetter in Niederbayern ruft Zeit zum Baden. Heute Nachmittag, naja, da geht's so einigermaßen morgen dann wieder Badewetter pur mit der Family ab ins Freibad.
1: Eigentlich soll es ein perfekter Sommertag sein. Eis, Sonne, Liegewiese, Kinder lachen. Im Landshuter Stadtbad, da kippt die Stimmung aber gerade ziemlich.
0: Ja, da läuft einiges aus dem Ruder. Immer wieder machen junge Männer mit Migrationshintergrund Ärger. Badegäste werden belästigt, Mitarbeiter angepöbelt und bedroht.
1: Ja, und ganz nebenbei gönnen sie sich ein bisschen Cannabis, direkt neben Familien auf der Liegewiese, wo die Kinder spielen.
0: Tja, auch Oberbürgermeister Thomas Haslinger ist da natürlich not amused und er reagiert jetzt mit einem Null-Toleranz-Konzept.
2: Wir werden einen Sicherheitsdienst an besucherstarken Tagen haben, die unsere Badegäste und die Mitarbeiterinnen und Mitarbeiter schützen. Wir werden bei Verstößen gegen das Betäubungsmittelgesetz hart ahnden. Wir werden Hausverbote aussprechen und diejenigen, die diesen sozialen Frieden versuchen zu stören, werden mit der vollen Härte des Gesetzes und auch mit der harten Konsequenz der Stadt Landshut rechnen müssen.
0: Es wird also durchgegriffen in Landshut im Stadtbad. Das sollte sich doch hoffentlich wieder einrenken.
1: Wie ist es denn bei euch? Habt ihr im Freibad auch schon solche Erfahrungen gemacht? Schickt uns gerne mal eine Sprachnachricht an die 0800 14 15 800.
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1: Die späten 80er. Statt TikTok oder Instagram haben wir die Bravo gelesen. Entschleunigung? Das Wort haben wir nicht gekannt. Wir haben es gelebt. Fortschritt? Hat es auch damals schon gegeben. Der Walkman hat uns gerettet.
2: Ja, und dann hatten wir unsere Lieblingsmusik endlich mit dabei. Und die hier, die war garantiert auf fast jedem Mixtape. Sandra, Around My Heart.

0: Oh ja, was war das für ein Banzerlatt damals mit dem Walkman? Dann schön die Kassette wieder mit dem Bleistift aufspulen. Wie hat das eigentlich passieren können damals? Ich habe keine Ahnung.
1: Tja, sowas vergessen wir irgendwie nie. Genau, wie die Musik von damals. Zurück in die Zukunft. Den Zeitsprung, den machen wir gleich mit den Ex-Ambassadors.
0: Renegades. Jetzt wird's 9.
1: Matthias Löff ist auf dem Weg ins Studio. Zeit für die Nachrichten.
0: Er hat das Thema zum Beispiel dabei. Hitzeschutz gefordert. Mehr dazu gleich in unserem News-Update. Und jetzt der Blick aufs Wetter. Da wird's heute eher so Semisommer. 20 bis 25 Grad. Vereinzelt zieht noch Regen durch. Die Wolken dominieren heute. Morgen dann endlich wieder Freibadwetter, so wie es sich's gehört. Sonne, harmlose Wolken und bis zu 30 Grad.
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3: mit Matthias Löw. Arbeiten bei über 30 Grad. Das ist anstrengend und kann auch ganz schön gefährlich sein. Bei der letzten Hitzewelle merken das vor allem Menschen in Niederbayern, die draußen arbeiten müssen. Was tun? Ein Vorschlag kommt vom DGB Bayern. Andreas Schmal, welcher denn?
4: Ab einer bestimmten Temperatur muss man vielleicht die Arbeit auch mal abbrechen und dort irgendwie Arbeitszeiten verlegen, früher anfangen, Mittagspause, südeuropäisches Modell, wo man mittags dann in der prallen Sonne vielleicht nicht mehr arbeitet, wo man die Arbeit vielleicht einmal kürzer gestaltet. Ist natürlich schlecht für den Arbeitgeber, da will man seine Aufträge ja fertig werden, aber die Gesundheit von Menschen geht da einfach vor.
3: Die letzte Hitzewelle ist auch an den Krankenhäusern bei uns in Niederbayern nicht spurlos vorbeigegangen. In die Notaufnahmen sind mehr Menschen als sonst gekommen.
2: Der Blick in die Regionen mit unseren Niederbayern-Reportern. Forschung in Niederbayern.
5: Wenn es um Bioökonomie, Energie und Rohstoffe geht, dann ist in Straubing das Cunaro die richtige Adresse. Das Kompetenzzentrum für nachwachsende Rohstoffe. Heute wird 25-jähriges Jubiläum gefeiert. Dazu kommen Bayerns Wirtschaftsminister Hubert Aiwanger und Staatsministerin Michaela Kaniber ins Herzogschloss. Aus Straubing, Holger Pier.
2: Der Sport in der Region.
6: So kann's weitergehen. Der FSV VfB Straubing hat sein Testspiel gegen den FSV Prüfening souverän gewonnen mit 5:0. Gleich zum Start ist der Landesligist die klar bessere Mannschaft. Besonders erfreulich aus Sicht von Trainer Michael Kettel. Neben der dominanten Leistung bleibt sein Team zum ersten Mal in der Vorbereitung ohne Gegentor. Kommendes Wochenende bestreitet dann der FSV VfB Straubing seine beiden letzten Testspiele vor dem Saisonauftakt. Aus Straubing, Erich Schemmer.
2: Und jetzt maximal informiert über Deutschland und die Welt.
3: Um Milliarden von Euro geht's heute im Bundeskabinett. Hier soll der Regierungsentwurf für den Haushalt 2027 und die Finanzplanung bis 2030 beschlossen werden. Geplant sind Ausgaben von über 555 Milliarden Euro. Nach der Sommerpause soll der Bundestag den Haushalt beraten und dann im Herbst verabschieden. Mit riesigen Feuerwerken haben die USA am Wochenende ihren Unabhängigkeitstag gefeiert. In Chicago geht das wohl schief. Hier wird ein Passagierflugzeug von einem Feuerwerkskörper getroffen. Die Maschine ist aber sicher gelandet. Unser möglicher künftiger Bundestrainer ist stinksauer. Jürgen Klopp wütet gegen Trump und Infantino. Grund ist der Vorwurf, dass der US-Präsident Einfluss auf die Rotsperre eines US-Fußballers genommen haben soll. Soweit unser News-Update. Mehr gibt's auf der Website und in der App.
0: Danke, Matthias. Wir schauen fix auf die Straßen und da ist es ruhig. Ihr kommt gut durch. Blitzer habt ihr uns heute Morgen noch keine gemeldet. Wenn ihr irgendwo einen entdeckt, gerne durchklingeln oder eine WhatsApp schicken. Geht beides unter der 0800 14 15 800. Gute Fahrt.
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0: Montag, der 6. Juli. Boah, jetzt bin ich irgendwie maximal verwirrt.
1: Ja, das kommt bei dir ja hin und wieder
0: mal vor. Das kommt mal wieder vor. Jetzt pass mal auf. Ausgerechnet heute, da haben wir die größtmögliche Entfernung zur Sonne. Im Januar zum Beispiel, da waren wir 5 Millionen Kilometer näher dran.
1: Nee, das macht keinen Sinn. Jetzt ist es doch warm.
0: Ja, sag ich doch. Es gibt auch eine astronomische Bezeichnung dafür, habe ich jetzt zwar vergessen, aber wir lernen, Temperatur und Entfernung zur Sonne hängen jetzt nicht wirklich zusammen.
1: Boah, nee. Also, das ist mir zu hoch für den Montagmorgen.
0: Ja, sag ich doch.
1: Machen wir lieber Musik. Zurück in die 80er, zusammen mit Marillion. Dazu die neue von Michael Patrick Kelly.
8: Kommt gut in die neue Woche. Schönen guten Morgen.

0: Schönen guten Morgen am Montag, gleich wird's 8:45.
1: Es war die Nachricht am Freitag. Julian Nagelsmann nimmt seinen Hut. Ja, das Hutgeld drin, satte 7 Millionen Abfindung.
0: Ja, damit kann man den Hut schon mal nehmen. Jetzt ist es auch so gut wie sicher, Nachfolger soll Jürgen Klopp werden. Der ist allerdings noch in einem fixen Vertrag bei Red Bull. Also mal schauen, ob die ihn so einfach gehen lassen.
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1: Ja, in USA, Kanada und Mexiko wird weiter Fußball-WM gespielt. Eine neue Runde in der K.O.-Phase.
0: Ja, heute wurde schon fleißig gespielt und Brasilien ist raus. Norwegen und Erik Haaland, die haben die Brasilianer rausgekegelt. Weiter ist auch England. Die haben gewonnen ihr Spiel gegen Gastgeber Mexiko.
1: Heute Abend die beiden letzten Partien im Achtelfinale. Argentinien gegen Ägypten um 18 Uhr und die Schweiz trifft auf Kolumbien um 22 Uhr.
3: Die Schweiz gegen Kolumbien haben viele gar nicht so auf dem Zettel, aber genau das könnte eines der spannendsten Achtelfinale werden. Die Schweiz hat sich bisher richtig abgeklärt präsentiert. Defensiv steht sie gewohnt stabil, lässt nur wenige Chancen zu und schlägt vorne eiskalt zu, wenn sich die Gelegenheit bietet. Im 16. Finale gegen Algerien gab es einen souveränen 2:0-Erfolg. Kolumbien kommt mit viel Selbstvertrauen. Gegen Ghana hat sein einziges Tor zum Weiterkommen erreicht, trotzdem hat die Mannschaft gezeigt, wie gefährlich sie werden kann. Vor allem über schnelle Gegenstöße und ihre technisch starken Offensivspieler. Bei der Schweiz ruhen viele Hoffnungen auf Granit Xhaka. Er gibt im Mittelfeld den Takt vor und bringt die nötige Ruhe ins Spiel. Dazu ist Dan Ndoye mit seinem Tempo und seinen Dribblings immer für den entscheidenden Moment gut. Kolumbien setzt vor allem auf Luis Diaz. Wenn er ins Laufen kommt, wird's für jede Abwehr unangenehm. Dazu sorgt John Duran mit seinem Zug zum Tor ständig für Gefahr. Meine Einschätzung? Das wird ein richtig enges Spiel. Die Schweiz wirkt zwar taktisch etwas reifer und defensiv stabiler, Kolumbien ist dafür die Mannschaft mit den überraschenden Momenten. Ich sehe die Schweiz leicht vorne, etwa 55:45. Viel wird davon abhängen, wer das erste Tor macht. Fällt das für die Eidgenossen, wird es für Kolumbien richtig schwer. Geht Kolumbien in Führung, könnte es ein offener Schlagabtausch bis zur letzten Minute werden.
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0: Die 90er im Musikmix deines Lebens mit Bryan Adams, When You're Gone. Sicherheitsdienst im Freibad, weil sich junge Männer mit Migrationshintergrund nicht benehmen können. In Landshut ist es jetzt soweit. Die Stadt greift durch. Der Tim, der hat uns dazu eine WhatsApp ins Studio geschickt und der schreibt, ja, leider ist es mittlerweile wirklich schlimm. Gegröle, Cannabis und blöde Sprüche sind an der Tagesordnung. Für Kinder und Frauen ist es zunehmend unangenehmer, sich dort aufzuhalten. Ich hoffe auf baldige Besserung. Soweit der Tim aus Landshut. Wie sind eure Erfahrungen denn? Ist das nicht nur in Landshut so, sondern auch in anderen Orten? Eure Meinungen und Erfahrungen gerne per WhatsApp ins Studio 0800 14 15 800. Gleich wird's 9:30 und bevor es in die Nachrichten geht, noch die Dame. Pink. Irrelevance. 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

0: gepackt. Mehr dazu gleich von Matthias Löw. Jetzt noch der Wettercheck. Da kann es vereinzelt heute noch regnen. Ansonsten bekommen wir viele Wolken und wenig Sonne. Die Temperaturen so bei 20 bis 25 Grad. Morgen dann wieder Sommer bei bis zu 30 Grad. Die Sonne, die zeigt sich auch viel öfter. Die Wolken, die halten sich dezent im Hintergrund.
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2: 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Die Felder leuchten in ihrem schönsten Blau. Juli heißt, die Heidelbeersaison geht los. Die Anbauer in der Region sind zufrieden. Einer von ihnen ist Reinhard Knott aus Mötzing.
3: Es schaut gut aus, es sind jede Menge blaue, knackige, frische Heidelbeeren draußen. Die Größe kann vielleicht ein bisschen größer sein, aber da wir ja dieses Jahr relativ trockenes Frühjahr gehabt haben, ist es jetzt einmal so, wie es ist. Wir haben unser Bestes versucht. Frisch, knackig, blau, hängen sie dran am Strauch und freuen sich, dass wir so was da können.
2: Gegen die Hitze sind Blaubeeren gut gewappnet. Mit ihrer eigenen Wachsschicht schützt sie sich selbst.
1: Der Blick in die Regionen mit unseren Niederbayern-Reportern. Landkreis Straubing-Bogen aktuell.
4: Bald sind die Schlaglöcher rund um Geiselhöring weg. Bis es auf der Ortsumgehung nicht mehr rumpelt, müssen wir aber Umwege in Kauf nehmen. Heute geht die Sanierung los. Gut 5 Wochen lang wird die Staatsstraße voll gesperrt. Betroffen ist der Bereich zwischen den Kreiseln an der Hadersbacher und Dingolfinger Straße. Aus Geiselhöring, Daniela Feller.
1: Der Sport in der Region.
5: Neue Saison, neues Glück. Nach ihrem Abstieg aus der Regionalliga Bayern will die Spielvereinigung Hankhofen-Heiling jetzt in der Bayernliga Süd richtig durchstarten. Vergangenen Freitag haben die Dorfburm ihre neue Mannschaft für die anstehende Saison präsentiert. Trainer Tobias Beck sieht viel Potenzial im Team.
6: Ich muss nicht bei Null anfangen. Wir haben einen Bestandskader, wo viele Spieler letztes Jahr schon dabei waren. Wir haben 4 Neuzugänge, darunter mit Lummer Michi einen, der wo mich als Trainer auch schon kennt. Und natürlich junge, talentierte Spieler, die wo auch relativ gut aufnahmefähig sind, die wo sofort verinnerlichen, was ich von ihnen verlange. Und dementsprechend haben wir eine gute Basis, wo wir aufsetzen können.
5: 4 Neuzugänge spielen ab der kommenden Saison in der Mannschaft. Als neuer Co-Trainer wird Georg Seewald die Dorfpum unterstützen. Aus dem Meierhofer Baustadion, Erich Schemmer.
1: Und jetzt maximal informiert über Deutschland und die Welt.
2: Um Milliarden von Euro geht's heute im Bundeskabinett. Hier soll der Regierungsentwurf für den Haushalt 2027 und die Finanzplanung bis 2030 beschlossen werden. Geplant sind Ausgaben von über 555 Milliarden Euro. Nach der Sommerpause soll der Bundestag den Haushalt beraten und dann im Herbst verabschieden. Mit riesigen Feuerwerken haben die USA am Wochenende ihren Unabhängigkeitstag gefeiert. In Chicago geht das wohl schief. Hier wird ein Passagierflugzeug von einem Feuerwerkskörper getroffen. Die Maschine ist aber sicher gelandet. Unser möglicher künftiger Bundestrainer ist stinksauer. Jürgen Klopp wütet gegen Trump und Infantino. Grund ist der Vorwurf, dass der US-Präsident Einfluss auf die Rotsperre eines US-Fußballers genommen haben soll. Soweit unser News-Update. Mehr gibt's auf der Website und in der App.
0: Danke dir, Matthias. Jetzt geht's fix auf die Straßen und in den Verkehr. Schaut nämlich gut aus. Ihr kommt überall zügig voran. Blitzer, heute Morgen noch Fehlanzeige. Ihr habt einen für uns, dann klingelt durch oder schickt uns eine WhatsApp ins Studio 0800 14 15 800. Danke und gute Fahrt.
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8: 9:30 durch. Ah, langsam wird's warm und ja, damit passt es jetzt. Zeit fürs Hit-Duell.
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0: Ja, auch wenn es nicht ganz so heiß wird wie heute, passt irgendwie. Wir sind mitten drin im Sommer. Ich schick Dino mal ins Rennen. Sunshine, Laid back mit Sunshine Reggae.
8: Reggae im Sommer. Ja, das ist mal innovativ.
0: Könnt ihr euch noch an das Video erinnern? 1983 war das. Alle sitzen im Büro und schwitzen und träumen vom Strand. Und genauso haben wir uns vor ein paar Tagen auch gefühlt.
8: Ja, sieh an. Es war also auch schon in den 80ern heiß.
0: Ja.
8: Nett. Aber ich habe einen besseren Vorschlag.
0: Okay,
8: ist auch schon
0: gespannt.
8: Wieder 15 Jahre her, da haben wir plötzlich alle fließend Portugiesisch sprechen können. Naja, also zumindest eine Zeile. Ai, siete pego.
9: Nossa, nossa, Assim você me mata.
8: Miguel Tello aus Brasilien hat uns die beigebracht und jeder hat den Titel gefeiert.
10: Nossa, nossa, das klingt ja irgendwie wie Hossa, Hossa, Rex Gildo. Gott, Gott bewahre. Sunshine Reggae ist da wesentlich cooler. Da schwingen die Sommervibes ja direkt mit und wir fühlen direkt den Sand unter unseren Füßen.
8: Ja, jetzt übertreib mal nicht. Ja. Und außerdem ist hier leider weit und breit kein Sand oder Meer.
10: Stimmt.
8: Aber eine Sommerparty vielleicht. Und wir können uns noch alle dran erinnern, wie wir Ice Chipego im Urlaub an der Hotelbar gefeiert haben.
10: Ist es so? Hat Alex recht? Und ihr wollt Michael Tello mit Nossa, mit Ice Chipego hören? Oder doch lieber karibische Klänge mit Laidback und Sunshine Reggae?
8: Stimmt ab per WhatsApp an die 0800 14 15 800 oder auf Facebook oder Instagram. Wie immer, wir spielen zwei Songs und so lange habt ihr Zeit.
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0: ein Klassiker aus den 80ern. Huey Lewis and the News.
1: Wenn das kein Zeichen ist.
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1: Also wenn wir schon in den 80ern sind, dann bleiben wir doch gleich dort. Mit Laidback Sunshine Reggae. Mein Vorschlag heute. Wir holen die Karibik nach Niederbayern.
0: Ja, vielleicht holen wir ja auch Brasilien nach Niederbayern. Jetzt zur Fußball-WM würde das super passen. Und es geht ganz einfach mit ihm hier.
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0: Miguel Tello, I see you to pego.
1: Naja, wir zählen jetzt einfach kurz durch. Dann wissen wir, ob wir heute deinen Zungenbrecher oder meinen chilligen Karibik-Sound feiern. Der oder die Franzi, die schreibt per WhatsApp.
0: Die Franzi, schau halt aufs Profilbild,
1: ja,
0: du Anfänger.
1: Okay, die Franzi schreibt, ich finde beide Titel voll toll. Unterschiedlicher können sie aber nicht sein. Und sie machen Urlaubsstimmung.
0: Und wo ist jetzt ihr Favorit?
1: Du, ich glaube, die hat keinen. Also Strich für beide.
0: Ja, es geht scheinbar vielen so wie der Franzi. Beide haben gleich viele Stimmen bei Facebook und bei Instagram. Du hast doch noch das Handy, was sagt ein WhatsApp?
1: Ja, warte. Eine Stimme mehr. Eine klägliche Stimme.
0: Also wenn du so redest, dann weiß ich schon, für wen die Stimme ist.
1: Ja, Michael Tello, den Titel, den kannst du am besten selber aussprechen.
0: I see te pego, zu Deutsch. Wenn ich dich erwische.
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0: Es muss gar nicht die Nacht im Club sein. Das kann auch das Gefühl nach einem hektischen, stressigen, lauten Tag sein. Und dann kommen wir heim.
1: So, jetzt bin ich mal gespannt, wie wir die Kurve vom Heimkommen zu Sabrina Carpenter hinbekommen.
0: Gar nicht. Text ist einfach der nächste Titel. Und den gibt's gleich.
1: Jetzt wird's 10.
0: Vorher noch ein News-Update.
1: Die CSU tagt in Mamming.
0: Matthias Löw hat dazu gleich mehr Infos in unseren Nachrichten um 10.
1: Und wir checken jetzt unser Wetter. Das hat heute mehr Wolken als Sonne mit dabei. Ab und zu ziehen noch Schauer durch. Es geht hoch bis auf 25 Grad. Morgen dann schon wieder schöner, bis zu 30 Grad und viel Sonne und wenig Wolken.
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3: mit Matthias Löw. Die Kommunalwahlen in Niederbayern sind ja schon eine Weile her, aber am vergangenen Wochenende sind sie nochmal das Top-Thema beim Bezirkstag der Niederbayern-CSU. In Mamming trifft sich die Partei und arbeitet die Wahl auf. Der Frust über das Abschneiden ist hier deutlich zu spüren. CSU-Bezirkschef Christian Bernreiter fordert darum mehr Geschlossenheit und stärkere Überzeugungsarbeit, vor allem bei jüngeren Menschen, denn der CSU sterben die Wähler buchstäblich weg.
2: Der Blick in die Regionen mit unseren Niederbayern-Reportern. Stadt Straubing, aktuell.
4: Mit einem schwierigen Kunden bekommt es der Rettungsdienst am Hagen zu tun. Ein junger Mann greift den Rettungsdienst an. Um den berauschten 21-Jährigen unter Kontrolle zu bringen, kommt die Polizei und hilft. Im Rettungswagen geht es dann wenig später drunter und drüber. Der Betrunkene schnallt sich während der Fahrt ab und greift einen Polizisten an. Aber der Beamte kann den Patienten überwältigen und die Fahrt endet in der Notaufnahme. Aus Straubing, Emil Schmidt.
2: Landkreis Straubing-Bogen, aktuell.
5: Völlig losgelöst ist hier auf der A3 ein Lasteranhänger. Während der Fahrt verliert der LKW bei Bogen plötzlich quasi sein Hinterteil. Nur Sekunden später donnert der Anhänger gegen eine Leitplanke, bleibt auf dem Standstreifen stehen und in der Leitplanke stecken. Zum Glück trifft der Auflieger kein Auto auf der A3. Weil sich der Anhänger in der Außenleitplanke verkeilt hat, zieht sich die Bergung allerdings hin. Aus Bogen, Martina Lesser.
2: Und jetzt maximal informiert über Deutschland und die Welt.
3: Schüsse fallen heute früh in Offenburg in Baden-Württemberg. Was sich genau in der idyllischen Wohnsiedlung abgespielt hat, ist bislang unklar. Fakt ist aber, ein Mann ist tot, eine Frau schwer verletzt. Für die Bevölkerung hat keine Gefahr bestanden, betont die Polizei. Die deutsche Industrie hat im Mai wieder mehr Aufträge bekommen. Vor allem im Bereich sonstiger Fahrzeugbau läuft es besser. Das sind die Hersteller von Flugzeugen, Schiffen, Zügen oder Militärfahrzeugen. Frankreich wird von einem riesigen Waldbrand heimgesucht. Betroffen ist der Süden des Landes. Rund 10.000 Menschen müssen ihre Häuser und Wohnungen wegen der großen Gefahr verlassen. Soweit unser News-Update. Mehr gibt's auf der Website und in der App.
0: Danke dir, Matthias. Und wir checken jetzt noch kurz, was auf den Straßen los ist. Auf der A92 München Richtung Deckendorf zwischen Wallersdorf Nord und Plattling Nord ist der linke Fahrstreifen wegen Mäharbeiten gesperrt. Das Ganze dauert bis heute Nachmittag. Blitzer haben wir gerade keine, aber ihr könnt uns welche melden. Einfach per WhatsApp an die 0800 14.

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0: Kurz nach 10. Servus und herzlich willkommen im Montag. Heute ja nochmal eher so eine graue Geschichte am Himmel. Es tut uns aber gar nichts. Die Temperaturen sind super angenehm und die Musik bringt Farbe in den Vormittag. And the feeling goes on and on and the feeling goes on. Lost Frequencies haben wir für euch dabei mit The Feeling und Billy Joel. In the middle of the night, I go walking in my sleep. Recht viel entspannter geht's gar nicht. The River of Dreams. Sabrina Carpenter, die hat auch noch einen kleinen Snackteller für uns vorbereitet, na, damit der Blutzucker schön oben bleibt. Taste.

0: Billy Joel, The River of Dreams im Musikmix deines Lebens. Gleich wird's 9:15. Wir starten in die neue Woche. Und Langeweile kommt da auf jeden Fall nicht auf.
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0: So ein richtig schönes, knuspriges Gickerl. Das gibt's beim einen oder anderen, vor allem in der Volksfestzeit, ja, gern auch wieder öfter. Dazu am Mass und der gute Brezen. Und schon ist die Welt wieder in Ordnung. Nicht nur in Bayern. Nee, beim nationalen Brathähnchentag feiert heute ganz Deutschland das traditionelle Gericht. Egal ob Tetris, Pac-Man oder Super Mario, damit haben wir uns alle schon mal die Zeit vertrieben. Am Mittwoch, da ist Tag der Videospiele. Am Freitag, da holen wir die Tracht raus. Dann heißt es wieder, wo zapft ist. Zum Wochenende starten wieder ganz, ganz viele Volksfeste bei uns in der Region. Unter anderem in Bogen, Taufkirchen, Mainburg, Wallerfing, Reisbach und in Zwiesel. Passend zum Sommerwetter ist am Sonntag dann bayernweiter Tag des Schwimmens. Viele Bäder bei uns in der Region bieten an diesem Tag Kurse an, damit wir alle gut und sicher schwimmen können und gut und sicher durch den Sommer kommen.
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0: Boah, richtiger Gänsehaut-Song. Ein 90er von Ugly Kid Joe. Cats in the Cradle. Seid ihr alle wieder gut in die neue Woche gestartet? Na, unsere Muntermacher auf jeden Fall. Schauen wir doch mal, was bei den beiden heute los war.
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Richtung 10:30 mit dem Musikmix deines Lebens. Wo sind denn bei uns die Verkehrssünder unterwegs? Das und mehr hören wir gleich in den Nachrichten. Erstmal der Wettercheck. Heute nochmal.

0: blau-grau in Niederbayern. Bei 20 bis 25 Grad kann es auch vereinzelt nochmal regnen. Ab morgen, da übernimmt dann wieder der Sommer. Sonne-Wolken-Mix und bis zu 30 Grad.
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2: Mit Matthias Löw. Ein kurzer Blick aufs Handy, ein bisschen zu viel Gas und schon wird's gefährlich. Darum kontrolliert die Polizei im Juni bei der niederbayernweiten Aktion Sicherheit auf Landstraßen. Jetzt ist ausgezählt, fast 1.900 Raser hat die Polizei erwischt. Dazu kommen noch knapp 200 Handyverstöße am Steuer und über 100 Gurtmuffel. In die Aktion hat die Polizei jede Menge Man- und Frauenpower gesteckt. Rund 670 Polizisten sind bei der Kontrollaktion auf den Landstraßen unterwegs gewesen.
1: Der Blick in die Regionen mit unseren Niederbayern-Reportern. Stadt Deggendorf, aktuell.
3: Das klingt wie eine Story aus dem afrikanischen Busch, ist aber bei uns in Niederbayern passiert. In der Deggendorfer Klinik liegt ein Bub, eine Kreuzotter hat ihn gebissen. Das Kind reagiert heftig auf den Schlangenbiss, mit Kreislaufproblemen, einer starken Schwellung und niedrigem Blutdruck. Darum muss ganz schnell ein Gegengift her. Weil keine Zeit zu verlieren ist, fliegt ein Rettungshubschrauber das Medikament aus München nach Deggendorf. Dem Buben geht's jetzt schon wieder besser. Aus Deggendorf, Daniel Falkiewicz.
1: Landkreis Dingolfing-Landau, aktuell.
4: Statt zum Schlauch greifen Feuerwehrler hier in Pilsting zum Spaten. Und das mit einem ziemlich glücklichen Gesicht. Es ist Spatenstich für die Erweiterung und Generalsanierung des Feuerwehrhauses. Zeit wird's. Die Wache hat rund 40 Jahre auf dem Buckel und braucht dringend eine Runderneuerung. Mehr Platz haben die Feuerwehrler in Zukunft auch. Aus Pilsting, Martina Lesser.
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2: Schüsse fallen heute früh in Offenburg in Baden-Württemberg. Was sich genau in der idyllischen Wohnsiedlung abgespielt hat, ist bislang unklar. Fakt ist aber, ein Mann ist tot, eine Frau schwer verletzt. Für die Bevölkerung hat keine Gefahr bestanden, betont die Polizei. Die deutsche Industrie hat im Mai wieder mehr Aufträge bekommen. Vor allem im Bereich sonstiger Fahrzeugbau läuft es besser. Das sind die Hersteller von Flugzeugen, Schiffen, Zügen oder Militärfahrzeugen. Frankreich wird von einem riesigen Waldbrand heimgesucht. Betroffen ist der Süden des Landes. Rund 10.000 Menschen müssen ihre Häuser und Wohnungen wegen der großen Gefahr verlassen. Soweit unser News-Update. Mehr gibt's auf der Website und in der App.
0: Nach dem Überblick über die Region geht's jetzt noch auf die Straßen und hier läuft's gerade wie am Schnürchen. Wo gerade geblitzt wird, könnt ihr uns sagen. Mit einer Nachricht an die 0800 14 15 800. Gute Fahrt euch!
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0: 80er Vollgasnummer von Van Halen. Why can't this be love? Und den folgenden Satz, den haben wir auch schon in den 80ern gehört. Und heute sagen wir ihn auch selber zu unseren Kindern. Mensch, jetzt isst doch mal ein bisschen mehr Gemüse. Klar, Gemüse ist gesund. Aber wie gesund eigentlich?
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0: Samu aus Menkhofen, der hat uns auf WhatsApp eine Nachricht geschrieben. Ich will jetzt im Sommer wieder ein bisschen fitter werden. Gibt's denn Gemüse, das da irgendwie aushelfen kann? Oh, Gemüse als Superfood. Leonie Hagen aus der Redaktion hat sich da mal durchprobiert.
2: Puh, da hat jedes Gemüse seine ganz eigene Superpower. Petersilie zum Beispiel fördert das Zellwachstum und den Stoffwechsel, entwässert und entgiftet. Grünkohl und Chinakohl stärken Knochen, Zähne, Muskeln und die Abwehrkräfte. Und Spinat ist gut für Haut und Haare, Muskeln und die Blutbildung. Ingwer und Brokkoli sind echte Vitamin-C-Bomben und stärken das Immunsystem. Chicorée ist ein Zinkbooster, super für Zellbildung, Immunsystem, Schilddrüse und die Wundheilung. Und zu guter Letzt der Knoblauch, der tötet Parasiten im Darm ab und stärkt die Durchblutung in Muskeln, Herz und Gehirn.
0: Wahnsinn, es ist wirklich krass, was da alles in der Erde wächst. Ja, und am Ende macht es natürlich eine gesunde Mischung. Danke dir, Leonie. Habt ihr vielleicht auch Fragen oder wollt ihr unbedingt mal irgendwas wissen? Dann schickt uns eine Nachricht auf WhatsApp an die 0800 14 15 800.
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1: Na, das Wochenende ist offiziell vorbei und die Arbeitswoche haut wieder richtig rein. Und wir sorgen jetzt für die erste kleine Auszeit. Volle 3 Minuten und 18 Sekunden französischer Charme. Vorbei am Louvre, einmal um den Triumphbogen und direkt Richtung Eiffelturm. Es riecht so ein bisschen nach Patisserie und Zigaretten. Mit Vanessa Paradis, Je le

0: Die war gerade mal 14 Jahre alt bei diesem Song. Vanessa Paradis, Je le Taxi. Es ist kurz vor 11. In die neue Stunde geht's mit der Nummer hier. Richtig guter R&B von Alicia Keys. Fallen. Gleich. Vorher hat Matthias Löw ein News-Update für uns. Thema unter anderem, Landau erobert die Welt. Wir schauen noch aufs Wetter. Das hat heute vor allem Wolken dabei. Das Ganze bei 25 Grad in der Spitze. Dienstag sehen wir dann schon wieder deutlich mehr von der Sonne. Dazu um die 30 Grad und angenehm frischer Wind.
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2: mit Matthias Löw. Es ist ja gerade überall das Thema. Dass die telefonische Krankschreibung wegfallen soll, wird heftig diskutiert. Das Deutsche Institut für Wirtschaftsforschung rechnet nicht mit einer spürbaren Senkung des Krankenstandes im Land. Und was sagen die Ärzte in Niederbayern dazu? Dr. Margit Kolmer ist für Niederbayern die Vorsitzende vom Bayerischen Hausärzteverband.
3: Wir sind wieder mit diesem Problem konfrontiert, dass wir infektiöse Patienten bei uns in den Wartezimmern warten lassen müssen, bis sie drankommen. Wir haben ein höheres Infektionsrisiko da und die Termine werden heute vergeben für Patienten, die ein banales Anliegen haben, die eigentlich nur dieses formale Kriterium einer Krankschreibung erfüllen müssen.
2: Die Koalition will mit ihren Maßnahmen den Krankenstand senken und die Wirtschaft stärken.
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4: Wir springen über den großen Teich. Das ist jetzt das Motto beim Landauer Werkzeughersteller Einhell. Noch in diesem Jahr will das Unternehmen den Sprung auf den US-Markt wagen. Einhell kündigt die mehrheitliche Übernahme eines Importeurs für Gartengeräte an. Und trotz eines schwächeren Wachstums hält Einhell an seinen ehrgeizigen Zielen fest. Langfristig will der Werkzeughersteller den Jahresumsatz von 1,2 auf 2 Milliarden Euro steigern. Aus Landau, Petra Jakobs.
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5: Neue Saison, neues Glück. Nach ihrem Abstieg aus der Regionalliga Bayern will die Spielvereinigung Hankofen-Heiling jetzt in der Bayernliga Süd richtig durchstarten. Vergangenen Freitag haben die Dorfburm ihre neue Mannschaft für die anstehende Saison präsentiert. Trainer Tobias Beck sieht viel Potenzial im Team.
6: Ich muss nicht bei Null anfangen. Wir haben einen Bestandskader, wo viele Spieler letztes Jahr schon dabei waren. Wir haben 4 Neuzugänge, darunter mit Lummer Michi einen, der mich als Trainer auch schon kennt. Und natürlich junge, talentierte Spieler, die auch relativ gut aufnahmefähig sind, die sofort verinnerlichen, was ich von ihnen verlange. Und dementsprechend haben wir eine gute Basis, wo wir aufsetzen können.
5: 4 Neuzugänge spielen ab der kommenden Saison in der Mannschaft. Als neuer Co-Trainer wird Georg Seewald die Dorfbom unterstützen. Aus dem Meierhofer Baustadion, Erich Schemmer.
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2: Ein blutiges Drama hat sich in Offenburg in Baden-Württemberg abgespielt. In einem Wohngebiet sind Schüsse gefallen. Ein Mann kommt ums Leben und mittlerweile ist auch eine Frau an ihren Verletzungen gestorben. Was da genau passiert ist und warum, das ist momentan noch unklar. Mehr als 300 neue Jobs, eine Millioneninvestition und Hightech-Drohnen. In Bayern ist jetzt der Weg für ein Zentrum für Verteidigungstechnik frei. Bei einem Bürgerentscheid in Hallbergmoos haben die Einwohner grünes Licht für die Ansiedlung eines Militärdrohnenherstellers gegeben. Einkaufen auch am Sonntag, das geht bis jetzt nur in Ausnahmefällen. Aber der Handel fordert mehr Möglichkeiten zur Öffnung von Geschäften an Sonntagen. Hintergrund ist eine Ankündigung der Koalition. Sie will die Öffnungszeiten für Bäckereien, Konditoreien und Bibliotheken an Sonntagen verlängern oder erst möglich machen. Soweit unser News-Update. Mehr gibt's auf der Website und in der App.
0: Und wir schieben gleich noch einen Stau- und Blitzercheck hinterher. Keine Hindernisse auf den Straßen. Habt ihr Blitzer gesehen? Dann klingelt einfach durch unter der 0800 14 15 800.
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0: 11 Uhr durch. In großen Schritten geht's Richtung Mittag. Wir sind natürlich fleißig am Werkeln. Vom Computer, in der Werkstatt, draußen, auf der Baustelle oder auch drin im Laden. Ja, und ein paar von uns, die liegen flach oder sitzen gerade im Wartezimmer beim Doktor. Na, das kann schon mal ein paar Stündchen dauern. Martin, der hat uns dazu auch schon eine Sprachnachricht geschickt.
7: Hi zusammen, ich muss das jetzt irgendwie einfach mal loswerden. Dieses neue Reformpaket hat ja schon ein paar gute Punkte, aber das mit der telefonischen Krankschreibung und mit dem gelben Zettel ab Tag 1 ist eine absolute Frechheit. Die Hausarztpraxen sind sowieso schon so überfüllt. Nur weil ein paar Leute einfach mal so krank machen, müssen wir jetzt nicht alle ausbaden jetzt. Und dass uns das Kranksein jetzt noch schwerer gemacht wird, als es jetzt eh schon ist, ist einfach nur unfair. Trotzdem liebe Grüße.
0: Danke Martin für deine Meinung. Das Thema schauen wir uns gleich nochmal genauer an. Vorher gibt's jetzt erstmal Musik. Von Ausdüs. Touch me. Und Eric Carmen, der kriegt schon langsam ein bisschen Hunger. Ja, Hungry Eyes. So ein schöner Song. Wir starten mit Alicia Keys.

0: den 80er in der Playlist für deinen Sommer. Eric Carmen mit Hungry Eyes. Schnupfen, Husten, Übelkeit, Kopfweh, Halsweh. Ja, dann einfach mal schnell beim Hausarzt des Vertrauens anrufen und ganz entspannt am Telefon krank schreiben lassen. Ja, das waren gute Zeiten, damit ist jetzt Schluss. Die Regierung hat ein Reformpaket verabschiedet und ein Punkt ist die Abschaffung der telefonischen Krankschreibung. Hallo Dr. Margit Kolmer, was halten Sie denn als Bezirksvorsitzende des Bayerischen Hausärzteverbandes in Niederbayern davon?
1: Ich finde das katastrophal und es ist ein falsches Signal an die Bevölkerung, an die Ärzte. Und das ist generell keine sinnvolle Maßnahme.
0: Also eher eine Art Symbolpolitik. Wie war denn die Regelung für die telefonische Krankschreibung bisher?
1: Die Regelung, die wir seit der Corona-Pandemie bekommen haben, die beinhaltet ja, dass wir die Patienten, die bei uns in der Praxis schon bekannt sind, telefonisch krankschreiben dürfen bis zu 5 Tagen bei leichten Erkrankungen. Und so eine telefonische Krankmeldung kann auch nicht beliebig verlängert werden. Also wir Ärzte gehen da erstens mal sorgfältig damit um und wir behandeln auch nur die uns bekannten Patienten so auf diese Art und Weise.
0: Außerdem ist nicht die Zahl der Kurzzeitkranken angestiegen, sondern die Zahl der Patienten mit schweren körperlichen und geistigen Krankheiten. Wie schaut's denn bei euch aus? Findet ihr das gut, dass die telefonische Krankschreibung bald wieder Geschichte ist? Oder war das vielleicht doch eine ganz sinnvolle Lösung? Redet gern mit uns und schickt uns eure Meinung an die 0800 14 15 800.
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0: Natascha Bedingfield mit Unwritten bei Maximalradio. Na, wer von euch ist schon wieder urlaubsreif? 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So eine kleine Massage fürs Hirn haben wir jetzt schon. David Guetta und Sam Martin mit Lovers on the Sun. Gleich.
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0: kurz vor 11:30. Zeit für unsere News. Thema gleich. Die haben die Kommunalwahlen noch nicht so ganz verdaut. Erstmal der Wettercheck. Heute nochmal blau-grau in Niederbayern. Bei 20 bis 25 Grad kann es auch vereinzelt nochmal regnen. Ab morgen, da übernimmt dann wieder der Sommer. Sonne-Wolken-Mix und bis zu 30 Grad.
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2: Mit Matthias Löw. Die Kommunalwahlen in Niederbayern sind ja schon eine Weile her, aber am vergangenen Wochenende sind sie nochmal das Top-Thema beim Bezirkstag der Niederbayern-CSU. In Mamming trifft sich die Partei und arbeitet die Wahl auf. Der Frust über das Abschneiden ist hier deutlich zu spüren. CSU-Bezirkschef Christian Bernreiter fordert darum mehr Geschlossenheit und stärkere Überzeugungsarbeit, vor allem bei jüngeren Menschen, denn der CSU sterben die Wähler buchstäblich weg.
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3: Wenn es um Bioökonomie, Energie und Rohstoffe geht, dann ist in Straubing das Cunaro die richtige Adresse. Das Kompetenzzentrum für nachwachsende Rohstoffe. Heute wird 25-jähriges Jubiläum gefeiert. Dazu kommen Bayerns Wirtschaftsminister Hubert Aiwanger und Staatsministerin Michaela Kaniber ins Herzogschloss. Aus Straubing, Holger Pier.
1: Stadt Dingolfing, aktuell.
4: Es ist der absolute Wahnsinn, was ein Jugendlicher hier abzieht. Der 18-Jährige flüchtet mit Vollgas vor einer Polizeikontrolle durch die Stadt. Dabei rammt er zwei Autos und rast dann sogar auf den Isar-Radweg Richtung Gottfrieding. Hier wird's

0: Lebensgefährlich. Zwei Joggerinnen können sich nur mit einem Sprung ins Gras vor dem Auto retten. Wenig später ist die Raserei dann vorbei. Die Polizei schnappt sich den jungen Mann an seiner Wohnung und stellt den Wagen sicher. Aus Dingolfing, Tabea Mann.
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2: Ein blutiges Drama hat sich in Offenburg in Baden-Württemberg abgespielt. In einem Wohngebiet sind Schüsse gefallen. Ein Mann kommt ums Leben und mittlerweile ist auch eine Frau an ihren Verletzungen gestorben. Was da genau passiert ist und warum, das ist momentan noch unklar. Mehr als 300 neue Jobs, eine Millioneninvestition und Hightech-Drohnen. In Bayern ist jetzt der Weg für ein Zentrum für Verteidigungstechnik frei. Bei einem Bürgerentscheid in Hallbergmoos haben die Einwohner grünes Licht für die Ansiedlung eines Militärdrohnenherstellers gegeben. Einkaufen auch am Sonntag, das geht bis jetzt nur in Ausnahmefällen. Aber der Handel fordert mehr Möglichkeiten zur Öffnung von Geschäften an Sonntagen. Hintergrund ist eine Ankündigung der Koalition. Sie will die Öffnungszeiten für Bäckereien, Konditoreien und Bibliotheken an Sonntagen verlängern oder erst möglich machen. Soweit unser News Update. Mehr gibt's auf der Website und in der App.
3: Damit wir auch wirklich voll informiert sind, fehlt jetzt nur noch ein Verkehrsupdate. Und da haben wir aktuell keine Meldungen. Wenn ihr irgendwo einen Blitzer stehen seht, dann ruft uns gern an unter der 0800 14 15 800. Gute und sichere Fahrt.
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0: Alex Warren, Ordinary im Musikmix deines Lebens. Beim Einkaufen in der Stadt oder beim Kaffeetrinken mit den Freunden, da merken wir es jetzt schon seit einer Woche, der Parkplatz am Hagen fehlt. Na, aber ist ja für einen guten Zweck, oder? Logisch. Seit vergangenem Montag läuft nämlich der Aufbau fürs Gäubodenvolksfest.
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0: Daniel Winkelmeier ist Betriebsleiter der Straubinger Ausstellungs- und Veranstaltungs GmbH. Wie geht's euch denn jetzt, so mitten in der Action?
2: Wir arbeiten ja dann doch fast 13 Monate auf ein Gäubodenvolksfest hin. Und wenn man dann weiß, ja, jetzt geht's in den aktiven Part, jetzt sind draußen die ersten Maßnahmen, ist immer ein besonderes Gefühl. Aber auch ein positives besonderes Gefühl, wenn es dann endlich mal losgeht. Grundsätzlich kommen zuerst immer die Festzelte, die brauchen viel Platz. Wir haben ja 7 Festzelte am Gäubodenvolksfest und die dürfen sich gerade ausbreiten. Das heißt, da fahren jede Menge Stapler rum, die ersten 10 Zeltgerippe stehen auch schon, die Planen werden eingezogen. Als nächstes werden dann schon die großen Fahrgeschäfte kommen und so wächst das Ganze peu à peu. Wenn alles passt, wenn alles funktioniert, dann wissen wir, dass wir gute Arbeit gemacht haben. Wenn dann eben nichts dazwischen gekommen ist, das ist eigentlich das Schönste, das Beste, wenn dann alles passt.
0: Und wenn es dann endlich losgeht. Wir werden jetzt schon fast ein bisschen ungeduldig. In gut einem Monat, am 7. August, ist es soweit. Bis dahin wird jetzt noch fleißig alles aufgebaut und für uns ready gemacht.
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1: Egal wo, egal warum, egal wann, wenn du mich brauchst, dann bin ich da. Nee, wir hören jetzt nicht Shakira, sondern Rick Astley. Auch wirklich ewig nicht mehr gehört, die Nummer. Whenever you need somebody.

0: Rick Astley, Whenever You Need Somebody. Der spielt morgen Abend übrigens auf dem Tollwood in München und es gibt noch Karten, ne? Nur, dass ihr Bescheid wisst. Den haben wir gleich für euch. Golden von den K-Pop Demon Hunters. Was ist uns am Steuer eigentlich besonders egal? Das und mehr ist gleich Thema in den Nachrichten.
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0: Wir schauen noch aufs Wetter. Das hat heute vor allem Wolken dabei. Das Ganze bei 25 Grad in der Spitze. Dienstag sehen wir dann schon wieder deutlich mehr von der Sonne. Dazu um die 30 Grad und angenehm frischer Wind.
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3: Mit Matthias Löw. Ein kurzer Blick aufs Handy, ein bisschen zu viel Gas und schon wird's gefährlich. Darum kontrolliert die Polizei im Juni bei der niederbayernweiten Aktion Sicherheit auf Landstraßen. Jetzt ist ausgezählt, fast 1900 Raser hat die Polizei erwischt. Dazu kommen noch knapp 200 Handyverstöße am Steuer und über 100 Gurtmuffel. In die Aktion hat die Polizei jede Menge Man- und Frauenpower gesteckt. Rund 670 Polizisten sind bei der Kontrollaktion auf den Landstraßen unterwegs gewesen.
2: Der Blick in die Regionen mit unseren Niederbayern-Reportern. Landkreis Straubing-Bogen aktuell.
4: Völlig losgelöst ist hier auf der A3 ein Lasteranhänger. Während der Fahrt verliert der LKW bei Bogen plötzlich quasi sein Hinterteil. Nur Sekunden später donnert der Anhänger gegen eine Leitplanke, bleibt auf dem Standstreifen stehen und in der Leitplanke stecken. Zum Glück trifft der Auflieger kein Auto auf der A3. Weil sich der Anhänger in der Außenleitplanke verkeilt hat, zieht sich die Bergung allerdings hin. Aus Bogen, Martina Lesser.
2: Stadt Deggendorf, aktuell.
5: Das klingt wie eine Story aus dem afrikanischen Busch, ist aber bei uns in Niederbayern passiert. In der Deggendorfer Klinik liegt ein Bub, eine Kreuzotter hat ihn gebissen. Das Kind reagiert heftig auf den Schlangenbiss, mit Kreislaufproblemen, einer starken Schwellung und niedrigem Blutdruck. Darum muss ganz schnell ein Gegengift her. Weil keine Zeit zu verlieren ist, fliegt ein Rettungshubschrauber das Medikament aus München nach Deggendorf. Dem Buben geht's jetzt schon wieder besser. Aus Deggendorf, Daniel Falkiewicz.
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3: In der Diskussion über die Änderungen bei Krankmeldungen ist eine andere geplante Änderung fast untergegangen. Die Bundesregierung will es ja Arbeitgebern ermöglichen, Jobs bis zu 4 Jahre zu befristen. Mehr als die Hälfte der Deutschen ist dagegen, zeigt jetzt eine neue Umfrage. Frankreich wird von einem riesigen Waldbrand heimgesucht. Betroffen ist der Süden des Landes. Rund 10.000 Menschen müssen ihre Häuser und Wohnungen wegen der großen Gefahr verlassen. Auf einer bayerischen Autobahn hat es Geld geregnet. Ein Autofahrer hat nämlich sein Portemonnaie auf dem Dach liegen lassen und ist losgefahren. Das komplette Geld hat sich dann auf der A95 im Landkreis München verteilt. Aber die Polizei hat das meiste Geld einsammeln können. Soweit unser News-Update. Mehr gibt's auf der Website und in der App.
0: Und weiter geht's mit dem Verkehrsupdate und einer Meldung von der B8 Plattling-Regensburg. Vorsicht in beiden Richtungen auf Höhe von Rinkam. Hier sind Personen auf der Fahrbahn. Einen Blitzer haben wir aktuell in Geiselhöring in der Mozartstraße. Wenn ihr noch was seht, dann schreibt uns gerne WhatsApp an die 0800 14 15 800. Kommt gut an.
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0: Kurz nach 12. Schön, dass ihr uns mitnehmt. Der Vormittag ist vorbei. Es ist Mittag. Und für die Ersten geht's ja jetzt schon in die Pause. Was ist der Montag? Mensch, der fliegt halt wirklich vorbei wie von Zauberhand. Ob Dua Lipa da ihre Finger im Spiel hat? Houdini! Oder habt ihr vielleicht noch ein bisschen bis zur Mittagspause? Dann ist die Nummer hier genau das Richtige. Jawollo, der hat richtig Power. Freddie Mercury, Living on my own. Ja, jetzt fehlt eigentlich nicht mehr viel, oder? So ein bisschen Sonne wäre noch schön. Vielleicht können die K-Pop Demon Hunters da was machen. Golden!

0: Der Mann, der wusste einfach, wie man Hits macht. Freddie Mercury, living on my own im Musikmix deines Lebens. Von Hitmaschinen geht's jetzt zu einem echten One-Hit-Wonder.
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3: 1999. Die italienischen Soundtüftler Eiffel 65 landen mit Blue Dabedi einen Nummer 1 Hit. Die philosophische Textzeile Dabedi wurde gesungen, weil sie auf der ganzen Welt verstanden wird. Hier ist ein Dance Hit, der auch heute noch auf keiner Party fehlen darf. Hier sind Eiffel 65 mit Blue Dabedi.

0: Sie ist da und schon wieder weg. Dua Lipa im Musikmix deines Lebens mit Houdini. Aber wir machen natürlich trotzdem weiter mit Musik. Gleich gibt's Michael Patrick Kelly, aber vorher sind noch unsere Muntermacher dran.
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2: Morgen wieder Sommer pur bei 30 Grad und Sonnenschein in Niederbayern.
3: Eigentlich soll es ein perfekter Sommertag sein. Eis, Sonne, Liegewiese, Kinderlachen. Im Landshuter Stadtbad, da kippt die Stimmung aber gerade ziemlich.
2: Ja, da läuft einiges aus dem Ruder. Immer wieder machen junge Männer mit Migrationshintergrund Ärger. Badegäste werden belästigt, Mitarbeiter angepöbelt und bedroht. Jetzt greift der Oberbürgermeister durch. Ein Sicherheitsdienst, der sorgt künftig für Ordnung. Ja, bitte, dass es so weit kommen muss.
3: Wie ist es denn bei euch? Habt ihr im Freibad auch schon solche Erfahrungen gemacht? Schickt uns gerne mal eine Sprachnachricht an die 0800 14 15 800.
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2: Wir gehen auf 12.30 Uhr zu. Ob wir in Zukunft Schlange stehen vor den Arztpraxen, das und mehr hören wir gleich im News-Update.
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2: Vorhalb der Wettercheck. Die dicken Wolken machen es der Sonne heute wirklich schwer. Um die 23 Grad, frischer Wind und später auch noch vereinzelt ein bisschen Regen. Ab morgen geht's dann aber bergauf. Bis zu 30 Grad und ein Mix aus Sonne und Wolken.
4: Es ist 12:30 Uhr. 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
5: Mit Michaela Westermeier. Es ist gerade das Thema in der Arbeit. Dass die telefonische Krankschreibung wegfallen soll, wird heftig diskutiert. Das Deutsche Institut für Wirtschaftsforschung rechnet nicht mit einer spürbaren Senkung des Krankenstandes im Land. Und was sagen die Ärzte in Niederbayern? Dr. Margit Kollmer, für Niederbayern die Vorsitzende beim Bayerischen Hausärzteverband, sagt uns dazu.
6: Wir sind wieder mit diesem Problem konfrontiert, dass wir infektiöse Patienten bei uns in den Wartezimmern warten lassen müssen, bis sie drankommen. Wir haben ein höheres Infektionsrisiko da und die Termine werden heute vergeben für Patienten,

0: die ein banales Anliegen haben, die eigentlich nur dieses formale Kriterium einer Krankschreibung erfüllen müssen, die nicht wirklich krank sind, denen man nicht ärztlich helfen muss.
1: Die Koalition will mit ihren Maßnahmen den ihrer Meinung nach hohen Krankenstand senken und die Wirtschaft stärken.
2: Der Blick in die Regionen mit unseren Niederbayern-Reportern. 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
3: Kilometerfressen ist ab heute angesagt, das Stadtradeln geht los. Dabei fahren wir möglichst viele Wege mit dem Fahrrad und sammeln Kilometer. Matthias Reisinger ist für Mobilitätsentwicklung in Straubing zuständig und er sagt uns, was heuer besonders ist.
4: Das Thema Schulen war grundsätzlich beim Stadtradeln immer schon mit dabei, aber nicht als eigener Punkt. Das ist in den letzten Jahren deutschlandweit so erfolgreich geworden, es haben so viele Schüler teilgenommen, dass man jetzt einen eigenen Unterpunkt hat, der sich Schulradeln nennt. Und das ist schon was, wo wir den Eindruck haben, das zieht bei die Schulen.
3: Mitmachen darf jeder. Bis zum 26. Juli dauert das Stadtradeln bei uns. Aus Straubing, Tamara Neuberger.
2: Landkreis Dingolfing-Landau. Aktuell.
5: Statt zum Schlauch greifen Feuerwehrler hier in Pilsting zum Spaten. Und das mit einem ziemlich glücklichen Gesicht. Es ist Spatenstich für die Erweiterung und Generalsanierung des Feuerwehrhauses. Zeit wird's. Die Wache hat rund 40 Jahre auf dem Buckel und braucht dringend eine Runderneuerung. Mehr Platz haben die Feuerwehrler in Zukunft auch. Aus Pilsting, Martina Lesser.
2: Und jetzt maximal informiert über Deutschland und die Welt.
1: Am Sonntag shoppen soll künftig öfter gehen, das fordern die Chefs mehrerer Einzelhandelsverbände. Damit könnten zum Beispiel die Innenstädte in Deutschland attraktiver und lebendiger werden. Sparen, sparen, sparen, so der Plan der Bundesregierung. Heute will das Kabinett den Haushalt für kommendes Jahr beschließen. Vorgesehen sind unter anderem Kürzungen bei der Sozialversicherung und höhere Steuern. Seit gut 400 Tagen ist sie auf ihrer Mission im All. Nach über 1 Milliarde Kilometer kommt eine chinesische Weltraumsonde an ihr Ziel, zu einem Asteroiden. Von dem soll sie Proben zurück zur Erde bringen, die dann hier erforscht werden. Soweit unser News-Update. Mehr gibt's auf unserer Website und in der App.
6: Danke dir, Matthias. Wir checken jetzt, wie es auf den Straßen ausschaut. Ach, wunderbar. Keine Staus, keine Unfälle.
7: Geblitzt wird im Moment in Straubing in der Mittleren Bachstraße, in Geiselhöring in der Mozartstraße und in Menkhofen. Danke an Buzena und Gitter fürs Bescheid geben. Wenn ihr an einem Blitzer vorbeikommt, dann meldet euch doch auch gern bei uns. Die Nummer ins Studio ist die 0800 14 15 800. Gute Fahrt!
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0: das ist sie wirklich, Tina Turner, the best in der Playlist für unseren Sommer. In der Sonne schön faulenzen, Eis schlemmen, zwischendrin ins Schwimmbecken springen und abkühlen. Oh, was gibt's denn bitte Besseres als das? In Landshut, da kippt die Freibadstimmung aber gerade ziemlich. Junge Männer machen richtig Ärger. Ja, und das beschäftigt natürlich auch Landshuts Oberbürgermeister Thomas Haslinger.
1: Wir haben es mit einem Bild von verschiedenen Vorfällen zu tun, von Beleidigungen, Bespucken und Bedrohen der Mitarbeiterinnen und Mitarbeiter und Belästigung der Badegäste bis hin zu verstärktem Konsum von Cannabis. Das ist natürlich insbesondere da im Bad viele Familien sind, nicht akzeptabel.
0: Ja, und darum handelt die Stadt sofort. An besucherstarken Tagen ist jetzt ein Sicherheitsdienst zur Stelle, um das Badpersonal zu unterstützen und auch zu schützen. Bei Ärger gibt's Anzeigen und Hausverbot. Maximilian Mader, der ist Bürgermeister von Moosburg. Wie schaut's denn bei euch aus? Habt ihr auch so Probleme?
2: Also alles harmonisch ist nicht, aber das ist mir jetzt tatsächlich nicht gespiegelt worden, dass wir diese Probleme in diesem Ausmaß haben. Und da bin ich auch froh, dass das nicht der Fall ist.
0: Und was für Erfahrungen habt ihr so gemacht? Thomas aus Straubing hat uns eine Sprachnachricht geschickt.
3: Also ich fühle mich jetzt im Freibad nicht unbedingt belästigt. Das hat auch oft so ein bisschen was mit Rassismus zu tun. Man sollte das Ganze nicht aufbauschen. Es sind Bademeister da, die Kompetenzen haben, die einschreiten können, wenn irgendwas schiefläuft. Aber Sicherheitspotenzial mag in Berlin vielleicht notwendig sein, aber hier in Straubing, der Region, habe ich da nichts erlebt.
0: Und wie seht ihr das? Was habt ihr für Erfahrungen gemacht? Schickt uns gerne Nachricht per WhatsApp an die 0800 14 15 800.
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1: Egal ob in der Arbeit, daheim oder im Auto, wir schauen jetzt mal raus aus dem Fenster. Da sehen wir eine Strandpromenade, Berge, kristallklares Wasser, grüne Wiesen. Wie, ihr seht das nicht? Na, dann machen wir jetzt einfach die Augen zu und drehen die Musik lauter. Tony Carey, Room with a View. Unser Bonus zum Wegträumen.

0: Wie gemütlich verträumt kann ein Song sein? Tony Carey so, ja, Room with a View. Romantisch verträumt geht's gleich weiter. Mit Holly Humberstone. Als erstes um kurz nach eins. Vorher haben wir News für euch. Warum die CSU immer noch die Wahlzettel anstarrt, das klärt Matthias Löw gleich. Wir machen jetzt erst noch einen Abstecher zum Wetter. Die Wolken sind heute in der Überzahl. Zwischendrin gibt's zwar ein bisschen Sonne, aber auch noch vereinzelt Schauer. Die Temperaturen liegen zwischen 20 und 25 Grad. Morgen dann deutlich mehr Sonne und sogar bis zu 30 Grad.
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5: Mit Michaela Westermeier. Die Kommunalwahlen in Niederbayern sind schon eine Weile her, aber am vergangenen Wochenende sind sie nochmal das Top-Thema beim Bezirksparteitag der Niederbayern-CSU. In Mamming trifft sich die Partei und arbeitet die Wahl auf. Der Frust über das Abschneiden ist hier deutlich zu spüren. CSU-Bezirkschef Christian Bernreiter fordert darum mehr Geschlossenheit und stärkere Überzeugungsarbeit. Vor allem bei jüngeren Menschen, denn der CSU sterben die Wähler buchstäblich weg.
4: Der Blick in die Regionen mit unseren Niederbayern-Reportern. 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
6: Es ist der absolute Wahnsinn, was ein Jugendlicher hier abzieht. Der 18-Jährige flüchtet mit Vollgas vor einer Polizeikontrolle durch die Stadt. Dabei rammt er zwei Autos und rast dann sogar auf den Isar-Radweg Richtung Gottfrieding. Hier wird's lebensgefährlich. Zwei Joggerinnen können sich nur mit einem Sprung ins Gras vor dem Auto retten. Wenig später ist die Raserei dann vorbei. Die Polizei schnappt sich den jungen Mann an seiner Wohnung und stellt den Wagen sicher. Aus Dingolfing, Tabea Mann.
4: Der Sport in der Region.
7: Die Tinte ist getrocknet und die Volleyballerinnen von Navarro Straubing haben eine neue Kollegin. Marlene Rieger kommt in die Gäubodenstadt. Die 19-Jährige wechselt aus Wiesbaden nach Straubing. Sie wird die dritte Mittelblockerin im Team und steht künftig im orangenen Trikot mit der Nummer 12 in der Halle. Aus der Sportredaktion, Holger Bier.
4: Und jetzt maximal informiert über Deutschland und die Welt.
5: Am Sonntag shoppen soll künftig öfter gehen. Das fordern die Chefs mehrerer Einzelhandelsverbände. Damit könnten zum Beispiel die Innenstädte in Deutschland attraktiver und lebendiger werden. Sparen, sparen, sparen. So der Plan der Bundesregierung. Heute will das Kabinett den Haushalt für kommendes Jahr beschließen. Vorgesehen sind unter anderem Kürzungen bei der Sozialversicherung und höhere Steuern. Seit gut 400 Tagen ist sie auf ihrer Mission im All. Nach über 1 Milliarde Kilometer kommt eine chinesische Weltraumsonde an ihr Ziel, zu einem Asteroiden. Von dem soll sie Proben zurück zur Erde bringen, die dann hier erforscht werden. Soweit unser News-Update. Mehr gibt's auf unserer Website und in der App.
0: Danke dir, Matthias. Wir machen jetzt noch ein Verkehrsupdate und von hier gibt's aktuell keine Meldungen. Blitzer stehen aktuell in der mittleren Bachstraße in Straubing, in der Mozartstraße in Geiselhöring und in Menkhofen. Ihr habt auch was gesehen? Dann klingelt gern durch unter der 0800 14 15 800. Kommt gut an euer Ziel.
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0: Kurz nach eins. Wir haben wieder eine richtig volle Playlist für die neue Stunde mit Bangern aus allen Jahrzehnten. Na, eben genau das Richtige für den Montagmittag. Da kommt sogar dem größten Montagsmuffel mal ein Lächeln aus. Der Funk ist dabei.
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0: mit One More Time. 90er Dance Pop gibt's von J-Lo. Waiting for tonight. Und dann haben wir natürlich auch noch was ganz Entspanntes dabei. Locker flockig in die neue Stunde mit Holly Humberstone. To Love Somebody. Schönen Montag euch.
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0: alle Farben mit Baby Goodbye bei Maximal Radio. So richtig bunt wird's auch bald in Reisbach. Der Bayernpark, der feiert nämlich 35. Geburtstag am 1. August. Mit Live-Musik und einem Haufen ganz besonderer Shows und Aktionen und natürlich auch Fahrbetrieb und zwar bis 22 Uhr. 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Mit den Man at Work geht's gleich weiter im Musikmix deines Lebens. Down Under.
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0: So klingt der Montagmittag. Michaela Westermeier hat gleich Nachrichten für uns. Thema unter anderem, wie sicher sind unsere Landstraßen wirklich? Vor halb der Wettercheck. Die dicken Wolken machen es der Sonne heute wirklich schwer. Um die 23 Grad, frischer Wind und später auch noch vereinzelt ein bisschen Regen. Ab morgen geht's dann aber bergauf. Bis zu 30 Grad und ein Mix aus Sonne und Wolken.
1: Es ist 2:30. 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
2: Mit Michaela Westermeier. Vollgas geben nicht nur Autofahrer in der Region, sondern auch die Polizei bei der bezirksweiten Aktion Sicherheit auf Landstraßen. Im vergangenen Monat erwischen die Beamten dabei fast 1900 Temposünder. Lisa Giebes vom Polizeipräsidium Niederbayern sagt uns dazu.
3: Die größte Unfallursache auf Landstraßen bleibt eine nicht angepasste bzw. überhöhte Geschwindigkeit. Hinzu kommen Ablenkungen, etwa durch Nutzung von Smartphones während der Fahrt, sowie riskante Überholmanöver. Gerade auf Landstraßen führen solche Verstöße aufgrund der überhöhten Geschwindigkeiten häufig zu besonders schweren Verkehrsunfällen.
2: Rund 670 Polizisten haben bei der Kontrollaktion mitgemacht. Auch künftig wollen sich die Beamten weiter auf Landstraßen konzentrieren.
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0: aktuell.
1: Endlich kehrt Leben zurück auf das Gelände des früheren Instituts für Hören und Sprache hier in Straubing. Der Bauausschuss gibt grünes Licht für ein neues Wohnquartier. Knapp 250 Wohnungen für über 450 Menschen sollen an der Eichendorffstraße entstehen. Wann die Arbeiten dafür losgehen, ist noch offen. Aus Straubing, Michael Wimmer.
0: Stadt Deggendorf. Aktuell.
2: Das klingt wie eine Story aus dem afrikanischen Busch, ist aber bei uns in Niederbayern passiert. In der Deggendorfer Klinik liegt ein Bub, eine Kreuzotter hat ihn gebissen. Das Kind reagiert heftig auf den Schlangenbiss. Mit Kreislaufproblemen, einer starken Schwellung und niedrigem Blutdruck. Darum muss ganz schnell ein Gegengift her. Weil keine Zeit zu verlieren ist, fliegt ein Rettungshubschrauber das Medikament aus München nach Deggendorf. Dem Buben geht's jetzt schon wieder besser. Aus Deggendorf, Daniel Falkiewicz.
3: Und jetzt maximal informiert über Deutschland und die Welt.
4: Mehr Digitalisierung in der Pflege, da investiert der Freistaat Bayern ordentlich. Gesundheitsministerin Gerlach gibt den Startschuss für die neue Forschungsinitiative Pflegetechnik. Das Projekt wird mit 4,5 Millionen Euro unterstützt. Leichter Aufschwung in der deutschen Industrie. Im Mai gibt's hier laut Statistischem Bundesamt fast 2% mehr Aufträge als noch im Vormonat. Grund für den Boost? Es sind mehr Flugzeuge, Züge oder auch Schiffe gebaut worden. 10.000 Menschen fliehen vor den Flammen. In Frankreich wüten weiter heftige Waldbrände. Noch immer ist das Feuer nicht unter Kontrolle. Neben den Evakuierungen wird außerdem die Route der Tour de France geändert. Soweit unser News-Update. Mehr gibt's auf unserer Website und in der App.
5: Nach dem Überblick über die Region geht's jetzt noch auf die Straßen. Und hier läuft's gerade wie am Schnürchen. Gitter und Puzena haben Blitzer gesehen. Und zwar in Geiselhöring in der Mozartstraße, im Enkhofen und in Straubing in der mittleren Bachstraße. Danke euch fürs Bescheid geben. Ihr habt auch noch irgendwo einen Blitzer stehen sehen? Dann schickt ihn uns gern rein an die 0800 14 15 800. Gute und sichere Fahrt.
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0: Bruce Hornsby, The Way It Is. Ja, das ist es jetzt wohl, das neue Normal, wenn wir so auf den Fußball schauen. Wer von euch hat denn das Spiel gesehen? USA gegen Bosnien-Herzegowina. USA-Spieler Balogun, der hat sich ein richtig ekliges Foul geleistet. Der steigt dem Gegenspieler im Angriff so richtig gegen das Bein und das knickt richtig um. Also es sah wirklich eklig aus. Und natürlich, zack, rote Karte. Ja, aber lang hat die nicht gehalten. Nee, Trump, der hat wohl schnell mal bei seinem FIFA-Kumpel Infantino angerufen, damit der die Sperre wieder aufhebt. Und genau das hat er natürlich gemacht. Na, das ist mal eine Männerfreundschaft. Nett. Ja, was am Wochenende bei uns so los war, das weiß der Andi.
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2: Ich bin der Nickel Andi. Grüß euch. Die Bahn kann schneller werden, zumindest die zwischen Landshut und Mühldorf. Der Plan dafür, dass die Strecke ausbaut und elektrifiziert wird, liegt jetzt beim Bundestag. Wenn der Bundestag zustimmt und alles fertig ist, kann ein Zug mit bis zu 120 fahren zwischen Mühldorf und Landshut. Bei der Deutschen Post werden Briefe allweil langsamer zugestellt. Sie hält sich dabei aber ans Gesetz. Der Konzernchef, der Meier, sagt, über 90% von den Briefen kommen in zwei Werktagen an. Manchmal sammelt die Post aber den Brief, sodass auch zwischendrin einmal ein Tag ist, wo keiner im Briefkasten liegt, heißt's. Lastwagen und Busfahrer könnten bald knapp werden. Bis 2041 gingen 200.000 Brummifahrer und über 60.000 Busfahrer in Rente. Schon jetzt läuft im Güterverkehr und im öffentlichen Nahverkehr nicht alles so, wie es soll, weil wir zu wenig Leute dafür haben. Das kann dann noch viel schlimmer werden, heißt's. So, jetzt kennt's euch aus. Servus, macht's es gut.
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1: Da haben wir jetzt was ganz brandneues für euch. Made in Bayern von Leonie. Die hat sich tatsächlich mit zwei Norwegern zusammengetan, den Zwillingen Markus und Martinus. Die sind auch schon in der Musikwelt, seit sie 10 Jahre alt sind. Und jetzt laufen sie hier in der Playlist für unseren Sommer mit Moonlight.

0: der macht nur Spaß. Leonie, Markus und Martinus mit Moonlight. Und wir lassen natürlich nicht nach. Oder besser, Helen lässt nicht nach. Sie hat die nächste Powernummer dabei. Hurts und Purple Disco Machine, mit denen geht's gleich in den Nachmittag. Wonderful Life. Neue Ideen versus praktische Umsetzung. Das und mehr hören wir gleich bei Michaela Westermeier im News Update. Wir machen jetzt erst noch einen Abstecher zum Wetter. Die Wolken sind heute in der Überzahl. Zwischendrin gibt es zwar ein bisschen Sonne, aber auch noch vereinzelt Schauer. Die Temperaturen liegen zwischen 20 und 25 Grad. Morgen dann deutlich mehr Sonne und sogar bis zu 30 Grad.
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2: Mit Michaela Westermeier. Es ist gerade das Thema in der Arbeit. Dass die telefonische Krankschreibung wegfallen soll, wird heftig diskutiert. Das Deutsche Institut für Wirtschaftsforschung rechnet nicht mit einer spürbaren Senkung des Krankenstandes im Land. Und was sagen die Ärzte in Niederbayern? Dr. Margit Kollmer, für Niederbayern die Vorsitzende beim Bayerischen Hausärzteverband, sagt uns dazu.
3: Wir sind wieder mit diesem Problem konfrontiert, dass wir infektiöse Patienten bei uns in den Wartezimmern warten lassen müssen, bis sie drankommen. Wir haben ein höheres Infektionsrisiko da und die Termine werden heute vergeben für Patienten, die ein banales Anliegen haben, die eigentlich nur dieses formale Kriterium einer Krankschreibung erfüllen müssen, die nicht wirklich krank sind, denen man nicht ärztlich helfen muss.
2: Die Koalition will mit ihren Maßnahmen den ihrer Meinung nach hohen Krankenstand senken und die Wirtschaft stärken.
1: Der Blick in die Regionen mit unseren Niederbayern-Reportern. Stadt Straubing, aktuell.
4: Kilometerfressen ist ab heute angesagt. Das Stadtradeln geht los. Dabei fahren wir möglichst viele Wege mit dem Fahrrad und sammeln Kilometer. Matthias Reisinger ist für Mobilitätsentwicklung in Straubing zuständig und er sagt uns, was heuer besonders ist.
5: Das Thema Schulen war grundsätzlich beim Stadtradeln immer schon mit dabei, aber nicht als eigener Punkt. Das ist in den letzten Jahren deutschlandweit so erfolgreich geworden. Es haben so viele Schüler teilgenommen, dass man jetzt einen eigenen Unterpunkt hat, der sich Schulradeln nennt. Und das ist schon was, wo wir den Eindruck haben, das zieht bei die Schulen.
4: Mitmachen darf jeder. Bis zum 26. Juli dauert das Stadtradeln bei uns. Aus Straubing, Tamara Neuberger.
6: Landkreis Straubing-Bogen, aktuell.
7: Rauch steigt auf bei einer Photovoltaikanlage in Dettenkofen. Vor kurzem gerät hier ein Verteilerkasten in Brand, wahrscheinlich wegen eines technischen Defekts. Sofort reagiert der Besitzer und schnappt sich den Feuerlöscher. Auch mehrere Feuerwehren aus der Region rücken an. Gemeinsam verhindern sie, dass sich das Feuer weiter ausbreitet. Aus Dettenkofen, Adrian Heimal.
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2: Mehr Digitalisierung in der Pflege, da investiert der Freistaat Bayern ordentlich. Gesundheitsministerin Gerlach gibt den Startschuss für die neue Forschungsinitiative Pflegetechnik. Das Projekt wird mit 4,5 Millionen Euro unterstützt. Leichter Aufschwung in der deutschen Industrie. Im Mai gibt's hier laut Statistischem Bundesamt fast 2% mehr Aufträge als noch im Vormonat. Grund für den Boost? Es sind mehr Flugzeuge, Züge oder auch Schiffe gebaut worden. 10.000 Menschen fliehen vor den Flammen. In Frankreich wüten weiter heftige Waldbrände. Noch immer ist das Feuer nicht unter Kontrolle. Neben den Evakuierungen wird außerdem die Route der Tour de France geändert. Soweit unser News-Update. Mehr gibt's auf unserer Website und in der App.
8: Danke dir, Michi. Damit schauen wir auf die Straßen. Aktuell aber alles ruhig. Ihr kommt gut durch. Blitzer stehen in Straubing in der Mittleren Bachstraße und in Geiselhöring in der Mozartstraße. Noch mehr entdeckt? Dann gerne durchschicken. Direkt ins Studio an die 0800 14 15 800.
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8: Dicken, fetten Schmatzer. Erstens mal, es ist Montag. Und zweitens, Leute, heute ist International Kissing Day. Also niemand von unseren Liebsten ist heute sicher. Und die beste Musik von Montag haben wir gleich für euch. Mr. Belt und Weasel. It's not right, but it's okay. Und ein good old Klassiker von Queen. Einen schönen Nachmittag.
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0: Gleich Viertel nach zwei. Schönen Montag euch. Ja, auch für Kanada ist jetzt Schluss bei der Weltmeisterschaft. Sind ja am Samstag rausgeflogen gegen Marokko mit 0-3. Also die sind echt stark diesmal. Aber als kleiner Trost gibt's ja dann trotzdem Ahornsirup für alle nächstes Jahr. Weil Kanada zum allerersten Mal beim Eurovision Song Contest mit dabei. Nächstes Jahr 2027 dann in Bulgarien.
1: Dieses Jahr wird dieser Hit 40 Jahre. Immer noch Kult und jetzt in voller Länge. Queen mit Kind of Magic. 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

0: Beste Welt und Weasel. It's not right, but it's okay. Ja, wie würden wir in Bayern sagen? Passt schon. Schönen Montag.
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0: schönen Nachmittag euch. 2:30 haben wir es. Damit Newszeit bei uns. Ist der Sonntag bald ein Einkaufstag? Sprechen wir drüber gleich in unseren Nachrichten. Was macht das Wetter? Ja, viele Wolken jetzt am Nachmittag. Bleibt aber meist trocken bei uns. Regen gibt's, wenn, dann nur mal ganz vereinzelt. Morgen dann wieder wärmer, bis zu 31 Grad und Sonne mit Wolken im Mix.
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2: Mit Michaela Westermeier. Sonntagsausflug inklusive Shoppingtour. Wenn es nach vielen Handelsverbänden geht, soll genau das bald gehen. Sie fordern, das Öffnungsverbot an Sonntagen zu streichen. Bernd Ullmann vom Handelsverband Bayern sagt uns, wie das bei den Geschäften in Niederbayern ankommt.
3: Da ist einfach der Schutz des Sonntags ganz oben aufgehangen. Und deswegen einzige Ausnahme, 4 verkaufsoffene Sonntage. Das ist gut und es ist etwas Besonderes. Und das muss es auch in Zukunft sein. Generelle Freigabe wird mit dem Handelsverband Bayern nicht zu machen sein.
2: Viele Händler sind also dafür, dass die Geschäfte am Sonntag zubleiben. Ein weiterer Grund, weniger Druck für ihre Mitarbeiter.
4: Der Blick in die Regionen mit unseren Niederbayern-Reportern. Stadt Deggendorf, aktuell.
5: Hier muss vor kurzem der Abschleppservice ran. Auf der Donau. Eine Motorjacht fährt zu nah an die rechte Fahrrinne und bleibt in einer Kiesbank stecken. Sofort rückt die Wasserschutzpolizei an und leitet den Verkehr um, bis das Schiff wortwörtlich im sicheren Hafen ist. Auf den 80-jährigen Fahrer kommt jetzt eine Anzeige zu. Vom Donauufer in Deggendorf, Daniel Falkiewicz.
4: Der Sport in der Region.
6: Die Tinte ist getrocknet und die Volleyballerinnen von Navarro Straubing haben eine neue Kollegin. Marlene Rieger kommt in die Gäubodenstadt. Die 19-Jährige wechselt aus Wiesbaden nach Straubing. Sie wird die dritte Mittelblockerin im Team und steht künftig im orangenen Trikot mit der Nummer 12 in der Halle. Aus der Sportredaktion, Holger Bier.
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2: Aus für die telefonische Krankschreibung und Wisch vom Arzt ab Tag 1. Für diese Pläne bekommt die Bundesregierung viel Kritik, auch aus den eigenen Reihen. So fordert der Arbeitnehmerflügel der CDU, die Koalition soll die Pläne schnellstmöglich wieder auf Eis legen. Ein lauter Knall, dann regnet es Geld. Nach einem neuen Rekord 2023 werden bundesweit immer weniger Geldautomaten gesprengt. Eine Auswertung der R&V-Versicherungen zeigt, im vergangenen Jahr gibt 70

0: 10% weniger Taten. Mehr Kontrollen für künstliche Intelligenz, dafür spricht sich der Generalsekretär der UN aus. Er fordert, weil sich die Technik so schnell entwickelt, muss es strengere Regeln für den Einsatz von KI geben. Soweit unser News-Update. Mehr gibt's auf unserer Website und in der App.
1: Damit schauen wir auf die Straßen und da ist aktuell schön ruhig. Ihr kommt gut durch. In Straubing wird aktuell geblitzt, in der mittleren Bachstraße und in Geiselhöring in der Mozartstraße. Wenn ihr noch mehr entdeckt habt, gerne durchklingeln 0800 14 15 800.
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0: Drop Dead. Die neue von Olivia Rodrigo, Drop Dead, bei von 2 bis 3. Was für ein Wahnsinn, ne? Da haut die Regierung ein riesiges Reformpaket raus. Und wir alle können schauen, wie wir damit fertig werden. Zum Beispiel die Abschaffung der telefonischen Krankschreibung. Damit will die Regierung erreichen, dass sich eben weniger Leute von der Arbeit krank melden. Die Hausärzte sind damit aber überhaupt nicht einverstanden. Dr. Margit Kolmer hat eine eigene Praxis und ist Bezirksvorsitzende des Bayerischen Hausärzteverbands in Niederbayern. Was heißt denn das jetzt für die Arztpraxen bei uns in der Region?
1: Ja, es bedeutet, dass wir noch mehr überfüllt werden, als wir sowieso schon sind. Wir sind wieder mit diesem Problem konfrontiert, dass wir infektiöse Patienten bei uns in den Wartezimmern warten lassen müssen, bis sie drankommen. Wir haben ein höheres Infektionsrisiko da und die Termine werden halt vergeben für Patienten, die ein banales Anliegen haben, die eigentlich nur dieses formale Kriterium einer Krankschreibung erfüllen müssen, die nicht wirklich krank sind, denen man nicht ärztlich helfen muss.
0: Wir haben uns mal bei euch umgehört. Angelika aus Landshut, was sagst denn du dazu?
2: Finde ich gut, weil ich finde, wenn man krank ist, soll man zum Arzt gehen, sich untersuchen lassen und nicht wegen jedem Wehwehchen anrufen und sagen, ich bin jetzt krank, ich bleib daheim. Sollte kontrolliert werden.
0: Wie schaut es denn bei euch aus? Findet ihr das gut, dass die telefonische Krankschreibung bald wieder Geschichte ist? Oder war es vielleicht doch eine sinnvolle Lösung, auch eine Entlastung für die Hausärzte? Redet gerne mit und schickt uns eine Nachricht an die 0800 14 15 800.
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1: Ja, einer geht noch vor drei. Böser Wolf? Nee, sind nur Aha. Singen aber über einen. Cry Wolf erinnert nämlich an die alte Fabel von einem Hirtenjungen, der so oft Wolf ruft, bis ihm niemand mehr glaubt. Geht um Vertrauen und Ehrlichkeit. Aha. Cry Wolf.

0: Die Jungs von AHA noch vor den News mit Cry Wolf. Ja, damit haben wir's. 3. Aus dem gibt's gleich. Und jetzt aber erstmal Michaela Westermeier. An die gebe ich ab. Die hat die Nachrichten für uns. Große Gefahr Landstraße. Ein Thema gleich. Wir schauen noch ganz kurz, was das Wetter macht. Ja, heute noch 25 Grad mit vielen Wolken. Morgen dann wieder wärmer und ein Ticken mehr Sonne.
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2: Mit Michaela Westermeier. Vollgas geben nicht nur Autofahrer in der Region, sondern auch die Polizei bei der bezirksweiten Aktion Sicherheit auf Landstraßen. Im vergangenen Monat erwischen die Beamten dabei fast 1900 Temposünder. Lisa Giebes vom Polizeipräsidium Niederbayern sagt uns dazu.
3: Die größte Unfallursache auf Landstraßen bleibt eine nicht angepasste bzw. überhöhte Geschwindigkeit. Hinzu kommen Ablenkungen, etwa durch Nutzung von Smartphones während der Fahrt, sowie riskante Überholmanöver. Gerade auf Landstraßen führen solche Verstöße aufgrund der überhöhten Geschwindigkeiten häufig zu besonders schweren Verkehrsunfällen.
2: Rund 670 Polizisten haben bei der Kontrollaktion mitgemacht. Auch künftig wollen sich die Beamten weiter auf Landstraßen konzentrieren.
1: Der Blick in die Regionen mit unseren Niederbayern-Reportern. Stadt Straubing, aktuell.
4: Endlich kehrt Leben zurück auf das Gelände des früheren Instituts für Hören und Sprache hier in Straubing. Der Bauausschuss gibt grünes Licht für ein neues Wohnquartier. Knapp 250 Wohnungen für über 450 Menschen sollen an der Eichendorffstraße entstehen. Wann die Arbeiten dafür losgehen, ist noch offen. Aus Straubing, Michael Wimmer.
1: Landkreis Straubing-Bogen aktuell.
5: Es wird ernst für einen Bauern hier in Lauerweinting. Klaus-Peter Lichtinger bekommt diese Woche wichtigen Besuch auf seinem Hof. Er ist als Landwirt des Jahres nominiert in der Kategorie Schwein. Deswegen kommt die Jury bei seinem Betrieb vorbei. Ob er sie da von sich und seiner Arbeit überzeugen kann, zeigt sich dann bei der Preisverleihung im Oktober. Aus Lauerweinting, Alexander Krommer.
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2: Aus für die telefonische Krankschreibung und Wisch vom Arzt ab Tag 1. Für diese Pläne bekommt die Bundesregierung viel Kritik, auch aus den eigenen Reihen. So fordert der Arbeitnehmerflügel der CDU, die Koalition soll die Pläne schnellstmöglich wieder auf Eis legen. Ein lauter Knall, dann regnet es Geld. Nach einem neuen Rekord 2023 werden bundesweit immer weniger Geldautomaten gesprengt. Eine Auswertung der R&V-Versicherungen zeigt, im vergangenen Jahr gibt es 70% weniger Taten. Mehr Kontrollen für künstliche Intelligenz, dafür spricht sich der Generalsekretär der UN aus. Er fordert, weil sich die Technik so schnell entwickelt, muss es strengere Regeln für den Einsatz von KI geben. Soweit unser News-Update. Mehr gibt's auf unserer Website und in der App.
0: Nach unserem Nachrichtencheck gibt's noch den Verkehrscheck. Da schaut's aber ruhig aus. Ihr kommt gut durch. Ein Blitzer steht aktuell in Geiselhöring in der Mozartstraße. Noch mehr entdeckt? Dann gerne melden. Einfach per WhatsApp oder anrufen unter der 0800 14 15 800.
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0: Kurz nach 3. Einen schönen Nachmittag euch. Am Montag, erster Arbeitstag der Woche. Den machen wir uns aber richtig schön zusammen. Jetzt noch das letzte Stück mit der Playlist für den Sommer. Avril Lavigne und Bruce Springsteen am Start. Vorher was ganz Aktuelles von Austies. Electrified. Hi zusammen, schönen Montag.
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0: Direkt aus den 80ern zu uns in die Nachmittags-Playlist. Bruce Springsteen mit Dancing in the Dark. Kurz nach drei haben wir es. Ja, hoffentlich waren die Lehrer heute ein bisschen gnädig mit euren Kids und haben nicht schon am Montag so die ganze Bandbreite Hausaufgaben aufgegeben, dass die Kiddies auch noch ein bisschen Nachmittag genießen können, ein bisschen rausgehen. Heute ist ja nicht ganz so heiß, haben wir ein bisschen mehr Energie und natürlich auch Klugscheißen nicht vergessen. Ganz, ganz wichtig, dass wir alle auch schön noch was dazulernen können.
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0: Avril Lavigne spricht uns aus der Seele. Warum muss eigentlich immer alles so kompliziert sein? Mei, na, vielleicht sollten wir uns manchmal einfach die Zeit nehmen für manche Sachen. Zum Beispiel, wenn es um unsere Freizeit geht. Einfach mal ein paar Tage mit der Familie fernab vom Alltag verbringen. Wie wäre es denn mit einem Urlaub mitten im Salzburger Land? Schon schön, oder? 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Also 3 Tage Erholung pur. Und Halbpension noch inklusive. Klingt nach euch? Dann schickt uns jetzt eine Sprachnachricht durch und sagt uns, warum ihr unbedingt mal eine Familienauszeit braucht. 0800 14 15 800 ist die Nummer, zum Glück.
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0: Rauch über Dettenkofen, was da los war, sprechen wir drüber im News-Update um 5:30. Weiter zum Wetter. Ja, größtenteils bewölkt, aber auch fast überall trocken. Morgen geht's dann wieder ein bisschen weiter rauf auf dem Thermometer. 24 bis 31 Grad in der Spitze und ein Sonne-Wolken-Mix mit ein bisschen mehr Sonne als heute.
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2: Mit Michaela Westermeier. Weniger Papierkram, weniger Bürokratie, ein Punkt des neuen Reformpakets der Bundesregierung. Unternehmen auch hier in der Region sollen damit entlastet werden. Unter anderem, wenn die Berichts- und Dokumentationspflichten wegfallen. Der Beauftragte für den Bürokratieabbau der bayerischen Staatsregierung, Walter Nussel, sieht darin einen guten Anfang.
3: Das wurde ja schon lange von der Wirtschaft auch gefordert, dass wir von gewissen Umständen erhebliche Entlastungen für die Betriebe hier vornehmen werden. Und das haben wir im 4. Entlastungsgesetz verabschiedet und jetzt muss die Ausführung dazu noch gemacht werden.
2: Zu den Dokumentationspflichten zählt zum Beispiel, wie lange Unterlagen aufgehoben werden müssen oder auch Maßnahmen zum Datenschutz.
1: Der Blick in die Regionen mit unseren Niederbayern-Reportern. Landkreis Straubing-Bogen aktuell.
4: Rauch steigt auf bei einer Photovoltaikanlage in Dettenkofen. Vor kurzem gerät hier ein Verteilerkasten in Brand, wahrscheinlich wegen eines technischen Defekts. Sofort reagiert der Besitzer und schnappt sich den Feuerlöscher. Auch mehrere Feuerwehren aus der Region rücken an. Gemeinsam verhindern sie, dass sich das Feuer weiter ausbreitet. Aus Dettenkofen, Adrian Heimerl.
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5: Bereit für die neue Saison? Nicht nur unser Fußballer der Spielvereinigung Hankofen-Heiling machen sich warm. Auch bei uns geht's in die heiße Phase, denn der Vorverkauf für die Dauerkarten geht los. Jahrestickets für die kommende Spielzeit der Dorfburm bekommen wir ab sofort online. Den Link dazu findet ihr auf unserer Website. Aus der Sportredaktion, Holger Bier.
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2: Der Bundeshaushalt für kommendes Jahr steht, für den gibt das Kabinett jetzt grünes Licht. Geplant sind mehr Schulden und mehr Ausgaben. Bayern, Sachsen und Thüringen wollen beim Umweltschutz gemeinsam anpacken. Sie starten zusammen das Großprojekt am grünen Band. Damit soll der Landstreifen an der früheren deutsch-deutschen Grenze erhalten bleiben. Plötzlich knallt's mitten auf dem Meer. Eigenen Angaben zufolge feuert die chinesische Armee zur Probe eine Rakete im Pazifik ab. Demnach hat sich der Test nicht gegen andere Länder gerichtet. Japan und Australien zeigen sich aber besorgt. Soweit unser News-Update. Mehr gibt's auf unserer Website und in der App.
0: Danke dir, Michi. Schauen wir auf die Straßen. Da ist aber nichts Großes los. Wir haben keine größeren Staus oder Verkehrsbehinderungen für euch. Geblitzt wird aktuell in Geiselhöring in der Mozartstraße. Mehr entdeckt? Dann gerne durchschicken. Einfach per WhatsApp ins Studio an die 0800 14 15 800.
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0: Rock von Meat Loaf und kurz vor 3:45. Hi zusammen. Am Wochenende, da waren alle Augen auf Erfurt gerichtet. Der Bundesparteitag der AfD hat stattgefunden. Viel Aufregung im Vorfeld. Aktivisten und NGOs haben dazu aufgerufen, diesen Parteitag zu verhindern. Manuel Ostermann, Bundesvorsitzender der Polizeigewerkschaft, hat eine Frage in den Raum gestellt.
1: Was wäre, die gleichen Szenen, die gleiche Aggressivität in der Rhetorik und möglicherweise auch in der tatsächlichen Tathandlung würde von anderen Gruppen ausgehen, zum Beispiel gegen die Grünen, gegen die Linken.
0: Stefan Protschka, Bundestagsabgeordneter der AfD, was glauben Sie, würde passieren?
2: Mit Sondersendungen in jedem öffentlichen rechtlichen Rundfunk, wir hätten die Zeitung voll von oben bis unten, aber wenn es gegen die AfD geht, ist das alles nicht so schlimm.
0: Wir fragen noch die Bundestagsabgeordnete der Grünen, Marlene Schönberger. Frau Göring-Eckardt hat sich ja dafür stark gemacht, sich den Demonstrationen anzuschließen. Wie stehen Sie denn dazu?
3: Es ist vollkommen klar, die AfD ist keine normale Partei und deswegen finde ich es sehr gut, dass der AfD-Parteitag nicht einfach so stattfindet, sondern dass es da Aufrufe zu Demonstrationen gibt.
0: Aber es wird ja auch aktiv zu Gewaltexzessen gegen die Polizei ermuntert. Es gibt im Netz sogar Anleitungen, wie Pflastersteine wirkungsvoll gegen Beamte eingesetzt werden. Ist das okay?
3: Natürlich rufen auch einige radikale Gruppen dazu auf. Die haben aber mit den Demonstrationen aus der Mitte der Gesellschaft wenig zu tun. Auch die Grünen, auch ich, wir rufen dazu auf, in Erfurt zu demonstrieren und zu zeigen, wir nehmen den Rechtsrutsch in diesem Land nicht hin. Und deswegen bin ich allen, die friedlich in Erfurt demonstrieren, sehr dankbar.
0: Herr Protschka, und Ihr Fazit?
2: Ja, natürlich ist dieser komische Demokratieverständnis, wenn die die Demokratie retten wollen, aber genau das Antidemokratischste machen, was es gibt, und zwar einer von sehr vielen Millionen Wählern gewählten Partei, Pflichtaufgaben nicht nachkommen zu lassen. Also mit undemokratischen Mitteln demokratische Veranstaltung versuchen zu verhindern.
0: Kontroverse Diskussionen. Wir haben weitere Abgeordnete zu diesem Thema befragt. Dazu später mehr bei uns.
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1: Eine Liebeserklärung im Gewand von einem Popsong macht einfach direkt gute Laune. Dieser typische Synthi-Sound von den Pet Shop Boys. Heart.

0: Wie wär's? Shoppingtour am Sonntag? Ist gleich ein Thema im News Update um 4. Wie wär's? Shoppingtour am Sonntag? Ist gleich ein Thema im News Update um 4. Was macht das Wetter? Ja, viele Wolken jetzt am Nachmittag. Bleibt aber meist trocken bei uns. Regen gibt's, wenn, dann nur mal wärmer. Bis zu 31 Grad und Sonne mit Wolken im Mix.
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2: Mit Michaela Westermeier. Sonntagsausflug inklusive Shoppingtour. Wenn es nach vielen Handelsverbänden geht, soll genau das bald gehen. Sie fordern, das Öffnungsverbot an Sonntagen zu streichen. Bernd Ullmann vom Handelsverband Bayern sagt uns, wie das bei den Geschäften in Niederbayern ankommt.
3: Da ist einfach der Schutz des Sonntags ganz oben aufgehangen. Und deswegen einzige Ausnahme, 4 verkaufsoffene Sonntage. Das ist gut und es ist etwas Besonderes. Und das muss es auch in Zukunft sein. Generelle Freigabe wird mit dem Handelsverband Bayern nicht zu machen sein.
2: Viele Händler sind also dafür, dass die Geschäfte am Sonntag zubleiben. Ein weiterer Grund, weniger Druck für ihre Mitarbeiter.
1: Der Blick in die Regionen mit unseren Niederbayern-Reportern. Stadt Straubing, aktuell.
4: Kilometerfressen ist ab heute angesagt, das Stadtradeln geht los. Dabei fahren wir möglichst viele Wege mit dem Fahrrad und sammeln Kilometer. Matthias Reisinger ist für Mobilitätsentwicklung in Straubing zuständig und er sagt uns, was heuer besonders ist.
5: Das Thema Schulen war grundsätzlich beim Stadtradeln immer schon mit dabei, aber nicht als eigener Punkt. Das ist in den letzten Jahren deutschlandweit so erfolgreich geworden, es haben so viele Schüler teilgenommen, dass man jetzt einen eigenen Unterpunkt hat, der sich Schulradeln nennt. Und das ist schon was, wo wir den Eindruck haben, das zieht bei die Schulen.
4: Mitmachen darf jeder. Bis zum 26. Juli dauert das Stadtradeln bei uns. Aus Straubing, Tamara Neuberger.
1: Neues aus der Region.
6: Auf die Website geklickt und der Ladebalken rührt sich keinen Millimeter. Das soll in Niederbayern der Vergangenheit angehören. Immer mehr Gemeinden machen große Schritte bei der Gigabit-Abdeckung. Einige werden diese Woche deswegen vom Freistaat gewürdigt mit dem Siegel Gigabit-Region. 10 Kommunen hier bei uns haben das Siegel schon erhalten. Wie viele neu dazukommen, zeigt sich bei der Übergabe am Donnerstag. Aus der Niederbayern-Redaktion Johannes Stettner.
1: Und jetzt maximal informiert über Deutschland und die Welt.
2: Der Bundeshaushalt für kommendes Jahr steht, für den gibt das Kabinett jetzt grünes Licht. Geplant sind mehr Schulden und mehr Ausgaben. Bayern, Sachsen und Thüringen wollen beim Umweltschutz gemeinsam anpacken. Sie starten zusammen das Großprojekt am grünen Band. Damit soll der Landstreifen an der früheren deutsch-deutschen Grenze erhalten bleiben. Plötzlich knallt's mitten auf dem Meer. Eigenen Angaben zufolge feuert die chinesische Armee zur Probe eine Rakete im Pazifik ab. Demnach hat sich der Test nicht gegen andere Länder gerichtet. Japan und Australien zeigen sich aber besorgt. Soweit unser News-Update. Mehr gibt's auf unserer Website und in der App.
0: Weiter zum Verkehrstrack. Und da schaut's gut aus aktuell auf den Straßen. Ihr kommt gut durch. Fuß vom Gas in Geiselhöring in der Mozartstraße. Noch mehr Blitzer entdeckt? Gerne durchklingeln, hier direkt im Studio unter der 0800 14 15 800.
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0: 4 Uhr ist durch, Arbeitstag, Zielgerade, wir kommen. Den Rest schaffen wir jetzt auch noch. Bei unserer Hitneumatcherin, da steht noch eine Übersetzung aus. Die Nummer hier wird's. Mattia Bazar mit Tisento und Klock Klock haben wir euch noch in die Playlist gepackt. Ganz neu, Out of the Dark. Und vorher geht's zurück in die 80s zu Mr. Mr. Broken Wings.

0: Clock, Clock mit Out of the Dark. Ja, also die ganz dunklen Regenwolken haben wir jetzt erstmal hinter uns gelassen. Sonne-Wolken-Mix jetzt am Montagnachmittag richtig angenehm draußen. Ja, dann wird auch unser Studio nicht wieder so ein Backofen gleich sofort. Kommt die Karin dann auch noch ein bisschen lieber her, gell, Karin? Okay, sie konzentriert sich schon. Also, los geht's.
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2: Auf gut Niederbordisch. Jetzt hören wir mal rein in T-Sento von Mattia Bazar. Den Liedtext kann man so übersetzen. Ich fühl die Musi bewegt sich fast nicht. Es ist eine Welt, die in mir explodiert. Ein Schauer läuft mir über den Rücken. Ein Treffer, voll ins Schwarze. Magst du mich oder nicht? Magst du mich oder nicht? Mei, das erinnert mich ja an das Blumenorakel, das man als Teenager immer gefragt hat, wenn der Basti aus der 10. mal wieder zu oft zwinkert hat. Dabei hat er nur eine Pollenallergie, weshalb seine Augen die ganze Zeit trenzen. Und dann hab ich ein Blär mal pflückt, die Blattl nacheinander abzupft und dazu gesagt, er liebt mich nicht. Meistens ist beim letzten Blall eh rausgekommen, dass der Basti mich nicht liebt. Und als mal anders war, hat er mich aber am nächsten Tag in der Schule trotzdem nicht besonders beachtet. Inzwischen ist der Basti aber eh gewampert, blattert und wohnt immer noch bei der Mama. Also, Happy End, wie man so schön sagt auf gut Niederbayerisch. Hier ist T-Sento.

0: Auf dem Weg Richtung 16:30. Hi, schön, dass ihr mit dabei seid. Train waren das. Drops of Jupiter.
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0: Ein neues Gesicht am Netz. Wir sprechen drüber gleich im News-Update um 5:30. Wir machen noch einen Schlenkerer zum Wetter. Ja, und jetzt am Abend hat die Sonne einen Ticken mehr Chancen, mal heute noch durchzuspitzen. Morgen wird es dann wieder wärmer, bis zu 31 Grad.
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2: Mit Michaela Westermeier. Weniger Papierkram, weniger Bürokratie, ein Punkt des neuen Reformpakets der Bundesregierung. Unternehmen auch hier in der Region sollen damit entlastet werden. Unter anderem, wenn die Berichts- und Dokumentationspflichten wegfallen. Der Beauftragte für den Bürokratieabbau der bayerischen Staatsregierung, Walter Nussel, sieht darin einen guten Anfang.
3: Das wurde ja schon lange von der Wirtschaft auch gefordert, dass wir von gewissen Umständen erhebliche Entlastungen für die Betriebe hier vornehmen werden. Und das haben wir im 4. Entlastungsgesetz verabschiedet und jetzt muss die Ausführung dazu noch gemacht werden.
2: Zu den Dokumentationspflichten zählt zum Beispiel, wie lange Unterlagen aufgehoben werden müssen oder auch Maßnahmen zum Datenschutz.
4: Der Blick in die Regionen mit unseren Niederbayern-Reportern. Landkreis Straubing-Bogen aktuell.
5: Es wird ernst für einen Bauern hier in Lauerweinting. Klaus-Peter Lichtinger bekommt diese Woche wichtigen Besuch auf seinem Hof. Er ist als Landwirt des Jahres nominiert in der Kategorie Schwein. Deswegen kommt die Jury bei seinem Betrieb vorbei. Ob er sie da von sich und seiner Arbeit überzeugen kann, zeigt sich dann bei der Preisverleihung im Oktober. Aus Lauerweinting, Alexander Kramer.
4: Der Sport in der Region.
6: Die Tinte ist getrocknet und die Volleyballerinnen von Navarro Straubing haben eine neue Kollegin. Marlene Rieger kommt in die Gäubodenstadt. Die 19-Jährige wechselt aus Wiesbaden nach Straubing. Sie wird die dritte Mittelblockerin im Team und steht künftig im orangenen Trikot mit der Nummer 12 in der Halle. Aus der Sportredaktion, Holger Bier.
1: Und jetzt maximal informiert über Deutschland und die Welt.
2: Puffer? Immer gut, denkt sich wohl auch die Bahn. Für den Zulauf zum Brenner Basistunnel in Bayern plant sie vorsichtshalber knapp 8 Milliarden Euro extra ein. Stand jetzt soll das Projekt um die 8,5 Milliarden Euro kosten. Immer weniger Menschen reisen illegal nach Deutschland ein. Laut Bundespolizei sind es im ersten Halbjahr rund 24.000, etwa 22% weniger als im selben Zeitraum vergangenes Jahr. Verteidigung und Abschreckung, darum geht's morgen in der Türkei. Dort startet der NATO-Gipfel. Thema ist auch die Beziehung zwischen Europa und den USA. Soweit unser News-Update. Mehr gibt's auf unserer Website und in der App.
0: Und auf den Straßen. Auf den Straßen schaut's gut aus. Wir haben keine größeren Meldungen für euch. Habt ihr irgendwo einen Blitzer stehen sehen? Klingelt durch einfach unter der 0800 14 15 800.
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0: Sigma, Nobody to Love, 2 von 2 bis frei. Ja, große Niederbayerisch-Liebe, aber hier bei uns. Wir werden nämlich alle zusammen zum Profi. Stück für Stück.
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2: Websat. Vor der Prüfung, vor dem ersten Date oder wenn die damals die Mutter zur Rede gestellt hat, weil du wieder irgendein Schmarrn gemacht hast, dann war man immer websat. Also nervös, hektisch, aufgeregt. So eine Mischung aus Herzklopfer und Panik. Websat kann man aber auch sagen, wenn man sich nicht starthalten kann. Also heute darf man ADHS dazu sagen. Ich war auch websat in der Schule als Kind. Hab mich nie starthalten können. Wie ein Händel auf der Herdplatte, das sogar mein Stuhl gesagt hat. Jetzt hock die endlich einmal gescheit hin und sei start. Ein gewebseter Mensch ist nie ganz da, weil ein Teil von ihm rennt immer schon voraus.
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1: Und die Nummer geht gerade richtig viral. Die allererste von der israelischen Band Temper City, Self-Aware heißt sie. Hören wir eigentlich ständig, wenn wir Instagram oder TikTok aufmachen. Ein bisschen was Entspannteres zum Start in den Feierabend.

0: Temple City mit Self-Aware. Damit ist es 5. Schon Stift weg und raus aus der Arbeitskleidung. Olivia Dean ist bei uns dran. Nach dem News-Update. Kurz nach 5. Jetzt gibt's aber erstmal, wie gewohnt, unser News-Update zur vollen Stunde. Unter anderem mit dieser Meldung. Sind die Landstraßen die eigentliche Gefahr?
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0: Wir schauen noch ganz kurz, was das Wetter macht. Ja, heute noch 25 Grad mit vielen Wolken. Morgen dann wieder wärmer und ein Ticken mehr Sonne.
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3: Mit Michaela Westermeier. Vollgas geben nicht nur Autofahrer in der Region, sondern auch die Polizei bei der bezirksweiten Aktion Sicherheit auf Landstraßen. Im vergangenen Monat erwischen die Beamten dabei fast 1900 Temposünder. Lisa Giebes vom Polizeipräsidium Niederbayern sagt uns dazu.
4: Die größte Unfallursache auf Landstraßen bleibt eine nicht angepasste bzw. überhöhte Geschwindigkeit. Hinzu kommen Ablenkungen, etwa durch Nutzung von Smartphones während der Fahrt, sowie riskante Überholmanöver. Gerade auf Landstraßen führen solche Verstöße aufgrund der überhöhten Geschwindigkeiten häufig zu besonders schweren Verkehrsunfällen.
3: Rund 670 Polizisten haben bei der Kontrollaktion mitgemacht. Auch künftig wollen sich die Beamten weiter auf Landstraßen konzentrieren.
2: Der Blick in die Regionen mit unseren Niederbayern-Reportern. Stadt Deggendorf, aktuell.
5: Hier muss vor kurzem der Abschleppservice ran. Auf der Donau. Eine Motorjacht fährt zu nah an die rechte Fahrrinne und bleibt in einer Kiesbank stecken. Sofort rückt die Wasserschutzpolizei an und leitet den Verkehr um, bis das Schiff wortwörtlich im sicheren Hafen ist. Auf den 80-jährigen Fahrer kommt jetzt eine Anzeige zu. Vom Donauufer in Deggendorf, Daniel Falkiewicz.
2: Der Sport in der Region.
6: Bereit für die neue Saison? Nicht mal unser Fußballer der Spielvereinigung Hankofen-Heiling machen sich warm. Auch bei uns geht's in die heiße Phase, denn der Vorverkauf für die Dauerkarten geht los. Jahrestickets für die kommende Spielzeit der Dorfburen bekommen wir ab sofort online. Den Link dazu findet ihr auf unserer Website. Aus der Sportredaktion, Holger Bier.
2: Und jetzt maximal informiert über Deutschland und die Welt.
3: Puffer? Immer gut, denkt sich wohl auch die Bahn. Für den Zulauf zum Brenner Basistunnel in Bayern plant sie vorsichtshalber knapp 8 Milliarden Euro extra ein. Stand jetzt soll das Projekt um die 8,5 Milliarden Euro kosten. Immer weniger Menschen reisen illegal nach Deutschland ein. Laut Bundespolizei sind es im ersten Halbjahr rund 24.000, etwa 22% weniger als im selben Zeitraum vergangenes Jahr. Verteidigung und Abschreckung, darum geht's morgen in der Türkei. Dort startet der NATO-Gipfel. Thema ist auch die Beziehung zwischen Europa und den USA. Soweit unser News-Update. Mehr gibt's auf unserer Website und in der App.
0: Weiter zum Straßencheck. Und da schaut's gut aus. Wir haben keine größeren Meldungen für euch. Blitzer, aktuell Fehlanzeige. Wenn ihr was entdeckt habt, gerne durchschicken ins Studio an die 0800 14 15 800.
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0: Ja, auf geht's rein in diesen ersten Feierabend der Woche. Ja, und jetzt? Vielleicht noch eine Runde zum Sport. Oder steht die große Einkaufstour an bei euch nach dem Wochenende? Wieder einen Kühlschrank voll machen oder noch ein bisschen draußen sitzen. Kleines Feierabendgetränk in der Hand. Der Musikmix deines Lebens darf auf gar keinen Fall fehlen. Lene Marlin und Michael Schulte haben wir euch reingepackt in die Playlist. Und los geht's jetzt mit einer Steilstarterin dieses Jahr, auch frische Grammy-Gewinnerin 2026, Olivia Dean, Man I Need.

0: Ganz gechillt geht's rein in diesen Feierabend am Montag mit Steve Winwood hier bei Maximal Radio. Reform. Ja, das Wort hat gute Chancen, das Wort des Jahres zu werden. 34 Beschlüsse hat die Regierung ins Reformpaket geschnürt vergangene Woche. Unter anderem soll es ja auch der Bürokratie an den Kragen gehen. Die Berichts- und Dokumentationspflichten gegenüber von Behörden sollen wegfallen. Da zählt dann zum Beispiel auch der Arbeitszeitnachweis oder die Aufbewahrungspflicht dazu. Walter Nussel ist der Beauftragte für Bürokratieabbau der bayerischen Staatsregierung. Was halten Sie denn von der Reform?
1: Das wurde ja schon lang von der Wirtschaft auch gefordert, dass wir von gewissen Umständen erhebliche Entlastungen für die Betriebe hier vornehmen werden. Und das haben wir im vierten Entlastungsgesetz verabschiedet und jetzt muss die Ausführung dazu noch gemacht werden.
0: Also immerhin ein Anfang. Ein Licht am Ende des Tunnels ist aber noch nicht zu sehen. Noch lange nicht, oder?
1: In der Summe haben wir noch viel zu tun beim Bürokratieabbau. Wir müssen ministeriumsübergreifend die Themen besser darstellen. Beim Bund und bei der EU, dass die Kommissionen auch übergreifend sich besser vernetzen. Die müssen weg davon von ihrer Ressortzuständigkeit und jeder macht seins und dann blickt nämlich irgendwann keiner mehr durch und hat Angst, dann Fehler zu machen und daher kommt das Ganze.
0: Walter Nussel, Beauftragter für Bürokratieabbau der Bayerischen Staatsregierung. Dankeschön. In der neuen Reform soll es ja auch noch einem weiteren Bürokratiemonster an den Kragen gehen, dem Datenschutz. Ob es unseren Betrieben am Ende dann wirklich was bringt? Das wird sich noch zeigen.

0: Musik zum Runterfahren am Montagabend von Lene Marlin. Sitting down here um gleich ab 6 am 6. Juli heute. Kleiner Reminder, heute ist International Kissing Day und der Mario hat da eine ganz besondere Geschichte für uns. Schieß los, Mario.
1: Den ersten Kuss hatte ich mit 13 von einer jungen Sportlerin bekommen. Ja, ich war im Trainingslager in Chlore, das ist an der Ostseeküste auf Rügen. Und abends hat man sich getroffen und sie stand am Fenster und ich habe meine Lippen auf sie gelegt. Sie war 3 Jahre älter und habe mich nicht mehr bewegt. Auf einmal kam ihre Zunge und ich war total irritiert. Ja, aber jedenfalls habe ich mich dann irgendwann gesteigert und bin jetzt mit 54 Jahren Weltmeister im Küssen. Bei meiner Liebsten Susi. Also, euch einen schönen Tag. Genießt jeder einen Kuss, egal ob ihr den Kindern einen begebt oder eurem Partner oder eurer Mutti oder Papa oder Opa. Es ist richtig schön, wenn man jemanden Zuneigung gibt.
0: Ach, vielen, vielen Dank dir, Mario. Also euch allen einen schönen Tag des Kusses. Vielleicht staubt da ja noch einen ab. Baby, won't you stay for me? Und den Namen von Leonie und Callum Scott haben wir gleich für euch. Stay. Noch vor den News um 9:30.
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2: 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Können wir bald sonntags immer shoppen? Das ist gleich ein Thema im Newsüberblick um 5:30.
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2: Weiter zum Wetter. Ja, größtenteils bewölkt, aber auch fast überall trocken. Morgen geht's dann wieder ein bisschen weiter rauf auf dem Thermometer. 24 bis 31 Grad in der Spitze und ein Sonne-Wolken-Mix. Ein bisschen mehr Sonne als heute.
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5: Mit Michaela Westermeier. Sonntagsausflug inklusive Shoppingtour. Wenn es nach vielen Handelsverbänden geht, soll genau das bald gehen. Sie fordern, das Öffnungsverbot an Sonntagen zu streichen. Bernd Ullmann vom Handelsverband Bayern sagt uns, wie das bei den Geschäften in Niederbayern ankommt.
6: Da ist einfach der Schutz des Sonntags ganz oben aufgehangen und deswegen

0: Feuerlöscher auch mehrere Feuerwehren aus der Region rücken an. Gemeinsam verhindern sie, dass sich das Feuer weiter ausbreitet. Aus Dettenkofen, Adrian Heimal.
1: Neues aus der Region.
2: Auf die Website geklickt und der Ladebalken rührt sich keinen Millimeter. Das soll in Niederbayern der Vergangenheit angehören. Immer mehr Gemeinden machen große Schritte bei der Gigabit-Abdeckung. Einige werden diese Woche deswegen vom Freistaat gewürdigt mit dem Siegel Gigabit-Region. 10 Kommunen hier bei uns haben das Siegel schon erhalten. Wie viele neu dazukommen, zeigt sich bei der Übergabe am Donnerstag. Aus der Niederbayern-Redaktion Johannes Stettner.
1: Und jetzt maximal informiert über Deutschland und die Welt.
3: Wein und Bier sollen teurer werden, auch wenn es nach den Kinder- und Jugendärzten in Deutschland geht. Sie unterstützen die Pläne der Regierung, die Steuern zu erhöhen. Ziel dabei ist der Jugendschutz. Ein wahrer Held zeigt sich heute in Bayern. In Nördlingen hat ein Busfahrer während der Fahrt einen Schwächeanfall. Sofort reagiert ein Fahrgast und greift zum Steuer. Dadurch wird niemand verletzt. Im Streit um die rote Karte für einen US-amerikanischen Fußballspieler schaltet sich jetzt auch Präsident Trump ein. Er fordert die FIFA auf, den Vorfall zu prüfen. Der Verband hat die Rotsperre gegen den Stürmer zur Bewährung ausgesetzt. Dafür gibt's jede Menge Kritik. Soweit unser News-Update. Mehr gibt's auf unserer Website und in der App.
4: Danke dir, Michi. Schauen wir auf die Straßen. Da ist aber nichts Großes los. Wir haben keine größeren Staus oder Verkehrsbehinderungen für euch. Bei den Blitzern sind wir aber aktuell blank. Wenn ihr irgendwas habt zum Ergänzen, gerne her ins Studio an die 0800 14 15 800 per WhatsApp.
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0: Joan Jett in der Playlist für den Sommer. Ja, morgen dann wieder richtig Sommer. Dann sind die Freibäder und Eisdielen wieder voll. Im Landshuter Stadtbad ist die Stimmung gerade nicht gut. Badegäste werden belästigt, Mitarbeiter angepöbelt und bedroht. Das beschäftigt auch den OB Thomas Haslinger. Wer macht denn da genau Ärger?
1: Im Schwerpunkt sind die Unruhestifter junge Männer, die in Gruppen auftreten und überproportional häufig Migrationshintergrund haben. Das ist, finde ich persönlich, besonders bedauerlich, weil natürlich auch die überwiegende Zahl der Menschen mit Migrationshintergrund sich völlig korrekt verhält, und bedauerlicherweise führt natürlich das jetzt wieder dazu, dass alle über einen Kamm geschoren werden.
0: Die Stadt reagiert mit dem Null-Toleranz-Konzept, also Sicherheitsdienste an besucherstarken Tagen, und bei Ärger gibt's Anzeigen und Hausverbot. Maximilian Mader ist Bürgermeister von Moosburg. Was sagen Sie denn zu den Maßnahmen?
2: Man muss sich in der Gesellschaft integrieren und sich an die Spielregeln halten. Und wenn sich jemand nicht an die Spielregeln hält, dann müssen auch entsprechende Konsequenzen folgen. Also da kann ich den OB Haslinger nur unterstützen. Aber glücklicherweise haben wir diese Probleme in Moosburg in diesem Ausmaß nicht.
0: Habt ihr schon mal solche Erfahrungen gemacht? 0800 14 15 800. Der Ronny hat uns was geschickt.
3: Also ich selber war seit 40 Jahren nicht mehr im Freibad, aber ich finde es halt beängstigend, dass wir unsere eigenen Leute im Freibad jetzt beschützen müssen. Ne? Hätte man, sage ich, politisch vorher einschreiten können und verhindern.
0: Und gerade noch reingekommen, eine WhatsApp vom Tim. Er schreibt, leider ist es mittlerweile wirklich schlimm im Stadtbad. Vor allem zu später Stunde fühlt man sich als Familie nicht mehr wohl. Gegröle, Cannabis und blöde Sprüche sind an der Tagesordnung. Für Kinder und Frauen ist es zunehmend unangenehm, sich da aufzuhalten. Menschen, egal welcher Herkunft, sollen sich an die Regeln und Anweisungen des Personals halten und bei Vergehen sofort verwiesen werden. Ich hoffe auf baldige Besserung und danke allen engagierten Bademeistern. Ja, vielen Dank für euren Einsatz. Wenn ihr auch eine Meinung zu dem Thema habt, wenn ihr im Freibad vielleicht schon mal ähnliche Situationen erlebt habt, gerne durchschicken, einfach per WhatsApp an die 0800 14 15 800.
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1: Was ist das wertvollste Geschenk? Naja, Wärme, Zuneigung. Einfach Liebe ist viel größer und besser als alles Materielle. Darum geht's auch im Song von Prince, unserem Bonussong vor 6. Auch wenn der Titel bisschen nach was anderem klingt. Diamonds and Pearls.

0: Kommt's noch vor sechs. Schönen Start in den Feierabend euch. Und da geht's dann mit dieser frischen Nummer weiter. Die neue von One Republic. Need Your Love. Hören wir gleich. Bei all der Kritik, das neue Reformpaket von der Bundesregierung soll uns das Leben auch ein bisschen leichter machen. Wir sprechen drüber gleich. Wir schauen noch ganz kurz, was das Wetter macht. Ja, heute noch 25 Grad mit vielen Wolken. Morgen dann wieder wärmer und ein Ticken mehr Sonne.
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4: Mit Michaela Westermeier. Weniger Papierkram, weniger Bürokratie, ein Punkt des neuen Reformpakets der Bundesregierung. Unternehmen auch hier in der Region sollen damit entlastet werden. Unter anderem, wenn die Berichts- und Dokumentationspflichten wegfallen. Der Beauftragte für den Bürokratieabbau der bayerischen Staatsregierung, Walter Nussel, sieht darin einen guten Anfang.
5: Das wurde ja schon lange von der Wirtschaft auch gefordert, dass wir von gewissen Umständen erhebliche Entlastungen für die Betriebe hier vornehmen werden. Und das haben wir im vierten Entlastungsgesetz verabschiedet und jetzt muss die Ausführung dazu noch gemacht werden.
4: Zu den Dokumentationspflichten zählt zum Beispiel, wie lange Unterlagen aufgehoben werden müssen oder auch Maßnahmen zum Datenschutz.
3: Der Blick in die Regionen mit unseren Niederbayern-Reportern. Stadt Dingolfing, aktuell.
6: Es ist der absolute Wahnsinn, was ein Jugendlicher hier abzieht. Der 18-Jährige flüchtet mit Vollgas vor einer Polizeikontrolle durch die Stadt. Dabei rammt er zwei Autos und rast dann sogar auf den Isar-Radweg Richtung Gottfrieding. Hier wird's lebensgefährlich. Zwei Joggerinnen können sich nur mit einem Sprung ins Gras vor dem Auto retten. Wenig später ist die Raserei dann vorbei. Die Polizei schnappt sich den jungen Mann an seiner Wohnung und stellt den Wagen sicher. Aus Dingolfing, Tabea Mann.
3: Landkreis Straubing-Bogen, aktuell.
7: Es wird ernst für einen Bauern hier in Lauerweinting. Klaus-Peter Lichtinger bekommt diese Woche wichtigen Besuch auf seinem Hof. Er ist als Landwirt des Jahres nominiert in der Kategorie Schwein. Deswegen kommt die Jury bei seinem Betrieb vorbei. Ob er sie da von sich und seiner Arbeit überzeugen kann, zeigt sich dann bei der Preisverleihung im Oktober. Aus Lauerweinting, Alexander Krommer.
3: Und jetzt maximal informiert über Deutschland und die Welt.
4: Wein und Bier sollen teurer werden, auch wenn es nach den Kinder- und Jugendärzten in Deutschland geht. Sie unterstützen die Pläne der Regierung, die Steuern zu erhöhen. Ziel dabei ist der Jugendschutz. Ein wahrer Held zeigt sich heute in Bayern. In Nördlingen hat ein Busfahrer während der Fahrt einen Schwächeanfall. Sofort reagiert ein Fahrgast und greift zum Steuer. Dadurch wird niemand verletzt. Im Streit um die rote Karte für einen US-amerikanischen Fußballspieler schaltet sich jetzt auch Präsident Trump ein. Er fordert die FIFA auf, den Vorfall zu prüfen. Der Verband hat die Rotsperre gegen den Stürmer zur Bewährung ausgesetzt. Dafür gibt's jede Menge Kritik. Soweit unser News-Update. Mehr gibt's auf unserer Website und in der App.
0: Nach dem News-Überblick gibt's bei uns noch den Straßencheck. Und dann schauen wir auf die A92. München-Deggendorf zwischen Dingolfing-Mitte und Dingolfing-Ost hat's gekracht. Fahrt bitte vorsichtig, hier sind Personen auf der Fahrbahn. Die rechte Spur ist aktuell gesperrt. Einen Blitzer haben wir aber für euch. Der steht in Straubing in der mittleren Bachstraße. Wenn ihr noch mehr entdeckt habt, gerne jederzeit durchschicken an die 0800 14 15 800.
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0: Hi zusammen, kurz nach 6 haben wir's. Haken dran an diesen ersten Arbeitstag mit Roxette. Charlie Puth haben wir auch noch für euch. Und los geht's mit der neuen von One Republic. Need Your Love. Happy Feierabend.
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0: Truckset mit Dangerous. Ja, jetzt wird's schon langsam gefährlich. Fehler oder kleine Patzer? Absolut verboten.
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0: Kanada, Paraguay, Brasilien und Mexiko hat's erwischt am Wochenende. Raus bei der Weltmeisterschaft. Wir diskutieren dabei die Trainerfrage. Wird's jetzt Klopp? Oder haben sie doch noch irgendwen anderen in der Hinterhand? Und wir können ein richtiges Schnäppchen machen. Jetzt, weil wir raus sind aus der WM, Deutschland, das vorzeitige Aus, hat auch was Gutes. Das deutsche Trikot ist jetzt nämlich ganz schön runtergegangen vom Preis, kostet teilweise nur noch die Hälfte. Ja. So, zurück aber zu den Mannschaften, die noch dabei sind. Heute Abend richtig spannendes Achtelfinale. Portugal trifft auf Spanien und morgen dann die letzten zwei Partien im Achtelfinale.
2: Die Schweiz gegen Kolumbien haben viele gar nicht so auf dem Zettel, aber genau das könnte eines der spannendsten Achtelfinale werden. Die Schweiz hat sich bisher richtig abgeklärt präsentiert. Defensiv steht sie gewohnt stabil, lässt nur wenige Chancen zu und schlägt vorne eiskalt zu, wenn sich die Gelegenheit bietet. Im 16-Finale gegen Algerien gab es einen souveränen 2:0-Erfolg. Kolumbien kommt mit viel Selbstvertrauen. Gegen Ghana hat sein einziges Tor zum Weiterkommen erreicht, trotzdem hat die Mannschaft gezeigt, wie gefährlich sie werden kann. Vor allem über schnelle Gegenstöße und ihre technisch starken Offensivspieler. Bei der Schweiz ruhen viele Hoffnungen auf Granit Xhaka. Er gibt im Mittelfeld den Takt vor und bringt die nötige Ruhe ins Spiel. Dazu ist Dan Ndoye mit seinem Tempo und seinen Dribblings immer für den entscheidenden Moment gut. Kolumbien setzt vor allem auf Luis Diaz. Wenn er ins Laufen kommt, wird's für jede Abwehr unangenehm. Dazu sorgt John Duran mit seinem Zug zum Tor ständig für Gefahr. Meine Einschätzung? Es wird ein richtig enges Spiel. Die Schweiz wirkt zwar taktisch etwas reifer und defensiv stabiler, Kolumbien ist dafür die Mannschaft mit den überraschenden Momenten. Ich sehe die Schweiz leicht vorne, etwa 55-45. Viel wird davon abhängen, wer das erste Tor macht. Fällt das für die Eidgenossen, wird es für Kolumbien richtig schwer. Geht Kolumbien in Führung, könnte es ein offener Schlagabtausch bis zur letzten Minute werden.
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0: richtiger Wohlfühl-80er bei Von 2 bis Frei von Nick Kirscher. Schönen Abend euch.
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0: Morgen wird es dann wieder wärmer, bis zu 31 Grad.
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2: Mit Michaela Westermeier. Vollgas geben nicht nur Autofahrer in der Region, sondern auch die Polizei bei der bezirksweiten Aktion Sicherheit auf Landstraßen. Im vergangenen Monat erwischen die Beamten dabei fast 1900 Temposünder. Lisa Giebes vom Polizeipräsidium Niederbayern sagt uns dazu.
3: Die größte Unfallursache auf Landstraßen bleibt eine nicht angepasste bzw. überhöhte Geschwindigkeit. Hinzu kommen Ablenkungen, etwa durch Nutzung von Smartphones während der Fahrt, sowie riskante Überholmanöver. Gerade auf Landstraßen führen solche Verstöße aufgrund der überhöhten Geschwindigkeiten häufig zu besonders schweren Verkehrsunfällen.
2: Rund 670 Polizisten haben bei der Kontrollaktion mitgemacht. Auch künftig wollen sich die Beamten weiter auf Landstraßen konzentrieren.
1: Der Blick in die Regionen mit unseren Niederbayern-Reportern. Stadt Deggendorf, aktuell.
4: Hier muss vor kurzem der Abschleppservice ran. Auf der Donau. Eine Motorjacht fährt zu nah an die rechte Fahrrinne und bleibt in einer Kiesbank stecken. Sofort rückt die Wasserschutzpolizei an und leitet den Verkehr um, bis das Schiff wortwörtlich im sicheren Hafen ist. Auf den 80-jährigen Fahrer kommt jetzt eine Anzeige zu. Vom Donauufer in Deggendorf, Daniel Falkiewicz.
1: Stadt Straubing, aktuell.
5: Endlich kehrt Leben zurück auf das Gelände des früheren Instituts für Hören und Sprache hier in Straubing. Der Bauausschuss gibt grünes Licht für ein neues Wohnquartier. Knapp 250 Wohnungen für über 450 Menschen sollen an der Eichendorffstraße entstehen. Wann die Arbeiten dafür losgehen, ist noch offen. Aus Straubing, Michael Wimmer.
1: Und jetzt maximal informiert über Deutschland und die Welt.
2: Darf die bayerische Polizei zu viel? Damit beschäftigt sich morgen das Bundesverfassungsgericht. Konkret geht es darum, wann die Beamten eingreifen dürfen und mit welchen Maßnahmen. Mitte der 2040er werden alle Gasnetze in Deutschland abgeschaltet werden. Davon geht das Fraunhofer-Institut aus. Grund, es gibt immer weniger Gaskunden. Bis dahin wird sich der Betrieb finanziell nicht mehr lohnen. Erwischt. Großbritannien fängt heute einen russischen Militärflieger ab. Der hat im Meer Bojen abgeworfen, mit denen zum Beispiel U-Boote aufgespürt werden können. Außerdem sollen die Russen zu tief und zu nah an mehreren Schiffen vorbeigeflogen sein. Soweit unser News-Update. Mehr gibt's auf unserer Website und in der App.
0: Danke dir, Michi. Und wir schauen direkt weiter auf die Straßen. Da schaut's gut aus. Ganz normaler Feierabendverkehr, aber keine größeren Behinderungen. Einen Blitzer haben wir aber für euch. Der steht in Straubing in der mittleren Bachstraße. Wenn ihr noch mehr entdeckt habt, gerne jederzeit durchschicken an die 0800 14 15 800.
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0: Kelly Clarkson um gleich 6:45. Na, geschafft für heute. Oder noch auf dem Weg zum Einkaufen, zur großen Tour. Wir kommen mit und daten euch ab.
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2: Ich bin der Nickel Andi. Grüß euch. Bahn kann schneller werden, zumindest die zwischen Landshut und Mühldorf. Der Plan dafür, dass die Strecke ausbaut und elektrifiziert wird, liegt jetzt beim Bundestag. Wenn der Bundestag zustimmt und alles fertig ist, kann ein Zug mit bis zu 120 fahren zwischen Mühldorf und Landshut. Der Einhell will seine Sachen künftig auch auf Amerika verkaufen. Nur in dem Jahr will der Landauer Werkzeughersteller einen Importeur für Gartengeräte übernehmen und loslegen. Obwohl generell in der Wirtschaft gerade nicht viel geht, möchte der Einhell langfristig seinen Umsatz von 1,2 auf 2 Milliarden steigern. Lastwagen und Busfahrer könnten bald knapp werden. Bis 2041 gingen 200.000 Brummifahrer und über 60.000 Busfahrer in Rente. Schon jetzt läuft im Güterverkehr und im öffentlichen Nahverkehr nicht alles so, wie es soll, weil wir zu wenig Leute dafür haben. Das kann dann noch viel schlimmer werden, heißt's. So, jetzt kennt's euch aus. Servus, macht's es gut.
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1: Im Original ist es eine richtige Metal-Nummer, Vogue von Metallica. Es haben sich aber auch schon andere Künstler mal dran versucht. Miley Cyrus zum Beispiel und auch Lucy Silvers. Und die zaubert was ganz Gefühlvolles für einen Montagfeierabend. Nothing else matters.

0: unser Extra-Song der Stunde. Vor den Nachrichten gibt's immer die ganz besonderen Songs. Lucy Silvers mit Nothing Else Matters. Ganz entspannt. Oder müsst ihr euch noch ein bisschen abreagieren? Dann geht's ab in die 80s. Get out of my dreams, Billy Ocean. Gibt's gleich bei Tim Neumann in eurem Abend. Vorher daten wir euch ab. Alles, was ihr wissen müsst, haben wir euch im Überblick zusammengefasst. Unter anderem dieses Thema. Können wir bald sonntags zum Einkaufen? Weiter zum Wetter. Ja, größtenteils bewölkt, aber auch fast überall trocken. Morgen geht's dann wieder ein bisschen weiter rauf auf dem Thermometer. 24 bis 31 Grad in der Spitze und ein Sonne-Wolken-Mix mit ein bisschen mehr Sonne als heute.
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2: Mit Michaela Westermeier. Sonntagsausflug inklusive Shoppingtour. Wenn es nach vielen Handelsverbänden geht, soll genau das bald gehen. Sie fordern, das Öffnungsverbot an Sonntagen zu streichen. Bernd Ullmann vom Handelsverband Bayern sagt uns, wie das bei den Geschäften in Niederbayern ankommt.
3: Da ist einfach der Schutz des Sonntags ganz oben aufgehangen. Und deswegen einzige Ausnahme, 4 verkaufsoffene Sonntage. Das ist gut und es ist etwas Besonderes. Und das muss es auch in Zukunft sein. Generelle Freigabe wird mit dem Handelsverband Bayern nicht zu machen sein.
2: Viele Händler sind also dafür, dass die Geschäfte am Sonntag zubleiben. Ein weiterer Grund, weniger Druck für ihre Mitarbeiter.
1: Der Blick in die Regionen mit unseren Niederbayern-Reportern. Neues aus der Region.
4: Auf die Website geklickt und der Ladebalken rührt sich keinen Millimeter. Das soll in Niederbayern der Vergangenheit angehören. Immer mehr Gemeinden machen große Schritte bei der Gigabit-Abdeckung. Einige werden diese Woche deswegen vom Freistaat gewürdigt mit dem Siegel Gigabit-Region. 10 Kommunen hier bei uns haben das Siegel schon erhalten. Wie viele neu dazukommen, zeigt sich bei der Übergabe am Donnerstag. Aus der Niederbayern-Redaktion Johannes Stettner.
1: Der Sport in der Region.
5: Bereit für die neue Saison? Nicht nur unsere Fußballer der Spielvereinigung Hankofen-Heiling machen sich warm. Auch bei uns geht's in die heiße Phase, denn der Vorverkauf für die Dauerkarten geht los. Jahrestickets für die kommende Spielzeit der Dorfbuben bekommen wir ab sofort online. Den Link dazu findet ihr auf unserer Website. Aus der Sportredaktion, Holger Bier.
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2: Darf die bayerische Polizei zu viel? Damit beschäftigt sich morgen das Bundesverfassungsgericht. Konkret geht es darum, wann die Beamten eingreifen dürfen und mit welchen Maßnahmen. Mitte der 2040er werden alle Gasnetze in Deutschland abgeschaltet werden. Davon geht das Fraunhofer-Institut aus. Grund, es gibt immer weniger Gaskunden. Bis dahin wird sich der Betrieb finanziell nicht mehr lohnen. Erwischt. Großbritannien fängt heute einen russischen Militärflieger ab. Der hat im Meer Bojen abgeworfen, mit denen zum Beispiel U-Boote aufgespürt werden können. Außerdem sollen die Russen zu tief und zu nah an mehreren Schiffen vorbeigeflogen sein. Soweit unser News-Update. Mehr gibt's auf unserer Website und in der App.
0: Wir machen weiter mit dem Straßencheck und da schaut's gut aus. Wir haben keine größeren Meldungen für euch. Fuß vom Gas in Straubing in der mittleren Bachstraße. Noch mehr Blitzer entdeckt? Gerne durchschicken hier ins Studio an die 0800 14 15 800.
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6: Ja, ab nach Hause, der nächste Schwung Spätschicht. Feierabend ist. Ja, und wenn es doch mal länger dauert, auch kein Problem. Mit Musik geht's schneller. John Newman, Love Me Again. Auch dabei David Guetta, Teddy Swims und Townsend I. Gone, gone, gone. Den Anfang macht Billy Ocean. Relaxter Sound aus den 80ern für uns. Get out of my dreams.
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0: Halb, damit Zeit für die News. Michaela Westermeier hat die Niederbayern-Themen des Tages dabei. Mehr gleich. Wir schauen noch zum Wetter. Bis auf 14 Grad geht's runter. Teils ist es wolkig und ein leichter Wind weht. Morgen dann Sonne-Wolken-Mix, 25 bis 30 Grad.
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2: Mit Michaela Westermeier.
1: Das hat Niederbayern heute bewegt.
2: Es ist gerade das Thema in der Arbeit. Dass die telefonische Krankschreibung wegfallen soll, wird heftig diskutiert. Das Deutsche Institut für Wirtschaftsforschung rechnet nicht mit einer spürbaren Senkung des Krankenstandes im Land. Und was sagen die Ärzte in Niederbayern? Dr. Margit Kollmer, für Niederbayern die Vorsitzende beim Bayerischen Hausärzteverband, sagt uns dazu.
3: Wir sind wieder mit diesem Problem konfrontiert, dass wir infektiöse Patienten bei uns in den Wartezimmern warten lassen müssen, bis sie drankommen. Wir haben ein höheres Infektionsrisiko da und die Termine werden heute vergeben für Patienten, die ein banales Anliegen haben, die eigentlich nur dieses formale Kriterium einer Krankschreibung erfüllen müssen, die nicht wirklich krank sind, denen man nicht ärztlich helfen muss.
2: Die Koalition will mit ihren Maßnahmen den ihrer Meinung nach hohen Krankenstand senken und die Wirtschaft stärken.
1: Der Blick in die Regionen mit unseren Niederbayern-Reportern. Stadt Straubing, aktuell.
4: Kilometerfressen ist ab heute angesagt, das Stadtradeln geht los. Dabei fahren wir möglichst viele Wege mit dem Fahrrad und sammeln Kilometer. Matthias Reisinger ist für Mobilitätsentwicklung in Straubing zuständig und er sagt uns, was heuer besonders ist.
5: Das Thema Schulen war grundsätzlich beim Stadtradeln immer schon mit dabei, aber nicht als eigener Punkt. Das ist in den letzten Jahren deutschlandweit so erfolgreich geworden, es haben so viele Schüler teilgenommen, dass man jetzt einen eigenen Unterpunkt hat, der sich Schulradeln nennt. Und das ist schon was, wo wir den Eindruck haben, das zieht bei die Schulen.
4: Mitmachen darf jeder. Bis zum 26. Juli dauert das Stadtradeln bei uns. Aus Straubing, Tamara Neuberger.
1: Stadt Deggendorf, aktuell.
6: Das klingt wie eine Story aus dem afrikanischen Busch, ist aber bei uns in Niederbayern passiert. In der Deggendorfer Klinik liegt ein Bub, eine Kreuzotter hat ihn gebissen. Das Kind reagiert heftig auf den Schlangenbiss, mit Kreislaufproblemen, einer starken Schwellung und niedrigem Blutdruck. Darum muss ganz schnell ein Gegengift her. Weil keine Zeit zu verlieren ist, fliegt ein Rettungshubschrauber das Medikament aus München nach Deggendorf. Dem Buben geht's jetzt schon wieder besser. Aus Deggendorf, Daniel Falkiewicz.
1: Stadt Dingolfing, aktuell.
7: Es ist der absolute Wahnsinn, was ein Jugendlicher hier abzieht. Der 18-Jährige flüchtet mit Vollgas vor einer Polizeikontrolle durch die Stadt. Dabei rammt er zwei Autos und rast dann sogar auf den Isar-Radweg Richtung Gottfrieding. Hier wird's lebensgefährlich. Zwei Joggerinnen können sich nur mit einem Sprung ins Gras vor dem Auto retten. Wenig später ist die Raserei dann vorbei. Die Polizei schnappt sich den jungen Mann an seiner Wohnung und stellt den Wagen sicher. Aus Dingolfing, Tabea Mann.
1: Landkreis Straubing-Bogen, aktuell.
8: Es wird ernst für einen Bauern hier in Laberweinting. Klaus-Peter Lichtinger bekommt diese Woche wichtigen Besuch auf seinem Hof. Er ist als Landwirt des Jahres nominiert in der Kategorie Schwein. Deswegen kommt die Jury bei seinem Betrieb vorbei. Ob er sie da von sich und seiner Arbeit überzeugen kann, zeigt sich dann bei der Preisverleihung im Oktober. Aus Laberweinting, Alexander Kramer.
2: Soweit unser News-Update. Mehr gibt's auf unserer Website und in der App.
9: Fuß vom Gas in Straubing in der mittleren Bachstraße. Noch mehr Blitzer entdeckt? Gerne durchschicken hier ins Studio an die 0800 14 15 800.
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0: Michael Patrick Kelly, Run Free bei Maximalradio. Schnupfen, Husten, Übelkeit oder Kopfweh? Ja, mal schnell den Hausarzt des Vertrauens anrufen und sich dann am Telefon krankschreiben lassen. Damit ist jetzt Schluss. Die Regierung hat ein Reformpaket verabschiedet. Ein Punkt, die Abschaffung der telefonischen Krankschreibung. Hallo Dr. Margit Kolmer, was halten Sie als Bezirksvorsitzende des Bayerischen Hausärzteverbands in Niederbayern davon?
1: Ich finde das katastrophal und es ist ein falsches Signal an die Bevölkerung, an die Ärzte. Und das ist generell keine sinnvolle Maßnahme.
0: Also eher eine Art Symbolpolitik. Wie war denn die Regelung für die telefonische Krankschreibung bisher?
1: Die Regelung, die wir seit der Corona-Pandemie bekommen haben, die beinhaltet ja, dass wir die Patienten, die bei uns in der Praxis schon bekannt sind, telefonisch krankschreiben dürfen bis zu 5 Tagen bei leichten Erkrankungen. Und so eine telefonische Krankmeldung kann auch nicht beliebig verlängert werden. Also wir Ärzte gehen da erstens mal sorgfältig damit um und wir behandeln auch nur die uns bekannten Patienten so auf diese Art und Weise.
0: Ja, außerdem ist nicht die Zahl der Kurzzeitkranken angestiegen, sondern die Anzahl der Patienten mit schweren körperlichen und geistigen Krankheiten. Wie schaut's bei euch aus? Findet ihr gut, dass die telefonische Krankschreibung bald wieder Geschichte ist? Oder soll das nicht so passieren? Redet mit und schickt uns eine WhatsApp an die 0800 14 15 800.
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1: Musik lebt von Inspiration. Bestes Beispiel dafür, unser Bonussong. Don't Turn Around kommt gar nicht von Ace of Base. Mit ihrem eigenen Stil haben die Schweden den Hit dann aber so geprägt und verwandelt, dass viele ihn heute nur noch mit ihnen verbinden. Don't Turn Around, die 90er bei Maximal Radio.

0: Ace of Base, Don't Turn Around, unser Bonus-Song. Gleich geht's weiter. Milo mit AO Technology, kurz nach 8. Vorher gibt's noch ein News-Update. Die wichtigsten Themen haben wir euch zusammengefasst. Und Wettercheck. Ja, Fenster auf, wenn die Sonne dann weg ist. Kühlt schön ab auf 13 bis 16 Grad. Sonst Wolken. Morgen wird's schön warm, 25 bis 30 Grad. Sonne und Wolken.
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2: Ich bin Moritz Einzel. Der Bundeshaushalt für das kommende Jahr steht. Das Kabinett hat den Entwurf beschlossen und Finanzminister Klingbeil hat begründet, warum im Etat deutlich mehr Geld für Verteidigung vorgesehen ist. Man müsse in kürzester Zeit 3 Jahrzehnte aufholen, in denen die Bundeswehr runtergespart worden sei.
3: Und ich will, dass wir auch in Zukunft in unserem Land sicher leben können, dass unsere Kinder hier sicher aufwachsen und dafür muss jetzt investiert werden. Das kostet viel Geld, ja, und damit steigen auch die Schulden. Aber Deutschland ist eine starke Volkswirtschaft, die größte in Europa, die drittgrößte in der Welt. Und unser Schuldenstand liegt deutlich unter dem Schnitt der Eurogruppe. Es ist also richtig, dass wir so handeln.
2: Die Neuverschuldung im Haushalt 2027 soll bei gut 200 Milliarden Euro liegen. Spirituosen wie Rum, Wodka, Korn und weitere alkoholische Getränke sollen nach Plänen der Bundesregierung höher besteuert werden. Zum neuen Jahr sollen die Steuersätze um jeweils 20% steigen. Das sieht ein Gesetzentwurf vor, den das Kabinett auf den Weg gebracht hat. Nicht betroffen ist die Biersteuer, für Wein gibt es keine besondere Steuer. Die Bundesnetzagentur wirft eBay vor, gegen EU-Nutzerrechte zu verstoßen. Die Behörde kritisiert, dass die Handelsplattform rechtswidrige Inhalte nicht einfach genug melden lässt, Nutzer bei Kontosperrungen nicht klar informiert und Händlerkontaktdaten schwer auffindbar sind. eBay soll die Mängel abstellen, sonst droht ein Zwangsgeld. 1984 soll er die 19-jährige angehende Krankenschwester Maria getötet haben, dann tauchte er jahrelang unter und wurde vergangenes Jahr gefasst. Deshalb ist ein 67-Jähriger vergangene Woche in Aschaffenburg zu lebenslanger Haft verurteilt worden. Nun hat die Verteidigung Revision eingelegt. Der Angeklagte hatte gestanden, sein Anwalt aber auf Totschlag plädiert. Der wäre inzwischen verjährt. Jetzt steht es endgültig fest, die Fußballnationalmannschaft der USA kann im WM-Achtelfinale heute Nacht gegen Belgien mit Stürmer Follorin Balogun auflaufen. Die FIFA hatte überraschend die Rotsperre des Angreifers zur Bewährung ausgesetzt. Eine Beschwerde Belgiens dagegen wies der Weltverband zurück. US-Präsident Trump räumte ein, dass er eine Prüfung der roten Karte angeregt hatte. FIFA-Präsident Infantino beteuerte, unabhängige Gremien hätten Balloguns Rotsperre aufgehoben.
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4: Fuß vom Gas in Straubing in der mittleren Bachstraße. Noch mehr Blitzer entdeckt? Gerne durchschicken hier ins Studio an die 0800 14 15 800.
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0: Na, gleich ein bisschen Geschichtsunterricht mit unserem Tageshit und natürlich die Playlist für den Sommer. Europe, the final countdown. Und The Dandy Warhols sind dabei, Bohemian Like You. Jetzt Milo mit AO Technology.
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Der Andy Warhols im Musikmix deines Lebens. Willkommen im Feierabend bei Maximal Radio, Montag, der 6. Juli. Vor 17 Jahren steht die Entscheidungsschlacht gegen Lord Voldemort an. Harry Potter und der Halbblutprinz kommt in die Kinos und bricht alle Rekorde. Vor 69 Jahren lernen sich zwei Männer bei einem Konzert in England kennen. John Lennon trifft auf Paul McCartney. Beide verstehen sich sofort und beschließen, eine Band zu gründen. Der Rest ist dann Geschichte. Der Anfang der Beatles. Ein hochkarätiges Geburtstagskind haben wir heute auch. George W. Bush, der wird 80. Unser Tageshit ist um einiges jünger. Vor 23 Jahren auf Platz 1 der Charts. Beyoncé mit Crazy in Love. We'll be right back.

0: Europe, the final countdown bei Maximal Radio. Ja, wir zählen auch schon den Countdown. Für die Ersten geht's langsam ins Bett. 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

0: Halb, damit Zeit für die News. Michaela Westermeier hat die Niederbayern-Themen des Tages dabei. Mehr gleich. Wir schauen noch zum Wetter. Bis auf 14 Grad geht's runter. Teils ist es wolkig und ein leichter Wind weht. Morgen dann Sonne-Wolken-Mix, 25 bis 30 Grad.
1: Es ist 8:30. 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
2: Mit Michaela Westermeier.
1: Das hat Niederbayern heute bewegt.
2: Weniger Papierkram, weniger Bürokratie. Ein Punkt des neuen Reformpakets der Bundesregierung. Unternehmen auch hier in der Region sollen damit entlastet werden. Unter anderem, wenn die Berichts- und Dokumentationspflichten wegfallen. Der Beauftragte für den Bürokratieabbau der bayerischen Staatsregierung, Walter Nussel, sieht darin einen guten Anfang.
3: Das wurde ja schon lange von der Wirtschaft auch gefordert, dass wir von gewissen Umständen erhebliche Entlastungen für die Betriebe hier vornehmen werden. Und das haben wir im 4. Entlastungsgesetz verabschiedet und jetzt muss die Ausführung dazu noch gemacht werden.
2: Zu den Dokumentationspflichten zählt zum Beispiel, wie lange Unterlagen aufgehoben werden müssen oder auch Maßnahmen zum Datenschutz.
1: Der Blick in die Regionen mit unseren Niederbayern-Reportern. Stadt Straubing, aktuell.
4: Endlich kehrt Leben zurück auf das Gelände des früheren Instituts für Hören und Sprache hier in Straubing. Der Bauausschuss gibt grünes Licht für ein neues Wohnquartier. Knapp 250 Wohnungen für über 450 Menschen sollen an der Eichendorffstraße entstehen. Wann die Arbeiten dafür losgehen, ist noch offen. Aus Straubing, Michael Wimmer.
1: Landkreis Straubing-Bogen aktuell.
5: Rauch steigt auf bei einer Photovoltaikanlage in Dettenkofen. Vor kurzem gerät hier ein Verteilerkasten in Brand, wahrscheinlich wegen eines technischen Defekts. Sofort reagiert der Besitzer und schnappt sich den Feuerlöscher. Auch mehrere Feuerwehren aus der Region rücken an. Gemeinsam verhindern sie, dass sich das Feuer weiter ausbreitet. Aus Dettenkofen, Adrian Heimal.
1: Stadt Deggendorf aktuell.
6: Hier muss vor kurzem der Abschleppservice ran. Auf der Donau. Eine Motorjacht fährt zu nah an die rechte Fahrrinne und bleibt in einer Kiesbank stecken. Sofort rückt die Wasserschutzpolizei an und leitet den Verkehr um, bis das Schiff wortwörtlich im sicheren Hafen ist. Auf den 80-jährigen Fahrer kommt jetzt eine Anzeige zu. Vom Donauufer in Deggendorf, Daniel Falkiewicz.
1: Neues aus der Region.
7: Auf die Website geklickt und der Ladebalken rührt sich keinen Millimeter. Das soll in Niederbayern der Vergangenheit angehören. Immer mehr Gemeinden machen große Schritte bei der Gigabit-Abdeckung. Einige werden diese Woche deswegen vom Freistaat gewürdigt mit dem Siegel Gigabit-Region. 10 Kommunen hier bei uns haben das Siegel schon erhalten. Wie viele neu dazukommen, zeigt sich bei der Übergabe am Donnerstag. Aus der Niederbayern-Redaktion Johannes Stettner.
2: Soweit unser News-Update. Mehr gibt's auf unserer Website und in der App.
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8: Fuß vom Gas in Straubing in der mittleren Bachstraße. Noch mehr Blitzer entdeckt? Gerne durchschicken hier ins Studio an die 0800 14 15 800.
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0: Sia an Never Give Up. Schönen Abend euch. Isst doch mal mehr Gemüse, haben wir alle schon gehört oder auch gesagt. Aber wie gesund ist Gemüse eigentlich?
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0: Samu aus Mainkofen hat uns per WhatsApp geschrieben, ich will jetzt im Sommer ein bisschen fitter werden. Gibt's da Gemüse, das da irgendwie ein bisschen aushelfen kann? Gemüse als Superfood. Leonie Hagen aus der Redaktion, du hast dich mal durchprobiert.
2: Puh, da hat jedes Gemüse seine ganz eigene Superpower. Petersilie zum Beispiel fördert das Zellwachstum und den Stoffwechsel, entwässert und entgiftet. Grünkohl und Chinakohl stärken Knochen, Zähne, Muskeln und die Abwehrkräfte. Und Spinat ist gut für Haut und Haare, Muskeln und die Blutbildung. Ingwer und Brokkoli sind echte Vitamin-C-Bomben und stärken das Immunsystem. Chicorée ist ein Zinkbooster, super für Zellbildung, Immunsystem, Schilddrüse und die Wundheilung. Und zu guter Letzt der Knoblauch, der tötet Parasiten im Darm ab und stärkt die Durchblutung in Muskeln, Herz und Gehirn.
0: Boah, Wahnsinn, was so alles wächst in der Erde, ne? Und am Ende macht's dann wahrscheinlich die gesunde Mischung. Danke, Leonie Hagen. Habt ihr auch Fragen oder wollt ihr unbedingt mal was wissen? Schickt uns einfach eine Nachricht auf WhatsApp an die 0800 14 15 800.
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1: Wer schon mal länger von daheim weg gewesen ist, kennt dieses Gefühl. Irgendwann wird die Sehnsucht immer größer. Das Heimweh auch. Genau darum geht's in 500 Meilen. Ein Folkklassiker von Santiano mit Seemannart neu gemacht.

0: Cantiano, 500 Meilen bei Maximal Radio. Ja, es geht gleich auch weit zurück in die 80er. Michael Jackson, Smooth Criminal, kurz nach 9. Vorher gibt's noch ein News-Update. Die wichtigsten Themen haben wir euch zusammengefasst. Und Wettercheck. Ja, Fenster auf, wenn die Sonne dann weg ist. Kühlt schön ab auf 13 bis 16 Grad. Sonst Wolken. Morgen wird's schön warm, 25 bis 30 Grad. Sonne und Wolken.
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2: Ich bin Moritz Einzel. Im umstrittenen Fall Follerin Balogun bleibt die FIFA bei ihrer Entscheidung. Der US-Stürmer darf heute nach dem Achtelfinale gegen Belgien spielen. Den Einspruch des belgischen Fußballverbandes hat der Weltverband zurückgewiesen. Die FIFA hatte Balloguns Rotsperre für das Achtelfinale überraschend zur Bewährung ausgesetzt. Vorausgegangen war eine Intervention von US-Präsident Trump. Die Partie USA gegen Belgien wird heute Nacht um 2 Uhr angepfiffen. Bereits in diesen Minuten beginnt das Spiel Portugal gegen Spanien. Das Bundeskabinett hat den Haushalt für das kommende Jahr beschlossen. Finanzminister Klingbeil verteidigte die hohe Neuverschuldung. Dabei gehe es insbesondere um die Sicherheit unseres Landes. Der Frieden in Europa sei durch Putins imperialistischen Wahn bedroht wie lange nicht, so Klingbeil.
3: Und ich will das sehr klar sagen, mit der schwarzen Null können wir uns nicht gegen Putin verteidigen. Wir müssen deswegen in kürzester Zeit 3 Jahrzehnte aufholen, in denen unsere Bundeswehr runtergespart wurde. Wir müssen Jahrzehnte aufholen, in denen wir nicht in unsere Verteidigungsfähigkeit investiert haben. Und dabei keine neuen Schulden zu machen, das geht nicht. Das ist wie ohne Rakete zum Mond fliegen.
2: Im Etat 2027 sind Ausgaben von mehr als 555 Milliarden Euro vorgesehen und neue Schulden von mehr als 200 Milliarden. Das Kabinett hat außerdem Pläne für eine höhere Besteuerung von Spirituosen auf den Weg gebracht. Die Steuer auf Rum, Wodka, Korn und andere alkoholische Getränke soll zum 1. Januar um 20% steigen. Der Staat erwartet dadurch Mehreinnahmen von 455 Millionen Euro jährlich. Ab Mittwoch fahren in Nürnberg wieder mehr Straßenbahnen. Nach hitzebedingten Schäden zwischen Schienen und Straße sollen die Linien 4, 5, 7 und 10 auf weiteren Streckenabschnitten rollen. Die Hitze hatte die Füllmasse aufgeweicht, die hatte sich dann um die Räder gewickelt. Wenn die Reinigungsarbeiten wie geplant laufen, soll ab dem Wochenende das gesamte Netz wieder befahrbar sein. Topfavorit Tadej Pogacar hat die 3. Etappe der Tour de France gewonnen und das gelbe Trikot des Gesamtführenden übernommen. Der Radstar aus Slowenien gewann nach 196 Kilometern in den Pyrenäen. Die Etappe fand aufgrund der großen Waldbrände in Südfrankreich teilweise ohne Zuschauer statt.
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2: Eine Meldung von der A7 Würzburg Richtung Ulm. Zwischen Markt Breit und Gollhofen liegen Gegenstände auf der Fahrbahn. A8 Salzburg Richtung München. Vorsicht zwischen Rohrdorf und Rosenheim. Fahrradfahrer auf der Fahrbahn. Auf der A8 Stuttgart Richtung München zwischen Odelshausen und Sulzemoos liegt eine Decke auf der Straße. A95 Garmisch-Partenkirchen Richtung München zwischen Murnau, Kochel und Sindelsdorf. Ein defekter PKW auf der Standspur. Und B19 Kempten Richtung Oberstdorf zwischen Kempten, St. Mangbrücke und Waltenhofen. 1 Kilometer Stau, das dauert etwa 12 Minuten länger.

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1: Auf gut Niederbayerisch. Jetzt hören wir mal rein in T-Sento von Mattia Bazar. Den Liedtext kann man so übersetzen. Ich fühl die. Die Musi bewegt sich fast nicht. Es ist eine Welt, die in mir explodiert. Ein Schauer läuft mir über den Rücken. Ein Treffer, voll ins Schwarze. Magst du mich oder nicht? Magst du mich oder nicht? Mei, das erinnert mich ja an das Blumenorakel, das man als Teenager immer gefragt hat, wenn der Basti aus der 10. Mal wieder zu oft zwinkert hat. Dabei hat er nur eine Pollenallergie, weshalb seine Augen die ganze Zeit rinzen. Und dann hab ich ein Blär mal pflückt, die Blattl nacheinander abzupft und dazu gesagt, er liebt mich nicht. Meistens ist beim letzten Blatt eh rausgekommen, dass der Basti mich nicht liebt. Und als mal anders war, hat er mich aber am nächsten Tag in der Schule trotzdem nicht besonders beachtet. Inzwischen ist der Basti aber eh gewampert, blattert und wohnt immer noch bei der Mama. Also, Happy End, wie man so schön sagt auf gut Niederbayerisch. Hier ist T-Sento.

0: Den Einspruch des belgischen Fußballverbandes hat der Weltverband zurückgewiesen. Die FIFA hatte Berlogouns Rotsperre für das Achtelfinale überraschend zur Bewährung ausgesetzt. Vorausgegangen war eine Intervention von US-Präsident Trump. Die Partie USA gegen Belgien wird heute Nacht um 2 Uhr angepfiffen. Bereits in diesen Minuten beginnt das Spiel Portugal gegen Spanien. Das Bundeskabinett hat den Haushalt für das kommende Jahr beschlossen. Finanzminister Klingbeil verteidigte die hohe Neuverschuldung. Dabei gehe es insbesondere um die Sicherheit unseres Landes. Der Frieden in Europa sei durch Putins imperialistischen Wahn bedroht wie lange nicht, so Klingbeil.
1: Und ich will das sehr klar sagen, mit der schwarzen Null können wir uns nicht gegen Putin verteidigen. Wir müssen deswegen in kürzester Zeit 3 Jahrzehnte aufholen, in denen unsere Bundeswehr runtergespart wurde. Wir müssen Jahrzehnte aufholen, in denen wir nicht in unsere Verteidigungsfähigkeit investiert haben. Und dabei keine neuen Schulden zu machen, das geht nicht. Das ist wie ohne Rakete zum Mond fliegen.
0: Im Etat 2027 sind Ausgaben von mehr als 555 Milliarden Euro vorgesehen und neue Schulden von mehr als 200 Milliarden. Das waren die Nachrichten um 9:30.
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0: Eine Meldung von der A7 Würzburg Richtung Ulm. Zwischen Marktbreit und Gollhofen liegen Gegenstände auf der Fahrbahn. A8 Salzburg Richtung München. Vorsicht zwischen Rohrdorf und Rosenheim. Fahrradfahrer auf der Fahrbahn. Auf der A8 Stuttgart Richtung München zwischen Odelshausen und Sulzemoos liegt eine Decke auf der Straße. A95 Garmisch-Partenkirchen Richtung München zwischen Murnau, Kochel und Sindelsdorf. Ein defekter PKW auf der Standspur. Und B19 Kempten Richtung Oberstdorf zwischen Kempten, St. Mangbrücke und Waltenhofen. 1 Kilometer Stau, das dauert etwa 12 Minuten länger.
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1: Zwischen 16 und 13 Grad aktuell bei uns. Meist klar, ein paar Wolken ziehen zwar durch, die sind aber ganz harmlos. Morgen dann ähnlich. Bisschen mehr Sonne als heute und wärmer wird's auch, bis zu 31 Grad.
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2: Ich bin Hendrik Daum. Bundesfinanzminister Klingbeil hat den neuen Bundeshaushalt verteidigt. Klingbeil erklärte, die Bundesregierung setze auf Investitionen und Reformen. Man könne Deutschland nicht mit einer schwarzen Null gegen den russischen Machthaber Putin verteidigen. Man müsse in kürzester Zeit 3 Jahrzehnte aufholen, in denen die Bundeswehr runtergespart wurde. Das Kabinett hatte den Bundeshaushalt 2027 auf den Weg gebracht. Vorgesehen sind unter anderem 200 Milliarden Euro neue Schulden. Nicht nur die Zahl der Asylanträge in Deutschland sinkt stark, sondern auch die der unerlaubten Einreisen. Im ersten Halbjahr hat die Bundespolizei rund 24.000 Fälle registriert, 22% weniger als im Vorjahreszeitraum. Seit den verschärften Grenzkontrollen wurden fast 39.000 Menschen direkt an der Grenze zurückgewiesen. Große Sorge um Ralf Siegel. Der 80-jährige Komponist liegt offenbar mit einer schweren Lungenentzündung im künstlichen Koma. Das berichten Merkur und TZ unter Berufung auf den engsten Familienkreis. Ralf Siegel hat unter anderem das Lied »Ein bisschen Frieden« geschrieben, mit dem Nicole 1982 den Eurovision Song Contest gewonnen hat. Der slowenische Radprofi Tadej Pogačar hat die 3. Etappe der Tour de France gewonnen. Bei der ersten Pyrenäen-Etappe über 196 Kilometer kam Pogačar 2 Sekunden vor seinem ärgsten Rivalen Jonas Vingegaard aus Dänemark ins Ziel. Pogačar löste Vingegaard damit auch im gelben Trikot des Gesamtführenden ab.
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3: Eine Meldung von der A7 Würzburg Richtung Ulm. Zwischen Markt Breit und Gollhofen liegen Gegenstände auf der Fahrbahn. A8 Salzburg Richtung München. Vorsicht zwischen Rohrdorf und Rosenheim. Fahrradfahrer auf der Fahrbahn. Auf der A8 Stuttgart Richtung München zwischen Odelshausen und Sulzemoos liegt eine Decke auf der Straße. A95 Garmisch-Partenkirchen Richtung München zwischen Murnau, Kochel und Sindelsdorf. Ein defekter PKW auf der Standspur. Und B19 Kempten Richtung Oberstdorf zwischen Kempten, St. Mangbrücke und Waltenhofen. 1 Kilometer Stau, das dauert etwa 12 Minuten länger.
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1: Ready for landing. 1999. Die italienischen Soundtüftler Eiffel 65 landen mit Blue Dabba Dee einen Nummer 1-Hit. Die philosophische Textzeile Dabba Dee wurde gesungen, weil sie auf der ganzen Welt verstanden wird. Hier ist ein Dance-Hit, der auch heute noch auf keiner Party fehlen darf. Hier sind Eiffel 65 mit Blue Dabba Dee.

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1: Es ziehen ein paar Wolken durch, aber meist trocken geht's durch diese Nacht. Um die 14 Grad messen wir aktuell. Morgen dann Sonne und Wolken im Wechsel. Bei Tagestopwerten bis zu 31 Grad.
0: Es ist 10:30. 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
2: Ich bin Hendrik Daum. Bundesfinanzminister Klingbeil hat den neuen Bundeshaushalt verteidigt. Klingbeil erklärte, die Bundesregierung setze auf Investitionen und Reformen. Man könne Deutschland nicht mit einer schwarzen Null gegen den russischen Machthaber Putin verteidigen. Man müsse in kürzester Zeit 3 Jahrzehnte aufholen, in denen die Bundeswehr runtergespart wurde. Das Kabinett hatte den Bundeshaushalt 2027 auf den Weg gebracht. Vorgesehen sind unter anderem 200 Milliarden Euro neue Schulden. Nicht nur die Zahl der Asylanträge in Deutschland sinkt stark, sondern auch die der unerlaubten Einreisen. Im ersten Halbjahr hat die Bundespolizei rund 24.000 Fälle registriert, 22% weniger als im Vorjahreszeitraum. Seit den verschärften Grenzkontrollen wurden fast 39.000 Menschen direkt an der Grenze zurückgewiesen. Das waren die Nachrichten um 9:30.
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3: Eine Meldung von der A7 Würzburg Richtung Ulm. Zwischen Marktbreit und Gollhofen liegen Gegenstände auf der Fahrbahn. A8 Salzburg Richtung München. Vorsicht zwischen Rohrdorf und Rosenheim. Fahrradfahrer auf der Fahrbahn. Auf der A8 Stuttgart Richtung München zwischen Odelshausen und Sulzemoos liegt eine Decke auf der Straße. A95 Garmisch-Partenkirchen Richtung München zwischen Murnau, Kochel und Sindelsdorf. Ein defekter PKW auf der Standspur. Und B19 Kempten Richtung Oberstdorf zwischen Kempten, St. Mangbrücke und Waltenhofen. 1 Kilometer Stau, das dauert etwa 12 Minuten länger.
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Dieses Jahr wird dieser Hit 40 Jahre. Immer noch Kult und jetzt in voller Länge. Queen mit Kind of Magic. 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
1: Zwischen 16 und 13 Grad aktuell bei uns. Meist klar, ein paar Wolken ziehen zwar durch, die sind aber ganz harmlos. Morgen dann ähnlich, bisschen mehr Sonne als heute und wärmer wird's auch, bis zu 31 Grad.
0: Es ist 11 Uhr. 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
2: Ich bin Hendrik Daum. Bundesfinanzminister Klingbeil hat den neuen Bundeshaushalt verteidigt. Klingbeil erklärte, die Bundesregierung setze auf Investitionen und Reformen. Man könne Deutschland nicht mit einer schwarzen Null gegen den russischen Machthaber Putin verteidigen. Man müsse in kürzester Zeit 3 Jahrzehnte aufholen, in denen die Bundeswehr runtergespart wurde. Das Kabinett hatte den Bundeshaushalt 2027 auf den Weg gebracht. Vorgesehen sind unter anderem 200 Milliarden Euro neue Schulden. Nicht nur die Zahl der Asylanträge in Deutschland sinkt stark, sondern auch die der unerlaubten Einreisen. Im ersten Halbjahr hat die Bundespolizei rund 24.000 Fälle registriert, 22% weniger als im Vorjahreszeitraum. Seit den verschärften Grenzkontrollen wurden fast 39.000 Menschen direkt an der Grenze zurückgewiesen. Große Sorge um Ralf Siegel. Der 80-jährige Komponist liegt offenbar mit einer schweren Lungenentzündung im künstlichen Koma. Das berichten Merkur und TZ unter Berufung auf den engsten Familienkreis. Ralf Siegel hat unter anderem das Lied »Ein bisschen Frieden« geschrieben, mit dem Nicole 1982 den Eurovision Song Contest gewonnen hat. Der slowenische Radprofi Tadej Pogačar hat die 3. Etappe der Tour de France gewonnen. Bei der ersten Pyrenäen-Etappe über 196 Kilometer kam Pogačar 2 Sekunden vor seinem ärgsten Rivalen Jonas Vingegaard aus Dänemark ins Ziel. Pogačar löste Vingegaard damit auch im gelben Trikot des Gesamtführenden ab.
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2: Die A9 haben wir. Berlin Richtung Nürnberg bitte aufpassen. Zwischen Hof West und Münchberg Nord, da steht ein Pannen-LKW auf der rechten Spur. Und die A71 Suhl Richtung Schweinfurt, hier liegt ein Betonkübel auf der Straße. Bitte sehr vorsichtig fahren zwischen dem Dreieck Suhl und Meiningen Nord.

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1: Es ziehen ein paar Wolken durch, aber meist trocken geht's durch diese Nacht. Um die 14 Grad messen wir aktuell. Morgen dann Sonne und Wolken im Wechsel. Bei Tagestopwerten bis zu 31 Grad.
0: Es ist 11:30. 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
2: Ich bin Hendrik Daum. Bundesfinanzminister Klingbeil hat den neuen Bundeshaushalt verteidigt. Klingbeil erklärte, die Bundesregierung setze auf Investitionen und Reformen. Man könne Deutschland nicht mit einer schwarzen Null gegen den russischen Machthaber Putin verteidigen. Man müsse in kürzester Zeit 3 Jahrzehnte aufholen, in denen die Bundeswehr runtergespart wurde. Das Kabinett hatte den Bundeshaushalt 2027 auf den Weg gebracht. Vorgesehen sind unter anderem 200 Milliarden Euro neue Schulden. Nicht nur die Zahl der Asylanträge in Deutschland sinkt stark, sondern auch die der unerlaubten Einreisen. Im ersten Halbjahr hat die Bundespolizei rund 24.000 Fälle registriert, weniger als im Vorjahreszeitraum. Seit den verschärften Grenzkontrollen wurden fast 39.000 Menschen direkt an der Grenze zurückgewiesen. Das waren die Nachrichten um 11:30.
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2: Die A9 haben wir. Berlin Richtung Nürnberg bitte aufpassen. Zwischen Hof West und Münchberg Nord, da steht ein Pannen-LKW auf der rechten Spur. Und die A71 Suhl Richtung Schweinfurt, hier liegt ein Betonkübel auf der Straße. Bitte sehr vorsichtig fahren. Zwischen dem Dreieck Suhl und Meiningen Nord.
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1: Zwischen 16 und 13 Grad aktuell bei uns. Meist klar, ein paar Wolken ziehen zwar durch, die sind aber ganz harmlos. Morgen dann ähnlich. Bisschen mehr Sonne als heute und wärmer wird's auch, bis zu 31 Grad.
0: Es ist 12 Uhr. 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
2: Ich bin Hendrik Daum. Bundesfinanzminister Klingbeil hat den neuen Bundeshaushalt verteidigt. Klingbeil erklärte, die Bundesregierung setze auf Investitionen und Reformen. Man könne Deutschland nicht mit einer schwarzen Null gegen den russischen Machthaber Putin verteidigen. Man müsse in kürzester Zeit 3 Jahrzehnte aufholen, in denen die Bundeswehr runtergespart wurde. Das Kabinett hatte den Bundeshaushalt 2027 auf den Weg gebracht. Vorgesehen sind unter anderem 200 Milliarden Euro neue Schulden. Die Bundesnetzagentur wirft eBay vor, gegen EU-Nutzerrechte zu verstoßen. Die Behörde kritisiert, dass die Handelsplattform rechtswidrige Inhalte nicht einfach genug melden lässt, Nutzer bei Kontosperrungen nicht klar informiert und Händlerkontaktdaten schwer auffindbar sind. eBay soll die Mängel abstellen, sonst droht ein Zwangsgeld. Große Sorge im Moment um Ralf Siegel. Der 80-jährige Komponist liegt offenbar mit einer schweren Lungenentzündung im künstlichen Koma. Das berichten Merkur und TZ unter Berufung auf den engsten Familienkreis. Ralf Siegel hat unter anderem das Lied Ein bisschen Frieden geschrieben, mit dem Nicole 1982 den Eurovision Song Contest gewonnen hat. Ab Mittwoch fahren in Nürnberg wieder mehr Straßenbahnen. Nach hitzebedingten Schäden zwischen Schienen und Straße sollen die Linien 4, 5, 7 und 10 auf weiteren Streckenabschnitten rollen. Die Hitze hatte die Füllmasse aufgeweicht, die hatte sich dann um die Räder gewickelt. Wenn die Reinigungsarbeiten wie geplant laufen, soll ab dem Wochenende das gesamte Netz wieder befahrbar sein. Bei der Fußball-WM hat Spanien Cristiano Ronaldo einen bitteren Abschied von der WM-Bühne beschert und seine eigenen Titelansprüche untermauert. Die Spanier feierten dank des späten Treffers von Joker Mikel Merino in der Nachspielzeit einen 1:0-Sieg gegen Portugal und ziehen erstmals seit dem Titelgewinn 2010 wieder in ein WM-Viertelfinale ein.
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2: Die A9 haben wir. Berlin Richtung Nürnberg bitte aufpassen. Zwischen Hof West und Münchberg Nord, da steht ein Pannen-LKW auf der rechten Spur. Und die A71 Suhl Richtung Schweinfurt, hier liegt ein Betonkübel auf der Straße. Bitte sehr vorsichtig fahren zwischen dem Dreieck Suhl und Meiningen Nord.
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1: Heute wieder ein bisschen wärmer. Bis zu 31 Grad schafft das Thermometer. Sonne und Wolken wechseln sich schön fair ab und trocken ist es. Aber es pfeift teilweise ein ganz schöner Wind durch. Morgen dann wieder ein bisschen kühler.

0: Sonst ändert sich aber nichts groß am Wetter.
1: Es ist 12:30. 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
2: Ich bin Hendrik Daum. Bundesfinanzminister Klingbeil hat den neuen Bundeshaushalt verteidigt. Klingbeil erklärte, die Bundesregierung setze auf Investitionen und Reformen. Man könne Deutschland nicht mit einer schwarzen Null gegen den russischen Machthaber Putin verteidigen. Man müsse in kürzester Zeit 3 Jahrzehnte aufholen, in denen die Bundeswehr runtergespart wurde. Das Kabinett hatte den Bundeshaushalt 2027 auf den Weg gebracht. Vorgesehen sind unter anderem 200 Milliarden Euro neue Schulden. Die Bundesnetzagentur wirft eBay vor, gegen EU-Nutzerrechte zu verstoßen. Die Behörde kritisiert, dass die Handelsplattform rechtswidrige Inhalte nicht einfach genug melden lässt, Nutzer bei Kontosperrungen nicht klar informiert und Händlerkontaktdaten schwer auffindbar sind. eBay soll die Mängel abstellen, sonst droht ein Zwangsgeld. Das waren die Nachrichten um 12:30.
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2: Die A9 haben wir. Berlin Richtung Nürnberg bitte aufpassen. Zwischen Hof West und Münchberg Nord, da steht ein Pannen-LKW auf der rechten Spur. Und die A71 Suhl Richtung Schweinfurt, hier liegt ein Betonkübel auf der Straße. Bitte sehr vorsichtig fahren. Zwischen dem Dreieck Suhl und Meiningen Nord.
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1: Heute wieder ein bisschen wärmer. Bis zu 31 Grad schafft das Thermometer. Sonne und Wolken wechseln sich schön fair ab und trocken ist es. Aber es pfeift teilweise ein ganz schöner Wind durch. Morgen dann wieder ein bisschen kühler. Sonst ändert sich aber nichts groß am Wetter.
0: Es ist 1:30. 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
2: Ich bin Hendrik Daum. Die Bundesregierung hat den Haushalt für 2027 beschlossen und damit werden viele neue Schulden aufgenommen. Finanzminister Klingbeil begründete das mit den internationalen Krisen wie dem Ukraine-Krieg.
3: Der Frieden in Europa ist durch Putins imperialistischen Wahn bedroht wie lange nicht. Und ich will das sehr klar sagen, mit der schwarzen Null können wir uns nicht gegen Putin verteidigen. Wir müssen deswegen in kürzester Zeit 3 Jahrzehnte aufholen, in denen unsere Bundeswehr runtergespart wurde. Dabei keine neuen Schulden zu machen, das geht nicht. Das ist wie ohne Rakete zum Mond fliegen.
2: Übervolle Wartezimmer, teure Medikamente. Viele meckern über das Gesundheitssystem und fragen stattdessen den Chatbot. Laut einer Umfrage des Pharmaherstellers Stada setzen viele Menschen in Gesundheitsfragen auf künstliche Intelligenz. Einzelheiten von Claudia Wächter.
4: Wie kündigt sich eine Migräne an? Was tun bei einem Wespenstich? Mit solchen und ähnlichen Fragen wird der Chatbot gefüttert. Die allermeisten wollen im Prinzip eine Diagnose besser verstehen oder bereiten sich so auch auf einen Arztbesuch vor. Auf jeden Fall finden gut 80% der Deutschen KI in der Gesundheitsvorsorge völlig okay. Einige sind allerdings auch skeptisch, fragen sich, was am Ende mit den eigenen Daten passiert.
2: Das waren die Nachrichten um 12:30.
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2: Die A9 haben wir. Berlin Richtung Nürnberg bitte aufpassen. Zwischen Hof West und Münchberg Nord, da steht ein Pannen-LKW auf der rechten Spur. Und die A71 Suhl Richtung Schweinfurt, hier liegt ein Betonkübel auf der Straße. Bitte sehr vorsichtig fahren zwischen dem Dreieck Suhl und Meiningen Nord.
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1: Also um die 14 Grad aktuell, aber es wird noch. Bis auf 31 Grad geht es heute hoch mit den Tagestopwerten. Dazu ein Sonne-Wolken-Mix. Morgen kühlt es dann wieder ein bisschen ab.
0: Es ist 2 Uhr. 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
2: Ich bin Hendrik Daum. Höhere Ausgaben und mehr Schulden. Das Bundeskabinett hat den Haushaltsentwurf 2027 beschlossen. Und die Pläne, die stoßen auf breite Kritik, wie Tanja Wagner berichtet.
3: 555 Milliarden Euro Ausgaben, dazu eine Neuverschuldung von gut 200 Milliarden Euro. Die Industrie hält die Haushaltspläne für wenig solide. Die Zuwächse auf der Sollseite seien alarmierend, heißt es vom Bundesverband. Greenpeace-Experten werfen Bundesfinanzminister Klingbeil hingegen einen skandalösen Raubzug bei den Klimaschutzmaßnahmen vor. Klingbeil selbst verteidigt seine Finanzpläne als notwendig und verfassungskonform. Mehr Geld soll vor allem in die Verteidigung und den Ausbau von Straßen, Brücken und Bahnnetz gesteckt werden.
2: Ausgerechnet zum Ferienstart in Bayern und Baden-Württemberg wird eine wichtige Strecke in Tirol wieder gesperrt. Wegen einer weiteren Demo von Anwohnern ist der Fernpass am 1. August vormittags von 9.45 Uhr bis 12 Uhr nicht befahrbar. Das teilten die Tiroler Behörden mit. Das betrifft die Strecke zwischen Nassereith und Reutte. Die Bundesnetzagentur wirft eBay vor, gegen EU-Nutzerrechte zu verstoßen. Die Behörde kritisiert, dass die Handelsplattform rechtswidrige Inhalte nicht einfach genug melden lässt, Nutzer bei Kontosperrungen nicht klar informiert und Händlerkontaktdaten schwer auffindbar sind. eBay soll die Mängel abstellen, sonst droht ein Zwangsgeld. Charlotte Knobloch bleibt Präsidentin der israelitischen Kultusgemeinde München und Oberbayern. Die mittlerweile 93-Jährige hatte keinen Gegenkandidaten und wurde am Abend für weitere 4 Jahre gewählt. Charlotte Knoblochs persönlicher und politischer Einsatz für Versöhnung und gegen Antisemitismus ist ungebrochen. 2013 bekam sie den Bayerischen Verfassungsorden. Und wir schauen zur Fußball-WM und da hatten in der Achtelfinalpartie Portugal gegen Spanien die Spanier das glücklichere Ende. Kurz vor dem Schlusspfiff und bereits in der Nachspielzeit erzielte Joker Mikel Merino den einzigen Treffer der Partie zum 1:0 für Spanien, das damit im Viertelfinale steht. Portugal dagegen mit Superstar Cristiano Ronaldo muss jetzt nach Hause fahren.
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2: Auf der A3 Würzburg Richtung Nürnberg steht ein unbeleuchtetes Pannenauto auf dem Standstreifen zwischen Erlangen-West und Erlangen-Frauenaurach. Und die A9 Nürnberg Richtung Berlin. Bitte hier vorsichtig fahren. Zwischen Gefrees und Münchberg Süd hier ein Pannen-LKW. Der blockiert die rechte Spur.